0: befruchtet haben, wird er nun in der Auszeit-WG angehalten, aufgrund akuter Selbst- und Fremdgefährdung. Zuvor wurde eine psychische Diagnose festgestellt. Das Kind ist nach dem Heimaufenthaltsgesetz untergebracht. Wien betrete hier Neuland und leiste Pionierarbeit, sagt die zuständige Stadträtin Bettina Emmerling von den NEOS.
1: Es gilt jetzt wirklich auch bundesweit einheitlich eine Regelung zu schaffen, damit wir rascher und unkompliziert in ganz Österreich solche Einrichtungen schaffen können.
0: Kritikern entgegnet Emmerling.
1: Die Alternative wäre, nichts zu machen oder wegzuschauen. Dementsprechend habe ich gesagt, nein, wir gehen diesen Schritt.
0: Gedacht ist die Maßnahme für Kinder, die wiederholt schwere Taten gesetzt haben. In der Wohngemeinschaft sollen Kinder im Alter von 11 bis 13 Jahren betreut werden, die zu den sogenannten Intensivtätern zählen. Sie haben etwa Delikte wie Raub oder Einbrüche begangen.
2: Der Stellenabbau beim Sportwagenbauer Porsche dürfte größer werden als bisher angenommen. Weitere 5000 Jobs sollen bis 2035 gestrichen werden. Derzeit sollen Unternehmen, Betriebsrat und die Gewerkschaft über einen Sparplan verhandeln. Auch beim Mutterkonzern Volkswagen werden derzeit zahlreiche Jobs gestrichen. Rapid und die Wiener Austria steigen heute in die zweite Qualifikationsrunde für die Conference League ein. Wolfgang Eichinger, die Gegner dürften für beide Mannschaften aber kein Problem darstellen.
3: Ja, die Austria ist nach Lettland geflogen und spielt ab 17 Uhr gegen Liepāja und das im Badeort Jūrmala. Das ist nahe der Hauptstadt Riga. Baden gehen dafür Kapitän Mandy Fischer, heute nur die lettische Heimmannschaft, auf keinen Fall die Austria.
4: Erstes Pflichtspiel ist immer so, man weiß nicht genau, wo man steht. Da müssen wir gleich von Anfang an performen und unsere 100% abrufen.
3: Verletzungssorgen in der Verteidigung. Einige Spieler, darunter Abwehrchef Dragovic, waren zuletzt angeschlagen, dürfen trotzdem kein großes Problem sein. Keine Probleme sollte auch Rapid in Andorra gegen Santa Coloma bekommen, mein Sportchef Markus Katzer.
5: Klar ist auch, dass wir Favorit sind und auch über diese Mannschaft dann auch am Ende drüber kommen müssen in zwei Spielen.
3: Spielbeginn in Andorra ist um 19 Uhr. 350 Rapid-Fans haben die Reise mitgemacht. Die Rückspiele dann in Wien nächste Woche Mittwoch und Donnerstag.
2: Und jetzt zu den Wetteraussichten und zu Thomas Vostal.
6: Relativ frisch beginnt der Donnerstag. Tagsüber wird es halbwegs warm mit Höchstwerten von 18 bis 26 Grad. Überwiegend sonnig ist es heute am ehesten in Vorarlberg und im Tiroler Oberland. Im Großteil von Österreich, da wechselt die Sonne heute mit dichten Wolken und auch kurze Regenschauer oder Gewitter können dabei sein. Und es wird lebhafter bis kräftiger Nordwestwind. Am Freitag überall mehr Sonne. Zeitweise dichte Wolken und ein paar Regentropfen vielleicht noch stellenweise im Osten. Der Samstag wird dann sehr warm und er ist überwiegend sonnig.
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1: Es ist 3 Uhr. Am Mikrofon Adam Michalech. Saudi-Arabien startet ein eigenes Atomprogramm mit der Unterstützung der USA. Beide haben sich jetzt auf einen Deal geeinigt. Geplant ist eine zivile Nutzung, also zur Stromproduktion durch Atomenergie. Expertinnen und Experten vermissen im Abkommen aber wichtige Schutzklauseln zur Verhinderung eines Atomwaffenprogramms. Markus Müller berichtet.
2: Saudi-Arabien will mehr Strom für seine wirtschaftliche Entwicklung und der soll künftig nicht nur mit Öl und Gas erzeugt werden, sondern auch mit Atomenergie. Jetzt dürfte es eine Einigung mit den USA geben und dabei geht es nicht nur um den Bau von Kraftwerken, sondern auch um die Anreicherung von Uran, die ebenfalls in Saudi-Arabien stattfinden soll. Angereichertes Uran wird für die Stromgewinnung benötigt. Es kann aber auch die Grundlage für Atomwaffen sein. Die USA hatten vor dem Verkauf von Atomtechnologie bisher strenge Garantien dafür gefordert, dass genau diese Anreicherung nicht passiert. Bisher hat in der Region nur Israel Atomwaffen. Die Machtbalance im Nahen Osten würde sich mit einer saudischen Bombe also deutlich verschieben.
1: Ein Arzt muss sich heute wegen grob fahrlässiger Tötung vor dem Landesgericht Wels verantworten. Er soll einer 44-jährigen Krebspatientin mehrere Wirkstoffe ohne wissenschaftlich nachgewiesenen Nutzen empfohlen haben und zwei Medikamente in einer zulassungsüberschreitenden Anwendung verschrieben haben. Das soll laut Staatsanwaltschaft zu einem Multiorganversagen geführt haben. Ihm drohen bis zu 3 Jahre Haft. Weltweit und auch in Österreich melden Menschen ihre Vogelbeobachtungen inklusive Fotos in öffentlichen Online-Portalen. Seit kurzem führen aber mit Hilfe künstlicher Intelligenz verbesserte Fotos zu Irritationen unter Experten, berichtet Maximilian Handl.
3: Weil plötzlich Vögel an Orten auftauchen, wo sie zuvor noch nie gesehen wurden. In Zentralbrasilien ist kürzlich ein Rotflügelsterling hochgeladen worden. Das ist eine kleine Sensation gewesen, weil der Vogel von seiner Heimat Nordamerika bis ins heiße Brasilien geflogen wäre. Tatsächlich scheint der Vogel aber gar nicht echt zu sein. Manchmal reicht schon eine andere Färbung der Federn, um die Wissenschaft zu verunsichern, sagt Norbert Teufelbauer von der Vogelschutzorganisation BirdLife Österreich.
4: Es ist so, dass wir ein System von ehrenamtlichen Mitarbeiterinnen haben, die sich sehr, sehr gut auskennen. Aber wir wissen ja, die KI kann sehr, sehr gut arbeiten und wir sind sicher nicht in der Lage, alle diese Fälle selber zu erkennen.
3: Für die Community der Vogelbeobachter heißt das also, besser weniger scharfe Bilder hochladen, statt KI-verbesserte Versionen.
1: Und jetzt zum Wetter mit Thomas Wostal.
5: Der Donnerstag bringt uns im Großteil von Österreich wechselhaftes Wetter, vor allem im Gebiet von Salzburg bis zum Burgenland. Hier zeigt sich zwar zeitweise die Sonne, aber der kräftige Nordwestwind bringt auch einige dichte Wolken und stellenweise kurze Schauer oder Gewitter. Völlig trocken und überwiegend sonnig ist es heute am ehesten in Vorarlberg und im Tiroler Oberland. In den nächsten Stunden ist es noch recht frisch, am Nachmittag hat es dann halbwegs warme 18 bis 26 Grad. Am Freitag überall mehr Sonne, zeitweise dichte Wolken und ein paar Regentropfen vielleicht noch stellenweise im Osten.
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1: Am Mikrofon Adam Michalech, es ist 4 Uhr. Vorsicht bei Krankheit oder Unfall im Ausland. Die Behandlungskosten können unter Umständen enorm sein, denn nicht alle Leistungen in einem Spital werden von der heimischen Krankenkasse übernommen. Auch nicht, wenn man sich in einem EU-Urlaubsland behandeln lässt, berichtet Sascha Stefanakis.
2: Wer eine E-Card oder die europäische Krankenversicherungskarte besitzt, kann die Kosten eines Spitalsaufenthalts im Ausland direkt mit dem zuständigen Sozialversicherungsträger in Österreich verrechnen. Diese Regelung gilt innerhalb der EU, zudem im europäischen Wirtschaftsraum, in Großbritannien, in einigen Balkanstaaten und in der Türkei. Doch nur Leistungen in öffentlichen, aber nicht in privaten Krankeneinrichtungen werden übernommen. Und das kann teuer werden, warnt Axel Gimborn vom Versicherungsmakler Ring.
3: Werden Sie intensivmedizinisch in ein Privatkrankenhaus behandelt, belaufen sich die Kosten schnell einmal auf 10, 15, 20.000 Euro, bitte pro Tag.
2: Es gibt zwar Schutzbriefe oder Kreditkartenversicherungen, doch nicht für jeden Fall. Eigene Jahresreiseversicherungen decken das Kostenrisiko in der Höhe von 1 Million Euro und mehr, hingegen zu 100% ab, so der Versicherungsmakler.
1: Das US-Repräsentantenhaus hat einen Haushaltsplan von 95 Milliarden Dollar verabschiedet. Das Repräsentantenhaus wird von den Republikanern von US-Präsident Trump beherrscht. Mit dem Geld soll vor allem der Iran-Krieg finanziert werden. 73 Milliarden sind für Militär und Geheimdienste gedacht. Ob auch der Senat dem Haushaltsplan zustimmt, ist aber noch ungewiss. Mehr als 10 illegale Schönheitskliniken sind seit dem Vorjahr in Wien, Niederösterreich und Salzburg aufgeflogen. Eine Betreiberin einer solchen Klinik steht heute in Wien vor Gericht. Ihr drohen mehrere Jahre Haft. Rainer Honz berichtet.
4: Die 45-jährige Frau soll ohne entsprechende Ausbildung in großem Stil Botox und Hyaluron gespritzt haben. Und sehr oft ist bei diesen Behandlungen etwas schiefgegangen. Patientinnen und Patienten haben zum Beispiel über Infektionen und Schwellungen geklagt. Bei anderen haben sich Narben gebildet. Sie haben Blutergüsse bekommen oder starke Kopfschmerzen. Die Angeklagte soll außerdem mehr als 300.000 Euro veruntreut und das Geld für private Zwecke verwendet haben, etwa um ihr Luxusleben zu finanzieren. Ähnlich aufwendig wie ihr Lifestyle war auch ihre Flucht. Sie hatte sich ins Ausland abgesetzt. Ende Mai ist sie aber in Paris per europäischem Haftbefehl festgenommen und nach Wien ausgeliefert worden. Dort wartet sie seither in der Justizanstalt Josefstadt auf ihren Prozess. Wegen Untreue, schweren gewerbsmäßigen Betrugs, schwerer Körperverletzung und Kurpfuscherei könnte sie heute bis zu 10 Jahre Gefängnis bekommen.
1: Und jetzt zum Wetter mit Thomas Wostal.
5: Relativ frisch beginnt der Donnerstag. Tagsüber wird es halbwegs warm mit Höchstwerten von 18 bis 26 Grad. Überwiegend sonnig ist es heute am ehesten in Vorarlberg und im Tiroler Oberland. Im Großteil von Österreich, da wechselt die Sonne heute mit dichten Wolken und auch kurze Regenschauer oder Gewitter können dabei sein. Und es wird lebhafter bis kräftiger Nordwestwind. Am Freitag überall mehr Sonne, zeitweise dichte Wolken und ein paar Regentropfen vielleicht noch stellenweise im Osten. Der Samstag wird dann sehr warm und der ist überwiegend sonnig.
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1: Am Mikrofon ist Miriam Reichel. Viele Kinder und Jugendliche, die Deutschförderklassen besuchen, fallen durch. Das zeigt eine Auswertung des Bildungsministeriums. Zuletzt wurden österreichweit 48.000 Schülerinnen und Schüler mit mangelnden Deutschkenntnissen in solchen separaten Klassen oder Kursen unterrichtet. Viktoria Waldhäusel berichtet.
2: Rund 22% aller Kinder und Jugendlichen, die wegen mangelnder Deutschkenntnisse separate Förderklassen oder Kurse zusätzlich zum regulären Unterricht besucht haben, mussten die Schulstufe wiederholen. Fast jede vierte Schülerin bzw. jeder vierte Schüler mit außerordentlichem Status fällt also durch, wie die Austria Presseagentur berichtet. Dazu Bildungsforscherin Susanne Schwab von der Uni Wien.
3: Ich denke, die Zahlen zeigen einfach deutlich, dass wir ein Problem mit Sprachförderung in Österreich haben. Deutschförderklassen sind nicht der richtige Weg zu einer effektiven Förderung.
2: Das von den NEOS geführte Bildungsministerium plant für das kommende Schuljahr den Aufstieg mit nur mangelhaften Deutschkenntnissen zu erleichtern. Außerdem sollen Schulen selbst entscheiden können, ob sie jene mit Förderbedarf in separaten Klassen oder auf integrativere Art unterrichten.
1: Die 12. Nacht in Folge haben die USA militärische Ziele im Iran bombardiert. US-Präsident Trump hat gedroht, auch Brücken oder Kraftwerke anzugreifen, sollte der Iran Schiffe in der Straße von Hormus weiter blockieren. Der Iran kündigt Vergeltung an. In Wels steht heute ein Arzt vor Gericht, dem grob fahrlässige Tötung vorgeworfen wird. Er soll einer Krebspatientin fragwürdige Wirkstoffe empfohlen und Off-Label-Medikamente verschrieben haben. Die 44-Jährige starb wenig später. Dem Arzt drohen bis zu 3 Jahre Haft. Heftige Stürme haben auf dem Balkan schwere Schäden angerichtet. Aus Albanien werden 2 Tote gemeldet. In Nordmazedonien wurden Dutzende Menschen verletzt. Und in Bosnien wurden laut den Behörden Obst- und Gemüsefelder schwer beschädigt. Vor der Küste von Puerto Rico haben Forscher das Wrack eines jahrzehntelang verschollenen Flugzeugs gefunden. Die Maschine war im April 1952 abgestürzt. 52 Menschen sind dabei ums Leben gekommen. 17 Personen konnten gerettet werden. Am Wiener Karlsplatz startet heuer das 17. Popfest. Bis Sonntag treten dort rund 50 Musikerinnen und Musiker aus Österreich auf. Eröffnet wird das Festival um 18.30 Uhr von der Sängerin Marianne Ment. Das waren die Nachrichten mit Miriam Reichel.
4: Und damit geht's weiter zum Wetter.
5: Unbeständig wird's heute in Österreich. In der Steiermark ziehen immer wieder Wolken durch. Einzelne, teils gewitterige Regenschauer gibt's auch. In der Obersteiermark frisch, dazu kräftiger Nordwestwind auf. Und vor allem im Süden der Steiermark, da gibt's heute durchaus längere sonnige Phasen. Allerdings, wenn die Sonne scheint, können sich wieder Gewitter bilden. Höchstwerte bleiben bescheiden, heute 18 bis 25 Grad. Morgen gibt's Sonne, Wolken und Wind. Südlich von Mur und Mürz, da überwiegt der Sonnenschein. Weiter nördlich ist es bis zum frühen Nachmittag noch stärker bewölkt. Und im Norden der Obersteiermark, da kann es sogar ein bisschen regnen. Bis zum Abend wird es dann überall auflockern und die Höchstwerte am Freitag 19 bis 25 Grad.
4: Schönen guten Morgen. 3 nach 5, Senders Radio Steiermark Verkehrsservice.
5: Mit guten Nachrichten, da kommen Sie jetzt überall ohne Probleme voran. Wir hoffen, es bleibt dabei und wünschen gute und sichere Fahrt.
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4: Wenn jetzt viele noch sagen, das Wetter, was ist mit dem Sommer los? Da passiert ja gar nichts mehr. 25 Grad, es ist irgendwie kühl und ich würde gerne wieder ins Freibad gehen. Ja, keine Sorge. In spätestens einer Woche, wenn wir das ganze Wetter, das wir jetzt gerade haben, sehnlichst wieder uns herbeiwünschen, weil es eine absolut unangenehm heiße Hitzewelle auf uns zukommen soll. Laut Experten geht es da weit über 30 Grad hinaus. Das könnte noch recht spannend werden. Und das Ganze startet genau in einer Woche. Also vielleicht noch jetzt schon pro forma, wenn man zu fast Eltern sagt, vorschlafen, könnte man jetzt schon mal vorlüften.
5: Und die Luft genießen.
4: Genau. Schönen Donnerstag und guten Morgen.

0: 10 nach 5 am Donnerstag. Guten Morgen, Steiermark. Conny Kreins und Thomas Seidl sind da.
1: Schönen guten Morgen.
0: Am 23.07.2026 läuft dahin. Und zwar mit Vollgas. Heute noch dazu zunehmender Mond, Conny.
1: Heute zunehmender Mond und das im Skorpion. Was geht heute gut? Flecken kann man heute gut entfernen. Aufpassen beim Einkaufen. Man neigt heute dazu, Sachen zu kaufen, die man eigentlich gar nicht braucht. Und ein guter Mond zum Kräuterernten.
0: Ein Traum. Das heißt, wenn einer von meinen zwei Jungs sich heute anpatzt beim Eisessen, kann ich sagen, kein Problem.
1: Der Papa kriegt den Fleck sofort raus.
0: Super gut. Der Skorpion hilft mir.
1: Genau so ist es.
0: Was ist ein Skorpion? Der Kleine sagt dann, wo? Das sind die Gespräche, die ich aktuell mit meinen Kindern führe. Wir kommen zu den Geburtstagskindern des Tages. Heute am 23.07. hat Daniel Radcliffe Geburtstag. Wer ist Daniel Radcliffe?
1: Ein Schauspieler.
0: Genau. Und was macht er? Was hat er? Schau ihn ins Gesicht. Du siehst das Foto von dir.
1: Ja,
0: Harry Potter, genau. Das, er ist der Harry Potter. 37 Jahre jung mittlerweile, der Harry Potter. Julian Nagelsmann, mal wie der seinen Geburtstag heute feiern, der hat ja dann doch einiges abbekommen nach der Fußball-WM.
1: Gar nicht so lustig heute wahrscheinlich.
0: Ist ja nicht mehr deutscher Nationalteamtrainer, aber dank seiner Ablöse, in dem Fall seiner Abfertigung von 7 Millionen Euro, wird er wahrscheinlich sich ganz gemütlich irgendwo ein Bier genehmigen.
1: Aber Geld macht auch nicht immer glücklich, gell?
0: Aktuell glaube ich wirklich nicht, weil der hat einiges abbekommen, aus meiner Sicht völlig zu Unrecht. Wir haben noch Slash, der heute 61 wird und dazu weitere, die Sie natürlich alle kennen, in dem Fall Ihre Liebsten. Alles, alles Gute, bitte unbedingt daran denken, dass Sie heute Ihre Geburtstagskinder durchforsten und anrufen. Ganz wichtig, anrufen. Das macht viel mehr Sinn, als nur WhatsApp schreiben. 12 nach 5, guten Morgen.
1: Guten Morgen.
2: Weißt, was ich meine, wenn ich sag, das ist so wie deutscher Kaffee.
0: Bitte unbedingt daran denken, dass Sie heute Ihre Geburtstagskinder durchforsten und anrufen. Ganz wichtig, anrufen. Das macht viel mehr Sinn, als nur WhatsApp schreiben. 12 nach 5, guten Morgen.
1: Guten Morgen.

0: 5.23 Uhr. Einen wunderschönen guten Morgen am Donnerstag. In 7 Minuten ist es 5:30.
1: Schönen guten Morgen.
0: Conny Kreinz hat die letzten Stunden damit verbracht, nicht zu schlafen, sondern die Wetterkarten im Blick zu haben.
1: Ja, genau, das mache ich immer so.
0: Und schaut sich die ganzen nächsten Tage an und siehe da, der kurze Durchhänger, unter Anführungszeichen, wenn möchte man es so sagen, beim Sommer, hat schon langsam aber sicher ein Ende.
1: Wobei der Durchhänger war für viele angenehm, Regen war richtig, das wissen wir eh. Ja, jetzt wird es wieder, also heute noch einmal sehr unbeständig, gibt es Gewitter im ganzen Land, vor allem im Süden, wenn die Sonne durchkommt, Höchstwerte bescheiden, 18 bis 25 Grad. Morgen am Freitag eigentlich noch einmal ähnlich, wobei es weniger Regenschauer und Gewitter geben wird als heute und dann doch schon mehr Sonne. Und am Samstag aus heutiger Sicht gutes Bade- und stabiles Bergwetter, Sonne gibt es im ganzen Land, Wolken, die auftauchen, bleiben harmlos und die Temperaturen legen da dann zu, Steiger 25 bis 30 Grad. Am Sonntag allerdings schon wieder unbeständig.
0: Okay, aber es geht in Richtung Sommerretour. Gott sei Dank, weil ich kann mir das nicht anschauen, wie Conny Kreinz hier herumgeht bei uns in der Redaktion und so tut, als würde sie frieren.
1: Du hast gesagt, mir ist wirklich kalt.
0: Das ist Wahnsinn. Es ist so angenehm, wirklich, es ist absolut herrlich. Ich würde, glaube ich, jedes Fenster da im ganzen Funkhaus aufmachen am liebsten. Und du gehst bis jetzt da mit deinem Bulli,
1: Winterpullover
0: und mit einer Jacke. Ja. Wahnsinn.
1: Ja, so unterschiedlich sind die Empfindungen.
0: Ja, das ist allerdings richtig. Sehr unterschiedlich. Gott sei Dank sind wir uns alle gemeinsam einig, dass ihre Lieblingsmusik hier bei uns auf Radio Steiermark sehr, sehr gut funktioniert. So wie jetzt von Michelle.

0: 5.30 Uhr am Donnerstag. Guten Morgen.
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2: Rund 22% der Schülerinnen und Schüler in Österreich, die separate Deutschförderklassen oder Kurse besuchen, müssen die Schulstufe wiederholen. Diese hohe Durchfallquote bestätigt langjährige Kritik an der Trennung vom regulären Unterricht. Das Bildungsministerium reagiert darauf mit geplanten Reformen, die Schulen mehr Autonomie bei der Förderung gewähren und einen leichteren Klassenaufstieg ermöglichen sollen. Mitten in der Grillsaison kommt jetzt eine Warnung der steirischen Feuerwehren. Viele können Entstehungsbrände zu Hause selbst nicht löschen, weil Feuerlöscher oft schlecht gewartet sind. Zudem droht ab Oktober eine neue EU-Regelung. Sie verbietet den Verkauf von alten Schaumlöschern mit gesundheitsschädlichen Fluorverbindungen. Für Altgeräte gelten Übergangsfristen, weshalb es im Handel bereits zu Engpässen bei umweltfreundlicheren Modellen kommt. Die milliardenschwere französische Vinci-Gruppe übernimmt All for One, ein Unternehmen mit steirischen Wurzeln und Standorten. Die IT-Firma wurde vor 10 Jahren in der Steiermark gegründet. Die Vinci-Gruppe zahlte jetzt 336 Millionen Euro für den Betrieb. Die strategische Partnerschaft sichert aber steirische Arbeitsplätze, da Teile in Graz bleiben und die Expansion weiter vorangetrieben wird. Einen Bericht dazu hören Sie in unseren Frühjournalen. Die Wetteraussichten für die Steiermark gibt es jetzt von Conny Greins.
3: Unbeständig geht es durch den heutigen Tag. Immer wieder ziehen Wolken und einzelne, teils gewittrige Regenschauer durch. In der Obersteiermark frischt dabei kräftiger Nordwestwind auf. Und vor allem im Süden, da gibt es heute zwischendurch längere sonnige Phasen. Allerdings, wenn die Sonne dann durchkommt, können auch relativ schnell wieder Gewitter entstehen. Höchstwerte heute von Nord nach Süd 18 bis 25 Grad. Morgen am Freitag gibt es Sonne, Wolken und Wind. Südlich von Mur und Mürz überwiegt der Sonnenschein. Weiter nördlich ist es bis zum frühen Nachmittag noch stärker bewölkt und ganz im Norden der Obersteiermark kann es auch noch ein bisschen regnen. Zum Abend hin wird es überall klar und die Höchstwerte davor am Freitag 19 bis 25 Grad.
0: 5.32 Uhr, Sie haben das Radio Steiermark Verkehrsservice.
3: Da kommen Sie überall ohne Probleme voran. Stern 300, unsere Kurzwahl für Ihre Verkehrsmeldungen.
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0: 5.37 Uhr. Veronika Thaler lebt und arbeitet in der Diözese in Eisenstadt. Als Mitarbeiterin der Dreikönigsaktion bekommt sie Einblicke in andere Kulturen und Ideen für ganzheitliche Gemeinschaftsbildung.
2: Heute habe ich mich an Valentina und Paula erinnert, mit denen wir vor kurzem in unserer Küche gesessen sind und uns beim gemeinsamen Gulaschkochen besser kennengelernt haben. Die beiden jungen Frauen arbeiten für die kolumbianische Organisation Casitas Biblicas, übersetzt Bibelhäuschen. In Privathäusern treffen sich regelmäßig Menschen, um Bibel und Leben miteinander zu teilen. Casitas Biblicas vereint auch Menschen, die von ihrem Grund und Boden vertrieben worden sind und in der Hauptstadt Bogotá gestrandet sind. In den Gemeinschaftsgärten finden die Entwurzelten wieder zu ihren Wurzeln zurück, erfahren so Hilfe bei der Traumabewältigung, tauschen Wissen über Heilpflanzen und Rezepte aus. Was hier passiert, nennen sie Compartir Saberes y Sabores, Wissen und Aromen teilen. Dieser ganzheitliche Ansatz im Gemeindeleben findet seinen Höhepunkt in der südamerikanischen Tradition der Minga, wo Menschen sich zum Wohl der Gemeinschaft freiwillig zusammentun, auf die Straße gehen, Theater spielen und singen, in großen Töpfen kochen und Verbesserungen einfordern. Compartir Saberes y Sabores, so schmeckt Gemeinschaft am besten.

0: kleine Augen, große Ohren, noch viel größere Schuhe oder in dem Fall Füße.
1: Schuhgröße 83 hätte ich gesagt.
0: Ich glaube sogar fast 85.
1: Ganz einfach.
0: Also das ist Wahnsinn. Und es ist unglaublich flauschig und viele sagen, es ist einfach nur süß.
1: Ja.
0: Und sie ist zurück, die Diddlmaus, seit dieser Woche neu mit dabei. Diddl is back, die Kollektion. Und ab sofort wieder im Dachraum Deutschland, Österreich und der Schweiz zu kaufen.
1: Ja, und die Psychologie dahinter ist eigentlich einfach. Warum kommt die Diddlmaus zurück? Die Millennials sind inzwischen nämlich erwachsen geworden, sind gestresst und sehnen sich nach der analogen, sicheren Welt ihrer Kindheit zurück.
0: Und genau da ist die Komfortzone von der Diddl drin.
1: Genau, und wer noch eine alte Diddlmaus oder Diddl-Sachen aus den 90er Jahren zu Hause hat, der kann ordentlich Geld machen damit.
0: Was ist da so möglich? Was ist da drin?
1: Ja, die Preise zum Beispiel für alte Sammelblöcke auf Online-Plattformen sind in den letzten Jahren um unfassbare 357% gestiegen.
0: Nicht so schlecht, muss man sagen. 1998, damals schon absoluter Superstar. Wir hören mal ins Archiv rein.
2: Es gefällt halt die Diddlmaus gut und man versucht halt möglichst viele verschiedene Blätter zu kriegen. Dass man die größte Mappe hat, die dickste mit den verschiedensten Blättern.
3: Und da gibt es eben alles, sogar Magnettafeln und Magnete und Briefpapier und Blöcke und Handtücher und Taschentücher und Hüte und Krawatten und andere Dinge von Diddl. Ich sag mal einfach Diddl.
4: Meistens kauft sich irgendein Kind einen Block und das tauscht so rum. Aber oft ist es auch so, dass einfach, dass man zu irgendeiner Cousine auf Besuch geht oder so irgendwie und dann kriegt man ein Blatt und dieses Blatt ist das Wertvollste, weil es das nur einmal in der ganzen Schule gibt.
0: Ja, man hat da die absolute Begeisterung. Vielleicht haben Sie sie ja selbst gehört, weil diese Aufnahme war aus dem Jahr 1998. Da könnte man jetzt schon ein bisschen älter sein.
1: Ja, und Sie sollten einmal schauen, vielleicht haben Sie noch so ein Blatt auf Ihrem Dachboden irgendwo daheim verstaut.
0: Bist du neu.
1: Ist was wert?
0: Sofort in die Volksschule, ah, die hört zu, sofort irgendwo ins Freibad und tauschen, unbedingt.

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1: Am Mikrofon ist Miriam Reichel. Die USA haben den Iran die 12. Nacht in Folge bombardiert. Ein Kriegsende ist weiter nicht in Sicht. In den USA hat das Repräsentantenhaus jetzt einem neuen Rekordbudget für das US-Militär zugestimmt. Aus Washington Markus Müller.
2: Es wäre das in Zahlen höchste Militärbudget der amerikanischen Geschichte. 1,15 Billionen US-Dollar sind für das nächste Jahr vorgesehen. Ein Plus von gut einem Viertel gegenüber dem, was im heurigen Budget für die Verteidigung eingeplant war. Das Militär brauche eine Investition von historischem Ausmaß, erklärt Verteidigungsminister Pete Hegseth.
3: The military requires a generational investment to deliver on peace through strength.
2: So könne Frieden durch Stärke geschaffen werden, sagt er. Bei der Anhörung hat Hegseth auch die bisherigen Kosten des Krieges gegen den Iran bekannt gegeben. Sie liegen demnach bei 37,5 Milliarden Dollar. Jetzt muss noch der Senat zustimmen. Dort dürfte die Abstimmung allerdings äußerst knapp werden.
1: Nach Österreich. Die Dreierkoalition dürfte sich bald auf eine Wehrdienstreform einigen. Am Montag könnten die Pläne präsentiert werden, berichtet die Austria Presseagentur. Einwände soll es vor allem noch von den Neos geben. In Spanien, Frankreich und Italien wüten derzeit Waldbrände. In ganz Europa ist es viel zu trocken. Und Ruth Hutsteiner, wie eine Studie zeigt, verschärft der Klimawandel das noch.
4: Die Klimaerwärmung macht nicht nur lange und heiße Hitzewellen deutlich wahrscheinlicher, sondern verstärkt auch die Verdunstung erheblich. Das können die Forscher aus zahlreichen Daten und Modellen herauslesen. Wenn man jetzt konkret in die Landwirtschaft zum Beispiel schaut, die Böden sind dort so trocken, dass Mais, Kartoffel und andere Pflanzen kaum wachsen. Und laut Forschung sind solche extrem trockenen Böden mit dem Klimawandel mittlerweile 5 bis 11 Mal wahrscheinlicher geworden, je nachdem, wo man in Europa gerade ist.
1: In Wien steht heute eine Frau vor Gericht, die als falsche Beauty-Ärztin gearbeitet haben soll. Sie ist wegen schwerer Körperverletzung in 39 Fällen angeklagt. Nicola Corazza berichtet.
5: Der Nichtmedizinerin wird vorgeworfen, in großem Stil Behandlungen durchgeführt zu haben, zu denen nur ausgebildete Ärztinnen und Ärzte berechtigt sind. In dutzenden Fällen soll sie von 2021 bis 2023 ihren Kundinnen Botox und Hyaluron gespritzt haben. Laut Anklage führte das zu gravierenden, teilweise nachhaltigen Schäden wie Infektionen, Schwellungen und Narbenbildung. In mehr als 50 weiteren Fällen soll die Frau ihren Kundinnen minderschwere Verletzungen zugefügt haben. Angeklagt ist die 45-Jährige auch wegen Untreue und schweren gewerbsmäßigen Betrugs. Als Geschäftsführerin mehrerer Gesellschaften soll sie Hunderttausende Euro abgezweigt haben. Im Fall einer Verurteilung drohen der Frau bis zu 10 Jahre Haft.
1: Das waren die Nachrichten mit Miriam Reichel.
6: Und damit gleich weiter zum Wetter.
7: Unbeständig heute in Österreich. In der Steiermark, da ziehen immer wieder dichtere Wolken durch und die bringen heute gewittrige Regenschauer. In der Obersteiermark frisch, dabei kräftiger Nordwestwind auf. Im Süden, da gibt es doch immer wieder längere sonnige Phasen. Mit dem Sonnenschein besteht aber die Wahrscheinlichkeit für erneut Gewitter, die sich dann im Laufe des Nachmittags bilden. Höchstwerte heute von Nord nach Süd 18 bis 25 Grad. Morgen am Freitag gibt es Sonne, Wolken und Wind. Südlich von Mur und Mürz überwiegt der Sonnenschein. Weiter nördlich ist es bis zum frühen Nachmittag noch stärker bewölkt. Im Norden der Obersteiermark kann es ein wenig regnen. Zum Abend hin wird es dann aber überall aufklaren und die Höchstwerte morgen am Freitag noch einmal gedämpft, liegen zwischen 19 und 25 Grad.
6: Gut zum Durchschnaufen, super für alle, die im Freien draußen arbeiten, wenn es ein bisschen kühler ist einmal und nicht ganz so heiß. Die Hitze kommt nämlich eh. Wir schauen mal ganz kurz zum Radio Steiermark Verkehrsservice um 4 nach 6.
7: Da gibt es gute Nachrichten, Sie kommen überall ohne Probleme voran. Stern 300, unsere Kurzwahl für Ihre Verkehrsmeldungen.
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6: Schönen Donnerstag.
7: Guten Morgen.
6: Mehr brauchen wir gar nicht sagen, weil diesen Song, den sollten wir einfach nur genießen. Viel Spaß.

0: 10 nach 6. Guten Morgen. Donnerstag.
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0: Los geht die wilde Fahrt. Wir rufen an und zwar wollen wir einen 30er jetzt hochleben lassen. Schauen wir mal, der wird ja schon munter sein, oder?
2: Der muss fast munter sein.
0: Ach so.
2: Glaube ich.
0: Der ach so,
2: hat
0: ja.
2: Schon viel zu tun.
0: Ah ja, der ist ja. Ah ja, da steht's ja.
2: Ja. Ja.
3: Muchitsch.
0: Ja, einen wunderschönen guten Morgen, Herr Muchitsch, weil ab 30 ist man per Sie. Thomas Seidel und Conny Kreins von Radio Steiermark sind da. Alles Gute zum Geburtstag.
3: Ja, danke.
2: Schicken wir hinauf auf den Bergbauernhof nach Kärnten. Ausgewanderter Steirer.
3: Ja, genau.
0: Wo genau her?
3: Aber trotzdem stolzer Steirer.
0: Ja, das wollte ich gerade fragen. Sehr gut. Wo genau her? Also aus der Steiermark?
3: Aus Lassersdorf, in der Nähe von Stein.
0: Sehr gut. Weststeirer. Und dem Fall nach genau. Kärnten. Die Liebe, oder was hat dich dahin gebracht?
3: Genau, die Liebe, ja.
0: Sehr gut, sehr gut. Bergbauernhof in Kärnten, wie läuft es da so ab? So wie auch bei einem Bergbauernhof in der Steiermark, schätze ich mal an, oder?
3: Ja, wir haben ja zu Hause keinen Bauernhof gehabt, bin ich quasi Quereinsteiger jetzt.
0: Ah, was?
2: Und wie geht's?
3: Ja, komm ganz gut klar damit.
0: Das ist immer super. Alexander Muchitsch, alles Gute zum 30. Geburtstag. Was passiert heute? Wie wird gefeiert?
3: Wir haben gestern schon gefeiert, reingefeiert.
0: Sehr gut.
3: Und heute lasse ich mich überraschen, was da passiert.
0: Läuft. So wie bei dir eigentlich im ganzen Leben, weil du
2: da
0: hast
2: ja, los, ja
0: Wahnsinn. Also auf dem Berg ist er gern.
2: Kann keine Ruhe geben.
0: Elektrokabel verlecker gern, die Tiere versorgt er, die Nudelfabrik leitet er, Musikkapelle Groß und Florian war er, in dem Fall die Band hat er auch noch mit der Harmonika. Also da geht es ja richtig rund.
3: Ja, genau. Da ist immer was los.
2: Wir sollen von der ganzen Familie, von der Mama Helga, vom Papa Helmut, vom Onkel Herbert, von der Oma Mitzi, von der Schwester, von der Viktoria und vom Bruder Patrick natürlich alles, alles Gute in deinem hohen Alter wünschen. Und du sollst bitte immer so aktiv, so nett und lustig bleiben.
3: Ja, danke. Das freut mich richtig.
0: Und das Schönste war, du bist stolzer Steirer und das freut uns sehr.
2: Ja.
0: Bitte vergiss dein Heimatbundesland nicht, haben noch deine Verwandten geschrieben, aber ich glaube, das wird schon funktionieren.
3: Nein, das mache ich nicht.
0: Super.
3: Und ich bin ein aktiver Radio Steiermark-Hörerin.
0: Ja, dann haben wir sowieso gewonnen. Schönen Tag und alles Gute.
3: Danke. Ciao.
2: Tschüss, Papa.

0: Anfang der Woche, der Satz von meiner Frau zu Hause, man ist jetzt der Sommer jetzt schon vorbei, das gibt's ja gar nicht. Ja, man hätte irgendwie den Eindruck, nachdem es in den letzten Tagen ein bisschen frischer war, dass der Sommer wirklich schon vorbei wäre. Dann habe ich mir aber aufs Datum geschaut, denke ich mir, kann ja gar nicht sein. Wir haben erst den 23.07. Schönen guten Morgen am Donnerstag, gerade Steiermark läuft, die Conny und der Thomas sind da.
1: Guten Morgen.
0: Und wir haben gute, frohe Kunde für alle, die noch gerne sommerlich unterwegs sein wollen.
1: Ja, und zwar die Hundstage beginnen heute von 23. Juli bis 23. August und man sagt ja, das ist die heißeste Zeit des Jahres.
0: Der Name hat aber tatsächlich gar nichts mit den Hunden zu tun, oder?
1: Na genau, kommt aus der antiken Sternenkunde. Damals bei den alten Griechen und Römern ist der hellste Stern am Himmel, der Sirius, im Juli genau zur gleichen Zeit aufgegangen wie unsere Sonne. Sirius ist der Hauptstern im Sternenbild großer Hund und daher der Name.
0: Alles klar. Aber es sind auch wirklich statistisch gesehen die wärmsten Tage, oder?
1: Genau, zwischen Ende Juli und Ende August wirklich die wärmsten Tage des Jahres. Davon merkt man heute aber noch nichts, morgen auch noch nicht, aber am Samstag wieder bis zu 30 Grad.
0: Und ich habe gerade vorher eine Auswertung geschickt bekommen mit seinem natürlich immer gefährlichen 10 bis 15 Tage Trend, aber mehrere Wetterexperten, auch Markus Watzak zum Beispiel, hat das gestern auf Facebook gepostet, habe ich gesehen, wir dürfen uns wieder einstellen, genau in einer Woche geht es dann los, Hitzewelle, die nächste kommt auf uns zu, da haben wir dann Temperaturen rund um 30, 34 bis Ende 30 dann wieder rauf. Was heißt das?
1: Es wird dann zu heiß.
0: Durchschnaufen. Ganz viel durchschnaufen und genießen.

6.26 Uhr. In 4 Minuten ist es schon 6:30. Bis dorthin legt aber noch Tina Turner los. Und dann das Radio Steiermark Journal. Schönes Aufstehen.

0: 6.30 Uhr, halb sieben am Donnerstag. Guten Morgen Steiermark. Bevor es mit dem Journal richtig losgeht, schauen wir ganz kurz auf die steirischen Straßen, Conny, denn das ist wichtig.
1: Ja, bitte Vorsicht. Auf der A2 der Südautobahn in Fahrtrichtung Klagenfurt bei Lassnitzhöhe liegt ein Metallgitter auf der Überholspur. Der Streckendienst der ASFINAG ist bereits unterwegs.
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3: Mitten in der Grillsaison kommt jetzt eine Warnung von den steirischen Feuerwehren. Viele seien nicht in der Lage, kleine Brände zu Hause selbst zu löschen, weil der Feuerlöscher nie gewartet wird. Abgesehen davon kommt jetzt auch eine rechtliche Neuerung. Aufgrund einer EU-Regelung dürfen ab Oktober nur noch umweltfreundliche Feuerlöscher verkauft werden. Wer noch alte Schaumfeuerlöscher zu Hause hat, darf diese nur noch eine begrenzte Zeit benutzen. Am Markt gäbe es bei den neuen Feuerlöschern deshalb schon Engpässe, berichtet Bettina Zeierts.
4: Jahrzehntelang schützte man seine eigenen vier Wände durch Feuerlöscher, deren Inhalt auch gefährlich sein kann.
5: Bei den Schaumlöschern haben wir die Problematik, dass hier speziell fluorhaltige Schaumlöscher noch im Einsatz sind und diese fluorhaltigen werden in Zukunft verboten werden,
4: sagt Brandschutz-Sachverständiger Herbert Hasenbichler. Diese gesundheitsschädlichen Kohlenstoff-Fluorsubstanzen in PFAS-Löschern belasten ähnlich wie Mikroplastik Luft, Wasser, Erdreich und auch unser Blut. Sie werden wegen ihrer extremen Langlebigkeit oft als Ewigkeitschemikalien bezeichnet. Solche Feuerlöscher dürfen ab Oktober 2026 nicht mehr verkauft werden, aber befristet noch verwendet werden, sagt Brandschutzexperte Hasenbichler.
5: Das Verbot kommt über die EU und es handelt sich hier um eine Übergangsfrist bis zum 31. Dezember 2030 für tragbare Feuerlöscher.
4: Zu Engpässen komme es schon am Markt, weil vor allem öffentliche Institutionen, aber auch Firmen all ihre Feuerlöscher austauschen müssen. Auch für private Haushalte empfiehlt Hasenbichler, tragbare Feuerlöscher alle 2 Jahre überprüfen zu lassen, denn auch Akkus von Smartphones oder E-Bikes fangen schnell Feuer. Mit einem gewarteten Feuerlöscher könne man den Brand im Keim ersticken.
5: Circa 80-90% der Brände werden über tragbare Feuerlöscher gelöscht. Insofern ist es unglaublich wichtig, diese tragbaren Feuerlöscher auch zu Hause zu haben.
4: Hasenbichler empfiehlt für Haushalte einen sogenannten Schaumlöscher mit der Bezeichnung A oder B. Diese sind für feste Brennstoffe geeignet, beziehungsweise für das Löschen von flüssigen oder im Brandfall flüssig werdenden Materialien.
3: Rund 22% der Schülerinnen und Schüler in Österreich, die separate Deutsch-Förderklassen oder Kurse besuchen, müssen die Schulstufe wiederholen. Diese hohe Durchfallquote bestätigt langjährige Kritik an der Trennung vom regulären Unterricht. Das Bildungsministerium reagiert darauf mit geplanten Reformen, die Schulen mehr Autonomie bei der Förderung gewähren und einen leichteren Klassenaufstieg ermöglichen sollen. Wir kommen zu einer steirischen Erfolgsgeschichte und zwar gleich auf großem europäischen Niveau. Vor 10 Jahren hat ein Südsteirer ein eigenes Unternehmen gegründet und war mit seinen Softwarelösungen so erfolgreich, dass er es an einen großen deutschen Anbieter verkaufen konnte und gleichzeitig aber weiter an der Spitze des Unternehmens blieb. Jetzt hat ein französisches Milliardenunternehmen die Firma übernommen. Warum das auch positive Auswirkungen auf steirische Arbeitsplätze hat, weiß Johann Puntiger.
6: 46 Jahre alt, in Gamlitz aufgewachsen und jetzt in einem Milliardenmarkt angekommen. Michael Zitz hat vor 10 Jahren die Chance erkannt, die Internet-Cloud-Dienste bieten, wenn man mit der Unternehmenssoftware SAP arbeitet.
7: Es war zu dem Zeitpunkt noch für viele nicht greifbar, was sich da entwickelt. War der richtige Moment, das Richtige zu tun. Und 2016 ist es uns dann gelungen, eben hier auch unseren eigenen nächsten Entwicklungsschritt gemeinsam mit der All for One Group zu gehen.
6: Eine deutsche Unternehmensgruppe, das war die erste Übernahme. Und jetzt ist dieser 3.000-Mitarbeiter-Betrieb um 336 Millionen Euro von einem französischen Milliardenkonzern übernommen worden, der Vinci Group.
7: Ein französischer Großkonzern mit 77 Milliarden Umsatz.
6: Die Franzosen sind ein strategischer Partner. Zitz bleibt also weiter am Ruder und das hat auch Auswirkungen auf die steirischen Unternehmensteile. Überzeugt hat Zitz.
7: Die nachhaltige Sicherheit, hier eben das Unternehmen weiterzuentwickeln, weiter in dem Segment, wo man unterwegs ist, eben auszubauen, natürlich auch hier am Standort in Graz.
6: Hier bietet man unter anderem Cyber-Security-Lösungen für mittelständische Unternehmen an, über eine Beteiligung am Grazer Unternehmen Brightflare. Geschäftsführer Markus Sehme hängt mit 75 Mitarbeitern in Graz-Raber quasi mit dran.
8: Ja, Gott sei Dank hängt man da mit dran. Für unser steirisches Unternehmen ist es von Vorteil, weil jetzt ermöglicht uns die Vinci Group ihren noch weiteren Abdruck in den europäischen Raum rein als so ein großes europäisches Unternehmen.
6: So könne man zumindest Arbeitsplätze absichern, obwohl in diesem Bereich künstliche Intelligenz gerade viele Aufgaben übernimmt.
3: Und vor dem Start der heimischen Fußball-Bundesliga kommen schlechte Nachrichten aus Hartberg. Die Oststeirer müssen monatelang auf Lukas Friedrikas verzichten. Der Stürmer hat sich eine schwere Knieverletzung am vorderen Kreuzband und Meniskus zugezogen und muss operiert werden. Die Wettersichten für die Steiermark gibt es jetzt von Conny Greitz.
1: Unbeständig geht es durch den heutigen Tag. Im Norden der Obersteiermark gibt es schon jetzt in der Früh erste Regenschauer. Im Süden des Landes scheint im Laufe des Vormittags zumindest noch zeitweise die Sonne. Am Nachmittag zieht es dann im ganzen Land zu. Es gibt einzelne Regenschauer, im Süden auch Gewitter. Aktuell hat es 11 Grad in Liezen und es ist bewölkt. Feldbach und Graz melden bewölkt 13, Deutschlandsberg bewölkt 12 und in Zeltweg bewölkt und 10 Grad. Nachmittagswerte liegen heute zwischen 19 und 25 Grad. Morgen am Freitag gibt es dann Hochdruckeinfluss, nach und nach wird es sonnig. Im Norden gibt es vor allem bis Mittag noch etwas dichtere Wolken. Es bleibt aber schon überall trocken und die Nachmittagswerte liegen zwischen 22 und 25 Grad.
0: 6.36 Uhr. Wir schauen auf die steirischen Straßen, anfahren auf die A2.
1: Ja, da ist es gefährlich und zwar in Fahrtrichtung Klagenfurt bei Lasnitzhöhe. Da liegt ein Metallgitter auf der Überholspur. Fahren Sie da bitte besonders vorsichtig.
0: Gute Fahrt.
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1: Schönen guten Morgen.
0: Guten Morgen Steiermark.
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0: Eddie Cochran um 6.41 Uhr am Donnerstag. Guten Morgen, Steiermark. Jetzt passen Sie auf, gut zuhören. Jetzt werden Emotionen geweckt in wenigen Sekunden, denn wir reisen ein bisschen zurück in die Zeit, wo für viele alles besser war.
1: Ende der 90er Jahre.
0: Richtig. Die Titelmaus hat ja in diesen Wochen, in diesen Tagen ja ihr Comeback gefeiert, ist wieder in den Läden der Steiermark zu kaufen.
1: Alles gibt's. Es gibt Blöcke, also, Stofftiere, Tassen, Anhänger, alles, was man eben so braucht oder auch nicht braucht.
0: Genau. Die große Maus mit den großen Füßen, sehr flauschig. Mache ich sagen, schaut komisch aus, mache ich lieben sie. Und das Lustige ist, wir haben uns gedacht, da gibt's ja noch viele andere Dinge, die man sich wieder zurückwünschen könnte. Und deshalb haben wir Alina Samonikana durchgeschickt. Und zwar hier bei uns im Landestudio. Und das sind einige, die sich einige große Dinge zurückwünschen. Hören Sie mal rein.
2: Können Sie sich noch erinnern an diese kleinen, fälligen Affen, die Moshishis? Oder an Flipper, an Lassie, an das Cheesy Eis? Lang, lang ist her und trotzdem, die Erinnerungen an die Kindheit und die Jugend, die bleiben.
3: Oh ja, Fernsehserien, Lieber Onkel Bill, Flipper und dann noch hat es eine Agentenserie gegeben, die hat, glaube ich, Minimax geheißen, die hat mich auch sehr interessiert.
4: Als Jugendlicher kann ich mich erinnern, da hat es die Serie Daktari gegeben zum Beispiel. Das war eine tolle Serie mit den Löwen und das geht mir schon sehr ab. Ja, und von den Eissorten ist es zum Beispiel das Brickeleis, das Gott sei Dank heuer wieder im Verkauf ist.
2: Und schmeckt es noch so wie früher?
4: Ja.
5: Diese Freundschaftsflöhe erinnere ich mich gerne zurück. Die hat man so getragen, das waren so Holzperlen mit bunten Bändern. So, und die hat man auf die Jeansjacke mit einer Sicherheitsnadel hinaufgetan. Und je mehr man gehabt hat, desto trendiger war man damals und begehrter vielleicht sogar.
2: Wie trendig warst du damals?
5: Ich habe 20 rumgehabt oder noch mehr.
2: Was sind deine Erinnerungen, wo du dir denkst, das hat mich geprägt, das hätte ich gern, dass das wieder auflebt?
6: Für mich ist es vor allem das Eis aus der damaligen Zeit, so dieses klassische Vicky Slime and Piper. Da wäre natürlich der Piper eine super Sache. Ansonsten am Moshishi hatte ich tatsächlich auch und das habe ich, glaube ich, erst vor ein paar Jahren weggeschmissen.
7: Die Pickerl, wir haben diese Pickerl-Hefte gehabt mit diesen Samtstickern.
2: Gibt es andere Dinge, die dir einfallen von früher, aus deiner Kindheit, Jugend, wo du sagst, das wäre cool, wenn das wieder aufleben wird?
8: Stollwerk, quadratische Karamellen, verschiedene Geschmacksrichtungen um 10 Groschen.
9: Knight Rider. Knight Rider war voll geil. Knight Rider und MacGyver war großartig. Das A-Team, das waren coole Sachen. David Hasselhoff allgemein, gell? Also eigentlich war ja meine Kindheit David Hasselhoff geprägt.
2: Meine auch.
9: Eigentlich können wir es jetzt lassen.
2: Dem ist nichts mehr hinzuzufügen.
0: Wenn Sie jetzt kein Bild zu Johannes Fahringer, der da am Schluss gesprochen hat, unserer besten Techniker, den wir überhaupt haben, der ist quasi eh schon die Reinkarnation von David Hasselhoff. Müsste man eigentlich sagen. So vom Tipp her passt er nicht ganz gut rein. Und weil es so schön ist und weil diese Emotionen gepackt auch in Musik gut funktionieren.
1: Es geht nur eins.
0: Viel Spaß. Ja. Laut aufdrehen. Und am besten irgendwo sich raufstellen auf einen Sessel, auf einen Tisch und so tun, als würde man in die Ferne schauen, um zu sehen, ob irgendwas irgendwo zu retten ist.

Ja, und irgendwann ist man dann aus dem Fortgeh-Lokal des Vertrauens dann rausgeschmissen worden, weil dieser Song einfach der Ausschmeißer war. Schönen guten Morgen am Donnerstag, 6.47 Uhr. Radio Steiermark läuft. Guten Morgen.

0: 6.50 Uhr. In 10 Minuten ist es 7. Wir schauen ganz schnell auf die steirischen Straßen. 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
1: Ja, und da bitte Vorsicht weiterhin auf der A2 der Südautobahn in Fahrtrichtung Klagenfurt. Bei Lassnitzhöhe liegt ein Metallgitter auf der Überholspur. Sollte jetzt aber in diesen Minuten weggeräumt werden.
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Gregor Glanz, Musik aus Österreich, aus Tirol und seine Band Shine für den Start in den Donnerstag. In 6 Minuten schon

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1: Am Mikrofon ist Miriam Reichel. Der Druck auf den Wiener Wirtschaftskammerpräsident Walter Ruck wächst nach den Vorwürfen von Machtmissbrauch und Sexismus weiter. Im Wiener ÖVP-Wirtschaftsbund fordern jetzt mehrere Funktionäre seinen Rücktritt, obwohl die Spitze hinter ihm steht. Rainer Hasiwer berichtet.
2: Die Wiener ÖVP-Wirtschaftsspitze um Walter Ruck ist loyal. Zum Walter, wie man dort sagt, aber einige Etagen tiefer bei den kleineren Kammer- und ÖVP-Wirtschaftsbund-Funktionären ist die Stimmung eine ganz andere. Maria Neumann, ÖVP-Nationalratsabgeordnete und nach einem Streit mit Ruck im Wiener Wirtschaftsbund kaltgestellt, sagt, Ruck müsse jetzt wirklich zurücktreten.
3: Also das geht sich für mich nicht aus.
2: Was man nicht nur von ihr hört, Funktionäre müssen sich bei jedem Betriebsbesuch für den Präsidenten rechtfertigen. Der Unmut ist daher groß.
3: Der ist natürlich groß, denn bei jedem Kontakt mit einem Unternehmer oder einer Unternehmerin wird natürlich jetzt diese Causa besprochen von was ist denn da los bei euch oder was seid ihr alle so?
2: Neumann und andere, die anonym bleiben wollen, fordern Ruck nun endgültig zum Rücktritt auf.
1: Familienministerin Claudia Bauer von der ÖVP warnt vor Zwangsehen in den Sommerferien. In den Sommermonaten sei die Gefahr besonders groß, dass Mädchen ins Ausland gebracht werden, um dort verheiratet zu werden. In Österreich könnten bis zu 5000 Frauen und Mädchen von Zwangsheirat betroffen oder bedroht sein, schätzt das Bundeskanzleramt. Der Prozess gegen den abgesetzten venezolanischen Präsidenten Nicolas Maduro in den USA beginnt in knapp einem Jahr im Juni 2027. Ein Bundesgericht hat den Termin jetzt festgesetzt. Die USA werfen dem 63-Jährigen und seiner Frau vor, tonnenweise Kokain in die USA geschmuggelt zu haben. Sie weisen die Vorwürfe zurück. Künstliche Intelligenz verfälscht die Forschungstaten zu Vögeln. Davor warnen Wissenschaftler in der Fachzeitschrift Nature. Wenn man bei der Fotobearbeitung KI einsetzt, könnte es sein, dass die Software Teile von falschen Vögeln einbaut. Und das irritiert die Vogelkundler jetzt, Maximilian Handel.
4: Weil plötzlich Vögel an Orten auftauchen, wo sie zuvor noch nie gesehen wurden. In Zentralbrasilien ist kürzlich ein Rotflügelsterling hochgeladen worden. Das ist eine kleine Sensation gewesen, weil der Vogel von seiner Heimat Nordamerika bis ins heiße Brasilien geflogen wäre. Tatsächlich scheint der Vogel aber gar nicht echt zu sein. Manchmal reicht schon eine andere Färbung der Federn, um die Wissenschaft zu verunsichern, sagt Norbert Teufelbauer von der Vogelschutzorganisation BirdLife Österreich.
5: Es ist so, dass wir ein System von ehrenamtlichen Mitarbeiterinnen haben, die sich sehr, sehr gut auskennen. Aber wir wissen ja, die KI kann sehr, sehr gut arbeiten und wir sind sicher nicht in der Lage, alle diese Fälle selber zu erkennen.
4: Für die Community der Vogelbeobachter heißt das also, besser weniger scharfe Bilder hochladen statt KI-verbesserte Versionen.
1: Die Volkswagen-Tochter Porsche könnte laut Medienberichten in den nächsten 10 Jahren 5000 weitere Jobs streichen, also doppelt so viele wie bisher geplant. Porsche hat das noch nicht bestätigt. Das waren die Nachrichten mit Miriam Reichel.
6: Und damit gleich weiter zum Wetter.
7: Unbeständig geht's in ganz Österreich durch den heutigen Tag. Die Frühwerte in den Landeshauptstädten liegen aktuell zwischen 14 Grad in St. Pölten und 19 Grad in Eisenstadt. In Graz hat es jetzt 15 Grad. In der Starmark gibt's im Norden der Oberstarmark schon erste Regenschauer. Jetzt gerade regnet es in Kalwang oder in Mürzzuschlag. Im Süden des Landes scheint am Vormittag zumindest noch zeitweise die Sonne. Dann zieht's am Nachmittag aber überall zu. Es gibt einzelne Regenschauer im ganzen Land. Im Süden nach dem Sonnenschein sind dann auch Gewitter möglich. Tageshöchstwerte heute 19 bis 25 Grad. Morgen am Freitag gibt es dann Hochdruckeinfluss, bedeutet es wird nach und nach sonnig. Im Norden halten sich die dichteren Wolken noch bis über Mittag. Am Nachmittag dann Sonnenschein im ganzen Land. Höchstwerte liegen zwischen 22 und 25 Grad.
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6: 4:07. 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
7: Ja, mit guten Nachrichten. Da kommen Sie im Frühverkehr jetzt überall ohne Probleme voran. Stern 300, das ist unsere Kurzwahl für Ihre Verkehrsmeldungen.
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6: Wie du ja weißt, Conny, hänge ich bei jedem Wort an deinen Lippen und war auch schon in der Sendung sehr, sehr interessiert am Zuhören, was das Wetter betrifft. Ja. Und du hast heute schon gesagt, dass vor allem der Samstag ein richtig schöner Tag wird. Bade- und vor allem Bergwetter.
7: Genau, stabiles Bergwetter, ganz wichtig.
6: sehr wichtig auch, weil wir haben jetzt in den nächsten Minuten was für Sie, wenn Sie sehr aktiver Berggeher oder Berggeherin sind, dann sollten Sie unbedingt dranbleiben, denn es gibt eine neue App, die man sich darauf laden könnte aufs Handy, die Ihnen alles, wirklich alles erleichtern könnte für die Zukunft. Dranbleiben nach den Drifters und Wham! Jetzt für alle Bergfexter draußen was. Guten Morgen!
7: Guten Morgen!

0: Schönen guten Morgen. Am Donnerstag, boah, so eine Wanderung, schon nicht schlecht, aber hey, wie schnell gehst denn du bitte?
1: Ja, der Berg ruft.
0: Ja, das ist der Wahnsinn. Bleiben wir mal kurz stehen bitte und lass uns einfach mal ein bisschen genießen.
1: Schauen wir mal.
0: Weil wir gerade da rausschauen, was ist das eigentlich für ein Berg da drüben?
1: Ja, das ist eine große Frage. Ich glaube, das ist der Loser.
0: Genau, da kommt es da wieder an. Und keiner weiß, wenn man dann so auf diesen Bergen raufgeht, dann wandern ist, vor allem jetzt im Sommer, was ist das eigentlich schnell für ein Berg?
1: Gegenüber da, genau.
0: Super ist immer, wenn man einen Local dabei hat, einer, der dort wohnt und sagt, ja, das ist der Dachstein, der Loser, der Schöckl. Aber wenn man dann halt alleine unterwegs ist in einer Urlaubsregion in der Steiermark, wo man vielleicht noch nie war, ist es halt super, wenn man vielleicht sich mit dem Handy aushelfen kann, denn es gibt was Neues.
1: Ja, und die Johann Bunterkamm hat das genau recherchiert und ausprobiert.
0: Genau, eine neue Smartphone-App.
2: Nein, alle nicht, aber die Klassiker wie Peakfinder, die funktionieren alle sehr ähnlich. App öffnen, Smartphone querhalten und in die Richtung drehen, in der der Gipfel zu sehen ist, wo man wissen möchte, wie er heißt. Die App erkennt dabei automatisch, wo man steht und wohin man schaut und die Beschriftung der Gipfel erscheint.
3: Einfach und praktisch.
2: So sieht's und findet dieser Wandersmann. Andere sind darauf offensichtlich nicht angewiesen.
4: Na, solange das Panorama passt und der Ausflug passt, interessieren mich die anderen Gipfel eigentlich eher weniger.
3: Ja, bist froh, dass du auf den einen gekommen bist, oder was?
4: Ja, sicher auf den einen, aber dann hat man ja schöne Aussicht, da genießt man eher den Moment. Also ich denke da nicht, welcher Gipfel, dass ich da als nächstes aufgehe.
5: In meiner Gegend, ich bin Bezirk Trofeier, Bezirk hier oben, daheim.
3: Da kennst du alles.
5: Da kenne ich alles.
3: Du brauchst keine App.
5: Genau.
2: Aber vielleicht einmal im Wanderurlaub. Zur Funktion bei Peakfinder, einem der ersten Apps dieser Art, sind die Bergkonturen eingezeichnet und man muss ein bisschen vergleichen und auch erkennen. Andere funktionieren mit der Kamerafunktion und blenden die Namen der Gipfel gleich in das Kamerabild mit ein. Das ist fast noch einfacher. So funktioniert das etwa in der kostenpflichtigen Version der Bergfax-App. Und nicht vergessen, bei all diesen Apps muss man vorher die Ortungsfunktion per GPS aktivieren. Nur dann passen Standort und das hoffentlich herrliche Bergpanorama zusammen.
0: Viel Spaß im Sommer, wenn es wieder auf die Berg geht. In der Steiermark haben wir ja einige schöne Fleckerl. Am Samstag, Traumbergwetter.

Mit dir verschwende ich meine Zeit, wär's von Howard Carpendale, My Favorite Waste of Time, Owen Paul. 7:19 Uhr, guten Morgen, Donnerstag.

0: Einen wunderschönen Start in den Tag. Heute Donnerstag. Zum Beispiel die Hör- und Sehbühne hier bei uns im Funkhauspark. Wetter schaut gut aus, dass es draußen dann funktionieren wird. Es läuft dahin, auch wenn es ein bisschen kühler ist als in den letzten Tagen, Conny.
1: Aber heute beginnen die Hundstage. Heute, von heute 23. Juli bis zum 23. August, dass ich es rausbringe. Und das sind statistisch gesehen die heißesten Tage des Jahres.
0: Wir fragen nach. Guten Morgen.
1: Schönen guten Morgen, Fritz Wölfelmeier von der Geosphere Austria.
2: Schönen guten Morgen. Bereits am Wochenende wird es wieder hochsommerlich warm bei Werten zwischen 25 und 28 Grad. Und dann zur Wochenmitte nächster Woche erreichen wir bereits wieder die 30 Grad. Die Hundstage lassen bereits grüßen. Und dann geht es in dieser Tonart weiter, Temperaturen wahrscheinlich bis zu 35 Grad dann zu Anfang August sind derzeit zu erwarten. Ja, eine nächste Hitzewelle könnte auf uns zurollen und die Hitze, die wird dann wahrscheinlich bis zumindest Ende der ersten Augustwoche andauern.
0: Danke, Fritz, und in dem Fall einen schönen Start, Conny.
1: Ja, genau. Schönen Start in den Sommer, der wieder zurückkommt.

0: Sir Elton John. Um 7.30 Uhr, 7:30, am Donnerstag. Guten Morgen.
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2: Mitten in der Grillsaison kommt eine Warnung von den steirischen Feuerwehren. Viele seien nicht in der Lage, kleine Brände zu Hause zu löschen, weil der Feuerlöscher nie gewartet wird. Abgesehen davon kommt jetzt auch eine rechtliche Neuerung. Aufgrund einer EU-Regelung dürfen ab Oktober nur noch umweltfreundliche Feuerlöscher verkauft werden. Wer noch alte Schaumlöscher zu Hause hat, darf diese nur noch eine begrenzte Zeit benutzen. Am Markt gäbe es bei den neuen Feuerlöschern deshalb schon Engpässe, berichtet Bettina Zeyerz.
3: Jahrzehntelang schützte man seine eigenen vier Wände durch Feuerlöscher, deren Inhalt auch gefährlich sein kann.
4: Bei den Schaumlöschern haben wir die Problematik, dass hier speziell flurhaltige Schaumlöscher noch im Einsatz sind und diese flurhaltigen werden in Zukunft verboten werden,
3: sagt Brandschutz-Sachverständiger Herbert Hasenbichler. Diese gesundheitsschädlichen Kohlenstoff-Fluorsubstanzen in PFAS-Löschern belasten ähnlich wie Mikroplastik Luft, Wasser, Erdreich und auch unser Blut. Sie werden wegen ihrer extremen Langlebigkeit oft als Ewigkeitschemikalien bezeichnet. Solche Feuerlöscher dürfen ab Oktober 2026 nicht mehr verkauft werden, aber befristet noch verwendet werden, sagt Brandschutzexperte Hasenbichler.
4: Das Verbot kommt über die EU und es handelt sich hier um eine Übergangsfrist bis zum 31. Dezember 2030 für tragbare Feuerlöscher.
3: Zu Engpässen komme es schon am Markt, weil vor allem öffentliche Institutionen, aber auch Firmen all ihre Feuerlöscher austauschen müssen. Auch für private Haushalte empfiehlt Hasenbichler, tragbare Feuerlöscher alle 2 Jahre überprüfen zu lassen, denn auch Akkus von Smartphones oder E-Bikes fangen schnell Feuer. Mit einem gewarteten Feuerlöscher könne man den Brand im Keim ersticken.
4: Circa 80-90% der Brände werden über tragbare Feuerlöscher gelöscht. Insofern ist es unglaublich wichtig, diese tragbaren Feuerlöscher auch zu Hause zu haben.
3: Hasenbichler empfiehlt für Haushalte einen sogenannten Schaumlöscher mit der Bezeichnung A oder B. Diese sind für feste Brennstoffe geeignet, beziehungsweise für das Löschen von flüssigen oder im Brandfall flüssig werdenden Materialien.
2: Nach dem lebensgefährlichen Crane-Surfing-Vorfall auf der Koralmbahn in Richtung Graz am Wochenende hat die Polizei jetzt 3 Verdächtige ausgeforscht. Ein 19-jähriger Wiener wurde bereits einvernommen. 2 Komplizen im Alter von 17 und 20 Jahren sind identifiziert. Die Jugendlichen hatten am Samstag einen ÖBB-Zug im Koralmtunnel blockiert, was zu einer stundenlangen Streckensperre geführt hat. Den Burschen drohen jetzt Anzeigen wegen Gefährdung der körperlichen Sicherheit sowie die Übernahme der gesamten Einsatzkosten. Wir kommen zu einer steirischen Erfolgsgeschichte und zwar auf großem europäischem Niveau. Vor 10 Jahren hatte ein Südsteirer ein eigenes IT-Unternehmen gegründet und war mit seinen Softwarelösungen so erfolgreich, dass er es an einen großen deutschen Anbieter verkaufen konnte und gleichzeitig aber weiter an der Spitze des Unternehmens blieb. Jetzt hat ein französisches Milliardenunternehmen die Firma übernommen. Warum das auch positive Auswirkungen auf steirische Arbeitsplätze hat, weiß Johann Puntigam.
5: 46 Jahre alt, in Gamlitz aufgewachsen und jetzt in einem Milliardenmarkt angekommen. Michael Zitz hat vor 10 Jahren die Chance erkannt, die Internet-Cloud-Dienste bieten, wenn man mit der Unternehmenssoftware SAP arbeitet.
6: Es war zu dem Zeitpunkt noch für viele nicht greifbar, was sich da entwickelt. War der richtige Moment, das Richtige zu tun. Und 2016 ist es uns dann gelungen, eben hier auch unseren eigenen nächsten Entwicklungsschritt gemeinsam mit der Alpha One Group zu gehen.
5: Eine deutsche Unternehmensgruppe, das war die erste Übernahme. Und jetzt ist dieser 3.000-Mitarbeiter-Betrieb um 336 Millionen Euro von einem französischen Milliardenkonzern übernommen worden, der Vinci Group.
6: Ein französischer Großkonzern mit 77 Milliarden Umsatz.
5: Die Franzosen sind ein strategischer Partner. Zitz bleibt also weiter am Ruder und das hat auch Auswirkungen auf die steirischen Unternehmensteile. Überzeugt hat Zitz.
6: Die nachhaltige Sicherheit, hier eben das Unternehmen weiterzuentwickeln, weiter in dem Segment, wo man unterwegs ist, eben auszubauen, natürlich auch hier am Standort in Graz.
5: Hier bietet man unter anderem Cyber-Security-Lösungen für mittelständische Unternehmen an, über eine Beteiligung am Grazer Unternehmen Brightflare. Geschäftsführer Markus Sehme hängt mit 75 Mitarbeitern in Graz-Raber quasi mit dran.
7: Ja, Gott sei Dank hängt man da mit dran. Für uns als steirisches Unternehmen ist es von Vorteil, weil jetzt ermöglicht uns die Vinci Group ihren noch weiteren Abdruck in den europäischen Raum rein als so ein großes europäisches Unternehmen.
5: So könne man zumindest Arbeitsplätze absichern, obwohl in diesem Bereich künstliche Intelligenz gerade viele Aufgaben übernimmt.
2: Und vor dem Start der heimischen Fußball-Bundesliga muss Hartberg auf Lukas Friedrikas verzichten. Der Stürmer hat sich eine schwere Knieverletzung am vorderen Kreuzband und Meniskus zugesogen, muss operiert werden und fällt mehrere Monate aus. Die Wetteraussichten für die Steiermark gibt es jetzt von Conny Greins.
8: Unbeständig geht es durch den heutigen Tag. Im Norden der Obersteiermark, da gibt es jetzt schon erste Regenschauer. Jetzt gerade regnet es zum Beispiel in Mariazell oder in Kapfenberg. Im Süden unseres Landes, da wird es im Laufe des Vormittags immer wieder sonnig auflockern. Am Nachmittag zieht es dann aber im ganzen Land zu. Es gibt überall einzelne Regenschauer. Im Süden sind auch Gewitter möglich. Tageshöchstwerte heute 19 bis 25 Grad. Morgen am Freitag dann Hochdruckeinfluss, bedeutet nach und nach wird sonnig. Spätestens am Nachmittag scheint die Sonne im ganzen Land. Und die Temperaturen erreichen morgen 22 bis 25 Grad.
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8: Ja, da ist viel los im Frühverkehr, aber Sie sollten überall ohne Probleme vorankommen. Stern 300, unsere Kurzwahl für Ihre Verkehrsmeldungen.
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0: Sie sind zurück.
1: Ja, ich hatte mehrere Mappen, Stofftiere, Sparkasse, Lampen.
2: Ich habe sogar noch einen Block aus den 90er Jahren zu Hause.
3: Wir haben uns um Blöcke gerissen, um Stifte. Es war halt Diddle-Diddle-Diddle-Maus. Und wenn man dann in die Schule gekommen ist, hat man einen neuen Diddle-Block gehabt. Und dann hat es dieses Blättertauschen gegeben. Und dann hatte man eine wunderschöne Mappe mit ganz vielen Folien, wo wirklich einzelne Blätter gesammelt wurden.
0: Die berühmteste Maus aus den 90ern ist zurück. Diddle is back.

0: Yes.
1: Und es war nicht nur ein Mädchending.
0: Nein, es war auch ein Bubending. Schönen guten Morgen. Ja, Radio Steiermark läuft und die Titelmaus ist zurück. Seit dieser Woche wieder gibt es alles rund um die Titelmaus zu kaufen in ganz Österreich. Und einer von unseren Kollegen hat da fast schon feuchte Augen bekommen. Ja. Florian Prates.
2: Ja, jetzt hau ich es raus. Ich muss gestehen, mein erstes Auto war schon eine Augenweide, eine Micromaus. Türkis, Metallic, drinnen habe ich von meiner ersten Langzeitfreundin geschenkt bekommen. Eine Diddlmaus mit Saugnapf, die war dann hinten auf der Windschutzscheibe. Und ja, wir hatten wirklich auch Privat-Diddlmäuse. Eine bei ihr, eine bei mir im Bett. Und irgendwann hatte ich auch mal eine Diddlmaus-Tasse. Beim Raustrinken war es nicht sehr einfach, denn da ist das Ohrwascherl rausgestanden von der Diddlmaus. Aber, oh Schreck, oh Graus, ja, die Diddlmaus ist wieder zurück und die Tasse hat meine Mama, glaube ich, noch im Keller gut aufbewahrt.
0: Ja, dann bitte.
1: Die könnte was wert sein.
0: Sofort mitnehmen ja. Und verkaufen, Flo. So schaut's aus.

0: Einen wunderschönen guten Morgen am Donnerstag. Taylor Swift war das auf Radio Steiermark. Übrigens, aus meiner Sicht, die steirische Taylor Swift kommt morgen mit uns zum Heimatsommer.
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0: Four Tops bringen gute Laune rein in den Donnerstag. Ihre Lieblingsmusik auf Radio Steiermark gleich. Chacha Gugu. Und vor der Band, die mit dabei war beim WM-Finale in der Halftime-Show. Gefällt mir mit Viva La Vida im Radio deutlich besser als zwischen einem Fußballmatch und
1: Junge Römer.
0: Falco geht sowieso immer. Das alles kurz nach 8 hier bei uns auf Radio Steiermark.
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4: Am Mikrofon ist Miriam Reichel. Guten Morgen. Knapp ein Viertel der Kinder und Jugendlichen in Deutschförderklassen fallen durch. Das zeigt eine Auswertung des Bildungsministeriums. An den separaten Klassen und Kursen für Schüler mit mangelnden Deutschkenntnissen gibt es seit Jahren Kritik, etwa von der Bildungsforscherin Susanne Schwab von der Universität Wien.
5: Ich denke, die Zahlen zeigen einfach deutlich, dass wir ein Problem mit Sprachförderung in Österreich haben. Deutschförderklassen sind nicht der richtige Weg zu einer effektiven Förderung.
4: Viktoria Waldhäusl aus unserer Innenpolitikredaktion. Was gibt es denn da für Verbesserungsvorschläge? Ist da schon etwas geplant?
6: Vor allem sollten die Kinder nicht getrennt von den anderen unterrichtet werden, weil das einfach nicht als so effizient gilt. Da gibt das Bildungsministerium den Schulen ab Herbst jetzt auch mehr Gestaltungsspielraum. Sie können dann selbst entscheiden, ob sie die Kinder nicht doch integrativer fördern wollen. Und außerordentliche Schülerinnen und Schüler sollen auch leichter in die nächste Klasse aufsteigen können, wenn ihnen nur mangelhafte Deutschkenntnisse attestiert werden.
4: Auch für Bildungsminister Christoph Wiederkehr von den NEOS ist die Zahl der Sitzenbleiber in den Deutschförderklassen derzeit viel zu hoch, wie er sagt. Der Irankrieg scheint sich auf eine weitere Front auszuweiten. Die mit dem Iran verbündete Houthi-Miliz im Jemen hat im Roten Meer zwei saudi-arabische Öltanker beschossen. Der Ölexport aus Saudi-Arabien ist bereits durch die Blockade der Straße von Hormus stark eingeschränkt. Nach heftigen Stürmen auf dem Balkan sind in Albanien mindestens zwei Menschen ums Leben gekommen. Im benachbarten Nordmazedonien wurden Dutzende Menschen verletzt. Markus Langer berichtet.
7: In Himara an der Südküste Albaniens wurde ein Elektriker getötet, als er versuchte, eine durch den Sturm beschädigte Stromleitung zu reparieren. Die albanische Polizei teilte zudem mit, sie habe in der südlichen Region Saranda die Leiche eines Fischers gefunden, sein Boot war im Sturm gekentert. In Saranda wurden auch mehrere Menschen verletzt. In Nordmazedonien wurden durch Sturmböen mit Windgeschwindigkeiten von bis zu 134 km/h Bäume entwurzelt und Fahrzeuge beschädigt. Es gibt mehr als 30 Verletzte. In der Hauptstadt Skopje wurden der Präsidentensitz, mehrere Regierungsgebäude sowie der Flughafen beschädigt. In Bosnien-Herzegowina war der Süden des Landes am stärksten betroffen. Hier verursachte der Sturm massive Schäden an Gemüsefeldern und Obstgärten.
4: In Tirol ist ein 18-Jähriger auf der Nordkette tödlich verunglückt. Der Ungar war mit zwei Freunden unterwegs. Die Gruppe hatte die Orientierung verloren und wollte absteigen, als der 18-Jährige etwa 150 Meter abstürzte. Seine Kameraden schlugen Alarm, ein Notarzt konnte nur noch den Tod feststellen. Das waren die Nachrichten mit Miriam Reichel.
0: Und damit gleich weiter zum Wetter.
8: Unbeständig heute in ganz Österreich. In der Steiermark ziehen dichte Wolken durch und die bringen im Norden der Obersteiermark auch schon erste leichte Regenschauer. Jetzt gerade regnet es zum Beispiel in Kahlwank. Im Süden, da sollte es in den nächsten Stunden noch sonnig auflockern, wobei heute Nachmittag zieht es dann wieder überall zu. Es sind im ganzen Land Regenschauer möglich. Im Süden, da wo die Sonne scheint, können auch Gewitter dabei sein. Tageshöchstwerte erreichen 19 bis 25 Grad. Morgen am Freitag dann Hochdruckeinfluss, bedeutet nach und nach wird sonnig auflockern, spätestens am Nachmittag scheint die Sonne im ganzen Land und das bei 22 bis 25 Grad.
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8: Ja, bitte Vorsicht, auf der A2 der Südautobahn in Fahrt Richtung Wien im Baustellenbereich bei Pingau ist die rechte Fahrspur nach einem Unfall blockiert.
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0: Guten Morgen.
8: Morgen.

0: 9 nach 8 am Donnerstag. Conny Kreins und Thomas Seil sind da.
1: Schönen guten Morgen.
0: Radio Steiermark läuft. Wettermäßig läuft es auch halbwegs.
1: Na, ein bisschen Sonnenschein, ein bisschen Regen zwischendurch. Eigentlich perfektes Schwammerlwetter.
0: Schwammer! Ja. Unser Stichwort. Ja. Meine absolute, ich würde schon fast sagen, Lieblingsrubrik. Ja. Die Frage ist, gibt schon Schwammerl? Wir rufen an unseren Wetterpauli, absoluten Schwammerl-Experten, der rennt jeden Tag mit seinem Körperl durch die ganze Steiermark und sucht Schwammerl.
2: Schönen guten Morgen.
1: guten Morgen, Pauli.
0: Der weiß schon, dass wir anrufen.
2: Ich kenne das schon vom Klingeln jetzt.
0: Ja, Pauli, dann die obligatorische Frage, gibt es schon Schwammerl?
2: Es schaut so aus. Ich habe gestern wieder was zugeschickt gekriegt, und zwar vom Kühlberg auf. Der Lindner Fredi, auch ein alter Schwammjäger, der hat da am Kühlberg, das liegt an der Gemeinde Oberhock, hat der Eierschwammerler gefunden.
0: Ja, es geht schon los.
2: Ja, es geht schon und los. Dann bin ich natürlich wieder schauen.
1: Ja, und?
2: Ich habe da nämlich einen Platz, das ist am Schlosskogel, das ist an der Grenze zu Bischofegg, zwischen St. Florian und Bischofegg. Und da habe ich tatsächlich Gründäublinge gefunden. Das sind super Speisepilz, 4 Stück habe ich gefunden. Und ja, bescheiden, aber es
1: wird.
2: Es wird, ja. Und die Täublinge, die habe ich dann so nicht so ganz wie früher auf der Herdplatte, haben wir es früher mal braten, mit angesalzen und so. Aber natürlich ist dann ein kleines Donnerwetter mal gewesen, weil die Herdplatte krustig war und schmutzig war. Und die habe ich mittlerweile das gewisse Reindl, ein bisschen Öl rein und hervorragend. Also ich hab mein Abendessen war gestern gesichert.
1: Herrlich.
0: Also Pauli, ich gebe dir noch einen kleinen Tipp, du solltest so ein Schwammerlbuch rausbringen, was ist also mit Schwammerlrezepten und Schwammerlsuchtipps. Das würde sich, glaube ich, gar nicht so schlecht verkaufen.
1: Und vorn drauf dein Körper.
2: Ja, vielleicht eine höhere Trefferquote als beim Wetterbericht.
0: Das kann sein. Pauli, vielen Dank, wir melden uns morgen wieder.
1: Wir rufen morgen wieder an.
2: Morgen wieder, dann muss ich noch einmal Schwamm suchen.
1: Ja, ja,
0: das ist der Plan. Wir rufen so lange an, bis du uns welche mitbringst. Passt, ciao, baba.
1: Okay. Baba.
2: Passt, baba.

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0: Er radelt und radelt und radelt. Unser Lieblings-Extremradfahrer Christoph Strasser. Schönen guten Morgen am Donnerstag. Graubart, da ist er her und mittlerweile hat er schon gefühlt die ganze Welt beradelt. An dieser Stelle liebe Grüße und danke wieder mal fürs Schicken. Der Christoph ist wieder bei einem der härtesten Radrennen der Welt unterwegs.
1: Das Transcontinental Race, er ist unterwegs von Norwegen nach Griechenland. Heute Tag 4.
0: Ganz auf sich allein gestellt radelt er eben vom hohen Norden runter ans Meer. Und er schickt uns zwischendurch immer Sprachnachrichten. Hallo.
2: Guten Morgen in die Steiermark. Heute melde ich mich aus Polen. Gestern war noch zuerst ein relativ langweiliger Tag, weil durch Südschweden ist es halt sehr monoton und flach. Aber dann hat sich das zugespitzt, das Rennen zur Peere. Eigentlich war mein ursprünglicher Plan, um 2 Uhr nachts in Trelleborg wegzufahren. Dann habe ich gemerkt, ich bin schneller als geplant. Dann wollte ich 22.30 Uhr in Ystad einsteigen und dann habe ich nochmal gemerkt, dass ich schneller bin wie geplant und dann war es 20.30 Uhr wieder in Trelleborg. Also ich habe ein paar Mal die Route verändert und dann war es am Schluss halt auch extrem stressig, weil Zeitdruck, dann ein Unwetter, Blitz und Donner, ein Reifenschaden, 10 Kilometer vorm Hafen. Es war alles ziemlich turbulent. Und jetzt bin ich in Polen. Es regnet. Es ist ein bisschen trostlos. Ich hoffe, dass die Sonne dann rauskommt und dass ich dann gut Meter machen kann heute wieder.
0: Egal, ob man das versteht, was er macht oder nicht, aber wie er es erzählt, was er tut, ist einfach nur irre. Also Christoph, Weltklasse, danke mal wieder für diese Ausführungen und alles Gute auf dem Weg mit dem Radl durch Polen. Möge das Wetter ein bisschen freudiger werden und nicht so trostlos.

Ein Phänomen. Helene Fischer mit der neuen Heute Nacht. Die geht schon wieder dahin in Richtung Top 1 bei den Charts. In 3 Minuten 8:30. Schöner Donnerstag.

0: 8.30 Uhr, halb neun, guten Morgen.
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2: Kinder und Jugendliche, die nicht ausreichend Deutsch können, um dem Unterricht zu folgen, werden als außerordentliche Schüler in separaten Deutsch-Förderklassen oder Kursen unterrichtet. Jetzt zeigt sich aber, dass viele davon mindestens einmal sitzen bleiben. Viktoria Waldhäusl, was steckt da dahinter?
3: Genau, also fast jeder vierte Schüler bzw. jede vierte Schülerin mit außerordentlichem Status fällt durch. Das berichtet die Austria Presseagentur mit Blick auf den Jahrgang 2022-23. Damals gab es fast 23.000 außerordentliche Schülerinnen und Schüler und viele davon werden eben getrennt von den anderen unterrichtet. Und diese Deutschförderklassen stehen seit Jahren stark in der Kritik, die sich durch diese hohe Durchfallquote zumindest teilweise bestätigt sieht.
2: Und gibt es Vorschläge oder Pläne, was es für eine erfolgreiche Deutschförderung braucht?
3: Vor allem sollten die Kinder nicht getrennt von den anderen unterrichtet werden, weil das einfach nicht als so effizient gilt. Da gibt das Bildungsministerium den Schulen ab Herbst jetzt auch mehr Gestaltungsspielraum. Sie können dann selbst entscheiden, ob sie die Kinder nicht doch integrativer fördern wollen. Und außerordentliche Schülerinnen und Schüler sollen auch leichter in die nächste Klasse aufsteigen können, wenn ihnen nur mangelhafte Deutschkenntnisse attestiert werden.
2: Mitten in der Grillsaison kommt jetzt eine Warnung der Steirischen Feuerwehren. Viele können Entstehungsbrände zu Hause nicht löschen, weil Feuerlöscher oft schlecht gewartet sind. Zudem droht ab Oktober eine neue EU-Regelung. Sie verbietet den Verkauf von vielen Schaumlöschern, weil diese gesundheitsschädliche Verbindungen enthalten. Für Altgeräte gelten Übergangsfristen, weshalb es im Handel jetzt schon zu Engpässen bei umweltfreundlicheren Modellen kommt. Nach der sparbedingten Absage eines Neubaus soll die Mittelschule in Bruck an der Mur jetzt generalsaniert werden. In den Sommerferien wird eine umfangreiche Bestandsaufnahme stattfinden. Das Land Steiermark hat einen Kostendeckel von 18,5 Millionen Euro vorgegeben. Ein Neubau hätte mehr als 25 Millionen gekostet. Bruck an der Mur musste sich 2024 als erste österreichische Stadt eine Haushaltssperre verordnen. Prestigeprojekte wie der Neubau der Mittelschule sind derzeit finanziell nicht umsetzbar. Die milliardenschwere französische Vinci Group übernimmt den IT-Betrieb All for One, ein Unternehmen mit steirischen Wurzeln und Standorten. Die IT-Firma wurde vor 10 Jahren in der Steiermark gegründet. Die Vinci Group zahlte jetzt 336 Millionen Euro für den Betrieb. Die strategische Partnerschaft sichert aber auch steirische Arbeitsplätze weiter, da Teile der Firma in Graz bleiben und die Expansion weiter vorangetrieben wird. Die Wetteraussichten für die Steiermark gibt es jetzt von Conny Greins.
4: Heute ziehen dichte Wolken durch die Steiermark. Im Norden der Obersteiermark gibt es schon erste leichte Regenschauer. Jetzt gerade regnet es leicht in Leoben oder in Afflens. Im Süden unseres Landes sollte es im Laufe des Vormittags zeitweise sonnig auflockern, wobei es am Nachmittag dann wieder überall zuzieht. Dann sind im ganzen Land einzelne Regenschauer möglich. Im Süden können auch Gewitter dabei sein. Tageshöchstwerte 19 bis 25 Grad. Morgen am Freitag gibt es deutlich mehr Sonne. In der Früh und am Vormittag, vor allem in der Obersteiermark, noch dichtere Wolken, spätestens ab dem Nachmittag dann Hochdruckeinfluss. Damit wird es überwiegend sonnig und das bei 22 bis 25 Grad.
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4: Mit einer guten Nachricht: A2 Südautobahn in Fahrtrichtung Wien. Die Unfallstelle im Baustellenbereich bei Pingau ist geräumt. Das Unfallfahrzeug steht jetzt am Pannenstreifen.
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0: Schönen Donnerstag und guten Morgen.
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Von Brother Louis zu Junge Römer, jawohl. Der beste Musikmix zum Aufstehen, für die gute Laune. Gerade Steiermark ist da, 8.37 Uhr.

0: Schönen guten Morgen am Donnerstag. Es ist 8.41 Uhr, Radio Steiermark ist da. Unser Thema heute in der frühen Guten Morgen Steiermark, Sie haben es mit Sicherheit schon gehört, die Diddlmaus ist zurück.
1: Ende der 90er Jahre, total populär, alle haben sie geliebt.
0: Eine Stofftiermaus mit übergroßen Füßen, Schuhgröße 85
1: mindestens.
0: Und mehr. Und die ist jetzt wieder zurück. Ein unglaublicher Hype, der daraus entstanden ist. Kids und darüber hinaus auch Erwachsene haben alles daran gelebt, von Blöcken, Stofftieren, Tassen, Anhängern. Es hat alles gegeben und gibt es jetzt auch wieder. Und deshalb haben wir Alina Samonikaner losgeschickt, um auch hier mal herumzufragen bei uns im Landesstudio, was es denn sonst noch so geben könnte, was man aufleben lassen könnte. Und das, meine Damen und Herren, ist Emotion pur, dass Sie gleich hören.
2: Können Sie sich noch erinnern an diese kleinen, fälligen Affen, die Moshishis, oder an Flipper, an Lassie, an das Cheesy Eis? Lang, lang ist her und trotzdem, die Erinnerungen an die Kindheit und die Jugend, die bleiben.
3: Oh ja, Fernsehserien, Lieber Onkel Bill, Flipper, und dann noch hat es eine Agentenserie gegeben, die hat, glaube ich, Minimax geheißen, die hat mich auch sehr interessiert.
4: Als Jugendlicher kann ich mich erinnern, da hat es die Serie Daktari gegeben zum Beispiel. Das war eine tolle Serie mit den Löwen und das geht mir schon sehr ab. Ja, und von den Eissorten ist es zum Beispiel das Brickeleis, das Gott sei Dank heuer wieder im Verkauf ist.
2: Und schmeckt es noch so wie früher?
3: Ja. Diese Freundschaftsflöhe erinnere ich mich gerne zurück. Die hat man so getragen, das waren so Holzperlen mit bunten Bändern. So, und die hat man auf die Jeansjacke mit einer Sicherheitsnadel hinaufgetan. Und je mehr man gehabt hat, desto trendiger war man damals und begehrter vielleicht sogar.
2: Wie trendig warst du damals?
3: Ich habe 20 rumgehabt oder noch mehr.
2: Was sind deine Erinnerungen, wo du dir denkst, das hat mich geprägt, das hätte ich gern, dass das wieder auflebt?
5: Für mich ist vor allem das Eis aus der damaligen Zeit, so dieses klassische Vicky Slime and Piper. Da wäre natürlich der Piper eine super Sache. Ansonsten am Moshishi hatte ich tatsächlich auch, und das habe ich glaube ich erst vor ein paar Jahren weggeschmissen.
6: Die Pickerl, wir haben diese Pickerl-Hefte gehabt mit diesen Samtstickern.
2: Gibt es andere Dinge, die dir einfallen von früher, aus deiner Kindheit, Jugend, wo du sagst, das wäre cool, wenn das wieder aufleben wird?
7: Stollwerk, quadratische Karamellen, verschiedene Geschmacksrichtungen um 10 Groschen.
8: Knight Rider. Knight Rider war voll geil. Knight Rider und MacGyver war großartig. Das AC. Das waren coole Sachen. David Hasselhoff allgemein, gell? Also eigentlich war ja meine Kindheit David Hasselhoff geprägt.
2: Meine auch.
8: Eigentlich können wir es jetzt lassen.
2: Dem ist nichts mehr hinzuzufügen.
0: Oh ja, David Hasselhoff. Da fällt uns einmal der Mitch ein, oder? Und genau, den haben wir uns an. Mitch Buchanan. Von Jimmy Jamison besungen. 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Guten Morgen. So!

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3: Ganz sein.
1: Sie ist zurück, die Didelmaus.
6: Da gibt es eben alles, sogar Magnettafeln und Magnete und Briefpapier und Blöcke und Handtücher und Taschentücher und Hüte und Krawatten und einfach Didel.
1: Diese Aufnahme war aus dem Jahr 1998.
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0: Mendocino und Sir Douglas Quintett bringt sie in den Donnerstag, gleich der Vormittag mit Sigrid Roch und ihrer Lieblingsmusik von Olivia Newton-John, Albert Hammond.
1: Schwarze Madonna, bitte hol mich aus dem
0: Kontakt mit Schwarze Madonna. 9:05 ist es. Schönen Tag, wir hören uns dann morgen wieder.

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4: Am Mikrofon ist Miriam Reichel. Tausende Touristen sind im Südwesten Frankreichs auf der Flucht. In der Nähe von Bordeaux wütet ein riesiger Waldbrand. Laura Graf berichtet.
5: 7000 Menschen sind in der Nacht in Sicherheit gebracht worden. 6 Campingplätze und eine FKK-Siedlung mussten geräumt werden. Damit sind es insgesamt schon 12.000 Einwohner und Urlauberinnen, die das Gebiet nördlich von Cap Ferret verlassen mussten. Die Region ist ein beliebtes Reiseziel. Opfer gibt es laut Behörden nicht. Es ist mittlerweile aber eine Fläche so groß wie der Wörthersee abgebrannt. Das Feuer ist vorgestern ausgebrochen, laut dem Bürgermeister der Gemeinde Le Porche, durch ein Reinigungsfahrzeug auf einem Waldweg. Das hat die Feuerwehr aber noch nicht bestätigt. Die Behörden im Departement Gironde haben trotzdem alle Arbeiten im Wald verboten, bei denen Verbrennungsmotoren zum Einsatz kommen. Frankreich kämpft dieses Jahr mit besonders heftigen Bränden. 44.000 Hektar sind heuer schon abgebrannt. Das ist eine Fläche größer als Wien.
4: Bei Angriffen der Ukraine in der russischen Grenzregion Belgorod und auf der von Russland annektierten Krim sind mindestens 2 Menschen getötet worden. 7 weitere seien verletzt worden, heißt es von russischen Behörden. Russland meldet außerdem seinerseits Angriffe auf die ukrainische Hafenstadt Odessa. Nach Österreich. Da dürfte sich die Regierung bald auf eine Wehrdienstreform einigen. Am Montag könnten die Pläne präsentiert werden, berichtet die Austria Presseagentur. Einwände soll es vor allem noch von den NEOS geben. Sie waren anders als ÖVP und SPÖ zuletzt für ein Modell, das stark auf Freiwillige setzt. Kritik an der sogenannten Auszeit-WG in Wien für minderjährige Intensivtäter kommt jetzt aus dem Bezirk, in dem sie eingerichtet wurde. Der SPÖ-Bezirkschef von Simmering, Thomas Steinhardt, sagt, er habe von der geschlossenen Wohngemeinschaft erst aus den Medien erfahren. Außerdem fordert er ein offizielles Sicherheitskonzept. Die EU will mit dem Recht auf Reparatur die Nachhaltigkeit fördern und die Konsumenten besser schützen. In Österreich gelten deshalb ab Oktober strengere Regeln für Unternehmen. Das Reparieren von Waschmaschinen oder Geschirrspülern soll damit einfacher und günstiger werden. Gerhard Janser berichtet.
6: Reparieren statt wegwerfen, dafür soll es ab 1. Oktober Anreize geben, denn das Recht auf Reparatur tritt in Kraft. Hersteller sind dann verpflichtet, Haushaltsgeräte auch nach Ablauf der gesetzlichen Gewährleistung zu reparieren. Und zwar zu einem angemessenen Preis, heißt es aus den Werkstätten.
7: Außerhalb der Gewährleistung müssen Hersteller zukünftig 7 bis 10 Jahre lang reparieren. Hersteller müssen über diese Reparaturmöglichkeiten informieren. Sie müssen auch Richtpreise zukünftig für Reparaturen anbieten.
6: Dafür gibt es ein Reparaturformular, aus dem Mangel und Preis hervorgehen sollen. Das Recht auf Reparatur gilt künftig für Waschmaschinen, Kühlschränke oder Geschirrspüler, nicht aber für Kleingeräte wie Kaffeemaschinen oder Toaster.
4: Das waren die Nachrichten mit Miriam Reichel. Das Wetter.
8: Mit teils kräftigem Nordwestwind ziehen heute einige Wolken sowie ein paar Regenschauer durch, bei Temperaturen um 23 Grad. Das Wochenende wird teilweise schon wieder heiß mit Höchstwerten um 30 Grad. Derzeit in den meisten Landeshauptstädten bewölkt, in Linz und Wien auch Sonne. In Wien und Eisenstadt 18 Grad, St. Pölten 16, Linz 17, Salzburg, Innsbruck und Bregenz 16 und Graz und Klagenfurt 15 Grad. Wolken und Sonnenschein wechseln heute. Am meisten Sonne geht sich in Vorarlberg, Tirol und Kärnten aus. Hier bleibt es vielerorts auch trocken. Von Salzburg bis ins Burgenland und bis in die Steiermark sind auch ein paar Regenschauer und Gewitter dabei. Lebhafter bis kräftiger Nordwestwind und maximal 18 bis etwa 26 Grad. Morgen dann 20 bis 28 Grad und viel Sonnenschein. Von Linz und Klagenfurt ostwärts vorübergehend auch windig, etwas mehr Wolken und einzelne Schauer. Am Wochenende teilweise heiß, am Samstag viel Sonne, am Sonntag zunehmend gewittrig. Soviel zum Wetter mit Nicola Biermeier.
9: 4 Minuten nach 9 ist es. Das ist das Radio Steiermark Verkehrsservice. A2 Südautobahn Richtung Wien. Gute Nachrichten, die Unfallstelle im Baustellenbereich bei Pingau ist mittlerweile geräumt. Das Unfallfahrzeug steht am Pannenstreifen. Bitte aber trotzdem um besondere Vorsicht. Und achten Sie immer auf Ihre Geschwindigkeit. Geblitzt wird zurzeit in Graz nach der Unterflurtrasse Kalvariengürtel Richtung Westen. Gute und sichere Fahrt.
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9: Ob in den Ferien oder bei der Arbeit, ob beim Wandern oder im Auto. Ich begleite Sie an diesem Donnerstag mit der besten Musik. Chris Watzig jetzt gleich, die Temptations und Olivia Newton-John mit dem Electric Light Orchestra. Schönen Donnerstagvormittag.

0: Schweinswatzig, Musik aus der Steiermark auf Radio Steiermark. Wir sind mittendrin in der Woche der Landwirtschaft. Sie ist heuer im Jahr der Frauen in der Landwirtschaft auch in der Steiermark den Bäuerinnen gewidmet. 38% der steirischen Bäuerinnen sind ja bereits Betriebsführerinnen. Maria Kramska ist eine solche gestandene Bäuerin und sie kämpft gegen ein nach wie vor viel zu romantisches Bild von der Landwirtschaft. Bäuerinnen können viel mehr als kochen und backen. Neben der Viehzucht bietet Familie Kramska in St. Barbara-Wartberg auch Urlaub am Bauernhof an. Bettina Zeierz hat die innovative und mutige Quereinsteigerin in der Landwirtschaft getroffen.
1: Da muss man Grenzen setzen, ja, weil so wie früher, dass alle in der Kuchel sitzen, das geht nicht mehr. Wir machen immer eine Hofführung, wo dürfen sie hin, wo ist gefährlich, wo dürfen sie nicht. Weil ich kann nicht jetzt mal in den Stall mitessen gehen, wenn irgendein Katzerl streicheln, das dürfen sie allein. Und es ist auch wichtig, dass unsere Arbeit zeigen, dass wir nicht nur für einer da sind. Sie sind Gast bei uns, sie können alles nutzen, sie kriegen ein super Frühstück. Wir kochen dann mal ärmer, das ist einfach zu viel Aufwand und es passt.
2: Jetzt bist du Bezirksbäuerin, was siehst du denn, was brennt den Bäuerinnen unter den Fingernägeln? Ist das Kinderbetreuung, ist das Ausbildung oder was siehst du da öfters, wo man vielleicht ein paar an den Schrauben drehen sollte?
1: Ja, es ist schon die Kinderbetreuung. Also das ist ganz sicher, dass der Kindergarten vielleicht zu spät anfängt oder einfach keine Schulbusse fahren, die die Kinder mitnehmen. Das war bei uns immer ein Thema, du musst immer zusammenreden mit anderen Frauen. Oder jeden Tag selber fahren und das ist schon aufwendig. Also jetzt mal nach dem Stall ins schöne Gewand runterfahren.
2: Das, wo man vielleicht ein paar an den Schrauben drehen sollte.
1: Ja, es ist schon die Kinderbetreuung. Also das ist ganz sicher, dass der Kindergarten vielleicht zu spät anfängt oder einfach keine Schulbusse fahren, die die Kinder mitnehmen.

0: sind gute Mütter in der Mutterkuhhaltung, Fleischrinderrasse ist es und das passt für uns gut.
1: Du bist schon von einem Bauernhof gekommen, aber dieses Metier, was du da gehabt hast, jetzt mit Urlaub am Bauernhof und Mutterkuh, das ist neu gewesen, gell?
0: Das ist neu gewesen, ich komme vom Milchviehbetrieb, ja genau, und das mit Urlaub war aber ganz neu, dass da immer fremde Gäste, fremde Leute am Hof sind und du deine Sachen alle teilen musst. Das ist nicht so einfach, also dass sie wirklich glauben, sie können überall hin, darum muss man wichtig Grenzen zu setzen, das musst du aber auch lernen. Also das ist ein Lernprozess im Laufe der Jahre, aber es ist auch schön, wenn die Gäste schätzen, wie schön das bei dir ist, dass alles so sauber ist und das wunderbare Frühstück und da sind wir schon stolz drauf. Und das ist auch mein Einkommen, ich bin gelernte Köchin und ich kann sagen, was ist mein Beruf, was ist meine Berufung da jetzt da und bringe das einfach mit in den Hof rein.
2: Ja, und das ist super. 30.000 steirische Bäuerinnen engagieren sich auch schon in der Bäuerinnenorganisation der Landwirtschaftskammer. In dieser Woche der Landwirtschaft, da öffnen ja 10 steirische Bäuerinnen ihre Betriebe und geben Einblick in ihre Arbeit, ihr Leben. Und schön, dass sie es auch akustisch bei uns auf Radio Steiermark tun. 9.17 Uhr ist es.

0: richtige Schwung für den Donnerstag. Albert Hammond. Sind Sie auch schon ein bisschen urlaubsreif? Haben Sie auch schon Sehnsucht nach dem Meer? Dann singen Ihnen Sterzrock aus der Seele.
1: Jetzt ist schon bald ein Jahr.

0: Billy Ocean, Hit aus den 1970ern. Donnerstag, 23. Juli und es ist 9.30 Uhr.
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2: Ab Oktober heuer sind Hersteller von Haushaltsgeräten verpflichtet, Waschmaschinen, Geschirrspüler oder Kühlschränke auch nach Ablauf der Gewährleistung zu reparieren. Außerhalb der Garantiefrist müssen Hersteller künftig 7 bis 10 Jahre lang reparieren und das zu einem angemessenen Preis. Hersteller müssen über diese Möglichkeit informieren und Richtpreise anbieten. Nach der sparbedingten Absage eines Neubaus soll die Mittelschule in Bruck an der Mur jetzt generalsaniert werden. In den Sommerferien wird eine umfangreiche Bestandsaufnahme stattfinden. Das Land Steiermark hat einen Kostendeckel von 18,5 Millionen Euro vorgegeben. Ein Neubau hätte mehr als 25 Millionen gekostet. Bruck an der Mur musste sich 2024 als erste österreichische Stadt eine Haushaltssperre verordnen. Prestigeprojekte wie der Neubau der Mittelschule sind derzeit finanziell nicht umsetzbar. Und vor dem Start der heimischen Fußball-Bundesliga kommen schlechte Nachrichten aus Hartberg. Die Oststeirer müssen monatelang auf Lukas Friedrikas verzichten. Der Stürmer hat sich eine schwere Knieverletzung am vorderen Kreuzband und Meniskus zugezogen. Er muss operiert werden. Wir kommen zu den Wetteraussichten. Immer wieder ziehen Wolken und einzelne teils gewitterige Schauer durch. Vor allem im Süden gibt es zwischendurch längere sonnige Phasen. Allerdings können gerade hier ab Mittag dann ein paar heftige Gewitter dabei sein. Die Temperaturen erreichen heute von Nord nach Süd maximal 18 bis 25 Grad.
0: Gleich 9.32 Uhr. Wir schauen auf die steirischen Straßen. Ich habe gute Nachrichten für Sie. Aus der Verkehrsredaktion sind uns keinerlei Störungen gemeldet worden. Sollten Sie von Behinderungen wissen, dann bitte bei uns anrufen. Stern 300 natürlich kostenfrei. Ich wünsche gute und vor allem sichere Fahrt.
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0: Schön, dass Sie da sind. Angenehmen Donnerstagvormittag.

0: 9:09. Sie wissen, was kommt.
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0: Genau, wir tun wieder was für unseren Körper. Heute gibt es eine Übung für die Schultern, und zwar eine Mobilisationsübung, die man immer wieder zwischendurch machen kann, nein, machen soll.
2: Heute machen wir den Schulterzug. Wir stellen uns vor, wir sind mit der Bahn unterwegs und wir nennen uns einmal eine Tour durch die Steiermark. Ja? Bewegen tut sich eigentlich im aufrechten Stand nur immer eine Schulter. Mittig stehen, Bauchnabel einziehen und wir starten mal mit der rechten Schulter. Und wir stellen uns jetzt vor, wir fahren mit dem Zug nach Mariazell. Das heißt, wir ziehen die Schulter und wirklich nur die Schulter Richtung Ohr, so weit wie möglich nach oben. Ja? Und jetzt fährt der Zug ganz in den Süden nach Spielfeld. Wir ziehen die Schulter aktiv nach unten. Noch einmal nach Mariazell raufziehen und nach Spielfeld runter. Natürlich wollen wir mehr von der Steiermark sehen. Jetzt fahren wir in den Westen nach Schladming. Wir ziehen die Schulter aktiv nach vor. Also wirklich nur das Schultergelenk nach vorne ziehen und wieder zur Mitte. Und im Osten Schladming. Fahren wir auf Stoleck. Ganz nach hinten ziehen, aktiv die Schulter. Und jetzt machen wir das im Wechsel. Also ich sage jetzt immer nur den Ort nach Mariazell und immer zur Mitte führen wieder. Dann fahren wir gleich einmal aufs Stoleck nach hinten. Wieder zur Mitte, dann fahren wir nach Spielfeld, nach unten und damit wir Ausgleich haben, fahren wir nach Schladming, Schulter nach vorne ziehen. Das haben wir jetzt in der rechten Schulter gemacht und das andere machen wir natürlich auf der anderen Seite genauso. Ganz bewusst die Schulter in die entsprechende Richtung aktiv heben, senken, nach vorne schieben oder nach hinten. Eine super Mobilisationsübung für die Schulter, macht die Schulter frei und entspannt den Nacken.
0: Das haben sie auch noch nie gemacht. Die Steiermark geschultert. Machen wir es gleich gemeinsam. Und dazu Musik von Mike and the Mechanics. All I need is a miracle. Schönen Donnerstag.

Ein echter Klassiker, Dusty Springfield, Son of a Preacher Man. Und auch das ist ein echter Klassiker, Howard Carpendale, Tür an Tür mit Alice. Schönen Donnerstagvormittag mit Radio Steiermark.

Katrina and the Waves Song Contest Gewinner im Jahr 1997. Diese Band aus Österreich, ein Pop-Duo aus den 1980ern, hatte genau einen Hit. Das war der, die Schwarze Madonna, 1986. Dann haben sie sich erfolglos nach ein paar Jahren wieder aufgelöst. Aber die Schwarze Madonna, die ist geblieben.

0: mit der besten Musik durch den Sommertag. Das ist unser Motto. Und jetzt geht's einmal in die Nachrichten.
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2: Am Mikrofon ist Miriam Reichel. Der Krieg zwischen dem Iran und den USA weitet sich auf eine neue Front aus, und zwar am Roten Meer. Die mit dem Iran verbündeten Houthis im Jemen haben dort zwei saudische Tanker angegriffen. Ein Schiff brennt, Hartmut Fiedler berichtet.
3: Die Houthi-Miliz im Jemen hat dem Nachbarland Saudi-Arabien eine Seeblockade angedroht, sprich eine Sperre der Meerenge an der Südspitze des Roten Meeres. Und gestern Abend haben die Houthis zwei saudische Tanker mit Drohnen und Raketen beschossen. Die Route über das Rote Meer ist eine wichtige Alternative für Schiffe, die die Straße von Hormuz im Persischen Golf wegen des Krieges meiden. Für Saudi-Arabien besonders wichtig für den Export von Öl. Die Auseinandersetzungen im Persischen Golf gehen ebenfalls weiter. Die USA haben in der Nacht neuerlich iranische Stellungen angegriffen, wie jedes Mal seit 1,5 Wochen.
2: Die EU-Staaten haben sich nach langen Verhandlungen auf ein neues Sanktionspaket gegen Russland geeinigt. Geplant sind unter anderem weitere Einschränkungen für den russischen Finanz- und Energiesektor und ein Einreiseverbot für russische Soldaten. Nach Österreich, da wird die Kritik am Wiener Wirtschaftskammerpräsident Walter Ruck jetzt auch aus den eigenen Reihen immer lauter. Vorarlbergs Landeshauptmann Markus Wallner von der ÖVP spricht in Zeitungsinterviews von keinem guten Bild. Er fordert Ruck zwar nicht direkt zum Rücktritt auf, sagt aber, wenn Feuer am Dach sei, könne man sich erwarten, dass der Betroffene selbst die richtige Reaktion setzt, zum Wohl der ÖVP und der Wirtschaftskammer. In Wels beginnt in diesen Minuten der Prozess gegen einen Arzt, dem grob fahrlässige Tötung vorgeworfen wird. Er soll einer Krebspatientin fragwürdige Wirkstoffe empfohlen und Off-Label-Medikamente verschrieben haben. Die 44-Jährige ist wenig später gestorben. Dem Arzt drohen bis zu 3 Jahre Haft. Waldbrände, schlechte Ernten, zu wenig Grundwasser. In ganz Europa ist es viel zu trocken. Ein internationales Forschungsnetzwerk hat sich jetzt angeschaut, welche Rolle die Klimaerwärmung dabei spielt. Mehr von Ruth Hutsteiner.
4: Zwar hat es in den vergangenen Monaten in Europa auch zu wenig geregnet, dass es heuer aber so trocken ist, liegt vor allem an der extremen Hitze. Wochenlang Temperaturen weit über 30 und teilweise sogar 40 Grad Celsius haben die Atmosphäre besonders durstig gemacht. Die heiße Umgebungsluft saugt Böden und Flüsse förmlich aus. Im Grunde steckt dahinter einfache Physik, erklärt der Umweltsystemwissenschaftler Dominik Schumacher von der ETH Zürich.
5: Das kennen Sie wahrscheinlich, wenn Sie Wäsche draußen trocknen. Bei 10, 15 Grad passiert nicht viel, es dauert ewig, aber im Sommer bei 25 Grad oder mehr trocknet das dann relativ schnell, selbst im Schatten. Und das ist im Prinzip genau der entscheidende Unterschied.
4: Die Klimaerwärmung verstärkt nicht nur Hitzewellen, sondern auch die Verdunstung zusätzlich. Die Böden sind dadurch deutlich trockener, als sie in einer Welt ohne Klimaerwärmung wären, so das Ergebnis der Analyse.
2: Und das waren die Nachrichten mit Miriam Reichel. Das Wetter.
6: Sonnenschein und Wolken wechseln weiterhin. Auch ein paar Regenschauer oder einzelne Gewitter sind dabei. Vorerst vor allem vom Salzkammergut und den Hohen Tauern bis ins Südburgenland. Am Nachmittag eher wieder in und um Niederösterreich. Lebhafter bis kräftiger Nordwestwind und maximal 18 bis etwa 26 Grad. Morgen 20 bis 28 Grad und viel Sonne. Von Linz und Klagenfurt ostwärts vorübergehend auch windig, etwas mehr Wolken und einzelne Schauer. So viel zum Wetter mit Nicola Biermeier.
0: Es ist 10:04. Wir schauen auf die steirischen Straßen. Da schaut's gut aus. Es sind uns keine Störungen gemeldet worden. Sollten Sie das anders sehen, bitte bei uns melden. Unter Stern 300, natürlich kostenfrei. Ich wünsche eine gute und vor allem eine sichere Fahrt durch den Donnerstagvormittag.
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0: Nicht wirklich ein sommerliches, aber ein äußerst wichtiges Thema. Pflegende Angehörige. Wie kann man sie unterstützen? Wo finden sie Hilfe? Und wie funktioniert ein System, bei dem man seine Angehörigen zu Hause pflegen möchte? All das klären wir in der nächsten halben Stunde. Die Musik, die ist sommerlich. Sam Cooke mit dabei, die Aussie Hartbratler. Und jetzt gleich Rick Astley. Schönen Donnerstag.

0: Ein Beispiel dafür, dass Musik immer jung bleiben kann. Wonderful World, Sam Cooke aus den 1950ern.
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2: 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Ich glaube, das Allerwichtigste ist, dass man sich bewusst, auch wenn es nur wenige Minuten am Tag sind, Zeit für sich selbst nimmt. Eine kurze Verschnaufpause, sei es jetzt einen Kaffee bewusst alleine irgendwo an der frischen Luft zu genießen, am
3: Fenster. Ohne schlechtes Gewissen.
2: Ohne schlechtes Gewissen und wirklich mal wahrzunehmen, was ist das Schöne an diesem Tag. Pflege kann ja auch sehr bereichernd sein, sehr sinnerfüllend. Und in diesen schweren Momenten hilft es natürlich dann, kurze Auszeiten bewusst wahrzunehmen, zu genießen. Das können auch Atemtechniken sein, die man erlernt. Wir sagen immer, der Angehörige oder der pflegende Angehörige soll das tun, was ihm gut tut. Also es gibt nicht das Allheilmittel, aber so kurze Auszeiten, auch wenn es nur 5 Minuten sind, sind wirklich wichtig.
3: Am Anfang kann man vielleicht den die zu pflegende Person noch ein bisschen alleine lassen. Irgendwann kommt vielleicht ein Punkt, wo das nicht mehr möglich ist. Heißt das dann, man ist 24 Stunden, 7 Tage die Woche, das ganze Jahr über gefesselt in dieser Situation? Oder gibt es da Momente, wo man sagt, nein, ich brauche ja auch Zeit für mich, ich muss auch mal raus, ich muss vielleicht auch mal 2-3 Tage auf Urlaub fahren, ich muss den Kopf frei bekommen. Gibt es da Möglichkeiten, vertreten zu werden?
2: Es gibt schon einige Angebote, die man in Anspruch nehmen kann. Es ist aber nicht immer so leicht. Oft ist es so, dass man seinen Angehörigen dann auch nicht jemand anderes anvertrauen mag, weil man kennt ihn ja am besten, seine Gewohnheiten. Und es ist oft ans Pflegegeld gekoppelt oder an andere bestimmte Voraussetzungen. Wir empfehlen, wirklich darauf zu achten, sich ein Netzwerk zu schaffen, egal ob das jetzt familiär ist oder auch im Bekanntenkreis, die vielleicht auch ein bisschen einspringen können, auch wenn es nur eine Stunde ist. Also das ist sicher eines der größten Belastungsfaktoren, würde ich jetzt sagen, dass man zeitlich immer angebunden ist und immer in Bereitschaft ist.
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Bewölkt und eher kühl dieser Donnerstag und da ist die große Frage, drinnen oder draußen? Gemeint ist unsere Hör- und Sehbühne. 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Die Musik kommt von Coin Flip Cutie und die Frage ist noch, drinnen oder draußen? Die wird sich klären lassen im Laufe des Tages.

0: Bap, klassisches One-Hit-Wonder, aber sehr erfolgreich. Hanson war das.
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2: Ein Motorradfahrer ist gestern in Neuberg an der Mürz mit einem Kleintransporter kollidiert. Zu dem Unfall ist es gekommen, weil er zuvor einen PKW überholt hatte. Der 20-Jährige wurde unter dem LKW eingeklemmt und schwer verletzt. Der LKW-Fahrer ist leicht verletzt worden. Beide Männer wurden in Spitäler gebracht. Die Sanierung der Heidenbauer Gruppe ist gescheitert. Der Betrieb in Bruck an der Mur wird nicht fortgeführt. Rund 100 Beschäftigte sind davon betroffen. Sie verlieren ihren Arbeitsplatz. Grund für das endgültige Aus seien Probleme bei der Finanzierung. Die Bank habe verbindliche Finanzierungszusagen nicht eingehalten, so Heidenbauer in einer Stellungnahme. Der Obmann der österreichischen Gesundheitskasse, Andreas Huss, sieht keine Notwendigkeit für eine Pilotregion für Facharztzentren. Zuletzt hat ja der steirische Gesundheitslandesrat Karl-Heinz Kornhäusl von der ÖVP angeboten, dass eben die Steiermark zur Pilotregion wird. Wir haben darüber berichtet. Das brauche man nicht, weil man bei den Facharztzentren keine verschiedenen Modelle ausprobiere, so Huss. Und das Wetter, das bringt heute dichte Wolken und einzelne teils gewittrige Regenschauer. Nur zwischendurch gibt es da sonnige Phasen. Die höchsten Temperaturen, die reichen heute übrigens von 18 Grad im Norden bis 26 Grad in der südlichen Steiermark. Derzeit hat es in Altersee 14 Grad, in Leoben, da messen wir jetzt 15 Grad. Bisschen wärmer ist es schon in Gersdorf, im Bezirk Leibnitz bei 19 Grad. Und morgen wird es dann unbeständig. Es gibt eine Mischung aus Wolken, Sonnenschein und Regen. Also es ist alles mit dabei.
0: 10.32 Uhr, wir schauen auf die steirischen Straßen. Da schaut's gut aus, es sind uns keine Störungen gemeldet worden. Eine gute und sichere Fahrt. Und wenn schon heute die Hundstage begonnen haben und das Wetter nicht so ganz mitzieht, zumindest einen Sommerhit aus den 80ern. Toni Esposito. Schönen Donnerstag.

0: Spielchen in der Art von Peter Alexander und Katharina Valente. Das Kavaliersdelikt gemeinsam mit Fräulein Anja Kokoriko.
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0: Musik der 60er und 70er können Sie morgen auf der Burgruine Wachseneck erleben mit der Gruppe 4 and 1. Beginn ist um 19 Uhr, von Anger aus gibt es einen Shuttlebus, bei Schlechtwetter wird das Konzert auf den Samstag verschoben. Der Verein Ehrensache lädt am Samstag zu einem Tag der Freiwilligen auf den Gleisdorfer Hauptplatz. Von 8 bis 13 Uhr kann man sich über Freiwilligenarbeit in den Bereichen Umweltschutz, Bildung, soziale Gerechtigkeit und anderen Anliegen informieren. Vereine und Einsatzorganisationen der Region verwandeln den Hauptplatz zu einer Erlebniswelt für Engagierte. Am Sonntag verwandelt sich der Musikpavillon am Hauptplatz in Bad Gleichenberg in eine Bühne für außergewöhnliche Vokalkunst. Dafür sorgt das steirische Vokalensemble Herzsonanz. Ganz ohne Instrumente, dafür mit umso mehr Leidenschaft entführt das Ensemble das Publikum in die faszinierende Welt des A Cappella-Gesangs. Das abwechslungsreiche Programm reicht von Rock und Pop über Swing zu bekannten Liebesliedern und eigenen Kompositionen. Beginn ist um 19 Uhr im Musikpavillon am Hauptplatz von Bad Gleichenberg. Der Eintritt ist frei, das Ganze nur bei Schönwetter. Und Roland Neuwirth kommt am kommenden Montag auf die von Leitner Sommerbühne. Neuwirth hat mit den Extremschrammeln das Wiener Lied ab den 1970er Jahren entscheidend erneuert. Und zwar hat er traditionelle Schrammelmusik mit zeitgenössischen Texten und gesellschaftskritischem Humor verbunden. In Fronleiten tritt Roland Neuwirth mit neuer Formation auf, dem Radio String Quartett. Beginn ist am Montag um 19.30 Uhr.

Disco-Hit aus den 70ern, Tina Charles, I Love to Love. Eigentlich ist es von der Steiermark aus ja nicht wirklich weit in Richtung Meer, egal ob nach Italien oder Kroatien. Für Le Craval ist es doch weit.

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1: Am Mikrofon ist Miriam Reichel. Im Krieg zwischen den USA und dem Iran ist kein Ende in Sicht. Washington bombardiert den Iran seit 12 Tagen. Teheran greift US-Stützpunkte an. Die Straße von Hormus ist blockiert, der Ölpreis steigt. Sind Verhandlungen jetzt vom Tisch? Rosa Leyen hat den Sprecher des iranischen Außenministeriums gefragt.
2: Damit Dialog stattfinden kann, braucht es eine Grundlage. Die Vereinigten Staaten haben diese Grundlage zerstört. Vergessen wir nicht, es ist das dritte Mal im vergangenen Jahr, dass wir von den Vereinigten Staaten und Israel angegriffen werden, während wir Verhandlungen führen. Diesmal, nachdem die Absichtserklärung unterzeichnet worden war, persönlich vom Präsidenten der Vereinigten Staaten. Dennoch schließt der Sprecher des iranischen Außenministeriums Verhandlungen nicht aus. Die Botschaft, die Ismail Barai nicht müde wird zu wiederholen: Bevor der Iran angegriffen wurde, gab es kein Chaos in der Straße von Hormuz. Die Aggression stamme aus den USA und Israel. Der Iran wäre immer nur auf zivile Nutzung von Atomkraft ausgewiesen und verteidige lediglich seine Souveränität.
1: In New York starten heute die Hearings zur Nachfolge von UNO-Generalsekretär Antonio Guterres. Seine zweite und damit letzte Amtszeit läuft Ende des Jahres aus. Vier Kandidatinnen und zwei Kandidaten sind nominiert. Guterres betont, es sei eindeutig Zeit für die erste Frau an der Spitze der Vereinten Nationen. Nach Österreich. Viele Kinder und Jugendliche in Deutschförderklassen fallen durch. Das zeigt eine Auswertung des Bildungsministeriums. Zuletzt wurden österreichweit 48.000 Schülerinnen und Schüler mit mangelnden Deutschkenntnissen in solchen separaten Klassen oder Kursen unterrichtet. Viktoria Waldhäusl berichtet.
3: Rund 22% aller Kinder und Jugendlichen, die wegen mangelnder Deutschkenntnisse separate Förderklassen oder Kurse zusätzlich zum regulären Unterricht besucht haben, mussten die Schulstufe wiederholen. Fast jede vierte Schülerin bzw. jeder vierte Schüler mit außerordentlichem Status fällt also durch, wie die Austria Presseagentur berichtet. Dazu Bildungsforscherin Susanne Schwab von der Uni Wien.
4: Ich denke, die Zahlen zeigen einfach deutlich, dass wir ein Problem mit Sprachförderung in Österreich haben. Deutschförderklassen sind nicht der richtige Weg zu einer effektiven Förderung.
3: Das von den NEOS geführte Bildungsministerium plant für das kommende Schuljahr den Aufstieg mit nur mangelhaften Deutschkenntnissen zu erleichtern. Außerdem sollen Schulen selbst entscheiden können, ob sie jene mit Förderbedarf in separaten Klassen oder auf integrativere Art unterrichten.
1: Bei einer Bundesheerübung in Oberösterreich hat eine Leuchtgranate einen Waldbrand ausgelöst. Beim Truppenübungsplatz Ramsau bei Mollen hat sich das Feuer auf eine Fläche von 500 Quadratmetern ausgebreitet. 7 Feuerwehren waren bis in die frühen Morgenstunden im Löscheinsatz. Das waren die Nachrichten mit Miriam Reichel. Das Wetter.
5: Windig ist es heute. Mit dem teils kräftigen Nordwestwind ziehen ein paar Wolken und vereinzelt auch Schauer oder Gewitter durch. Zumindest zeitweise zeigt sich aber überall auch die Sonne. Länger sonnig ist es von Vorarlberg bis Kärnten. Höchstwerte heute 18 bis 27 Grad. Morgen dann bis zu 28 Grad und viel Sonne. Von Linz und Klagenfurt ostwärts vorübergehend auch wieder windig, etwas mehr Wolken und einzelne Schauer. Am Wochenende teilweise heiß, am Samstag viel Sonne, am Sonntag zunehmend gewittrig. So viel zum Wetter mit Nicola Biermeier.
6: 4:04, gute Nachrichten, alles ruhig derzeit, es sind uns keine Störungen gemeldet worden. Sie sollten also gut vorankommen auf den steirischen Straßen. Wenn Sie Probleme entdecken, dann bitte bei uns anrufen. Stern 300, kostenfrei. Gute Fahrt.
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6: Gehören Sie auch zu jenen, die ganz gerne mal so sich in Illustrierten oder auch im Fernsehen das Leben der Adeligen anschauen? Mal Blick hinter Palastmauern werfen wollen? Dann habe ich gute Tipps für Sie für den heurigen Urlaub. Gleich nach Astrid Wirtenberger, nach Dicky Lee und nach Queen mit Radio Gaga. Schönen Donnerstag.

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1: Im Sommer, wenn die Royals in den Ferien sind, öffnen viele Paläste ihre Tore. Ab dieser Woche kann man beispielsweise in Den Haag Schloss Nordeinde besuchen. Für gewöhnlich arbeitet hier König Willem Alexander. Bereits seit einigen Tagen hat Buckingham Palace in London seine Tore geöffnet. 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
2: War ich eine der Ersten, die da irgendwie auch diese Führung gebucht haben, weil einfach die Landschaft auch so herrlich ist. Und ich habe so richtig den Geist der alten Queen noch gespürt, wie sie da in ihrem Arbeitszimmer sitzt und über die Highlands guckt und dabei die roten Boxen irgendwie durchgeht. Und das fand ich was sehr Besonderes und ich mag die Schotten auch sehr gerne.
1: Katrin Bartenbach hat einen Reiseführer geschrieben. Auf fast 300 Seiten findet man neben Schlössern und Museen in ganz Europa auch Hotels, Läden und Geschäfte sowie Restaurants, in denen man durchaus die Chance hat, einen Royal zu treffen. Beispielsweise in Schweden.
2: Dieser Theatergrill ist einfach quasi das Theaterrestaurant in der Nähe des Königlichen Theaters.
1: Besonders der Mann der Kronprinzessin ist hier in Stockholm öfter zu Gast, so die Expertin im Podcast Alles Adel.
2: Tatsächlich, Daniel kommt am liebsten nicht mit Victoria, sondern mit seinen Buddies und dann sitzen sie da so mal ein bisschen und entspannen sich.
1: Die kommenden Wochen verbringt Katrin Bartenbach selbst in London. Sie zeigt dann Interessierten ihre Geheimtipps.
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11:21 bereits am Donnerstagvormittag für den Sommerhit 2026. Da schicken wir Andreas Gabalier und Pietro Basile ins Rennen. Una canzone per te.

0: Genau das Richtige für einen Sommertag. Oliver Onions, Flying Through the Air. Es ist 11.30 Uhr.
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2: Wie heute bekannt worden ist, sind am vergangenen Samstag binnen weniger Stunden zwei Pensionistinnen in Graz beraubt worden. Unbekannte hatten ihnen die Goldketten vom Hals gerissen, dabei sind die Frauen leicht verletzt worden. Die Polizei geht aufgrund der Personenbeschreibungen von zwei unterschiedlichen Tätern aus. Die Polizei hat jetzt dazu auch Phantombilder der beiden Verdächtigen veröffentlicht. 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Nach der sparbedingten Absage eines Neubaus soll die Mittelschule in Bruck an der Mur jetzt generalsaniert werden. In den Sommerferien wird eine umfangreiche Bestandsaufnahme stattfinden. Das Land Steiermark hat jedenfalls einen Kostendeckel von 18,5 Millionen Euro vorgegeben. Ein Neubau hätte mehr als 25 Millionen Euro gekostet. Bruck an der Mur hat sich 2024 als erste österreichische Stadt eine Haushaltssperre verordnen müssen. Und der tägliche Einkauf in der Steiermark ist wieder etwas günstiger geworden. Laut einer neuen Erhebung der Arbeiterkammer Steiermark ist der Preis für den Basiswarenkorb um gut 7,5% auf knapp 38 Euro gesunken. Ein genauer Blick ins Regal lohnt sich aber weiterhin. Zwischen der billigsten Eigenmarke und Bioprodukten liegt oft mehr als das Doppelte. Das Wetter, das bringt heute dichte Wolken und einzelne teils gewitterige Regenschauer in der Steiermark. Nur zwischendurch gibt es da sonnige Phasen. In Fürstenfeld, da hat es gerade 19 Grad. Bei Ihnen in Vonsdorf messen wir 17 Grad und 18 Grad gibt es derzeit im Haus im Ennstal. Die höchsten Temperaturen, die reichen dann am Nachmittag noch von 18 Grad im Norden bis 26 Grad in der südlichen Steiermark. Es dürfte also noch eine Spur wärmer werden. Morgen wird es dafür dann unbeständig. Es gibt eine Mischung aus Wolken, Sonnenschein und Regen.
0: Wenn ihr das richtig seht, dann kündigt sich so eine kleine sonnige Phase gerade an bei uns.
2: Ich hoffe, ja.
0: Ja, sie kommt heraus, die Sonne.
2: Sehr gut, in Graz schaut's gut aus.
0: 11.32 Uhr ist es. Schau mal auf die steirischen Straßen, auch da schaut's gut aus. Da sind uns nämlich keine Störungen gemeldet worden. Eine gute und sichere Fahrt, einen schönen Donnerstag. Ich wünsche Ihnen Sigrid Roch. Fein, dass Sie mit dabei sind.

0: Sie war großartige Sängerin, großartige Stimme, hat uns viele, viele Hits hinterlassen. Bonnie Tyler. 11.43 Uhr, gut aufgestanden heute.
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2: Boah, so eine Wanderung, schon nicht schlecht, aber
3: hey, wie schnell gehst denn du bitte?
4: Wie der Berg ruft.
2: Bleib mal kurz stehen, bitte. Was ist das denn für ein Berg da drüben?
4: Schauen wir mal.
2: Es gibt eine Smartphone-App.
5: Smartphone querhalten und in die Richtung drehen, in der der Gipfel zu sehen ist, wo man wissen möchte, wie er heißt und die Beschriftung der Gipfel erscheint.
6: Einfach und praktisch.
2: Kleine Augen, große Ohren, noch viel größere Füße.
4: Schuhgröße 83, hätte ich gesagt.
2: Ich glaube sogar fast 85.
4: Ganz sein.
2: Sie ist zurück, die Diddlmaus.
7: Da gibt es eben alles, sogar Magnettafeln und Magnete und Briefpapier und Blöcke und Handtücher und Taschentücher und Hüte und Krawatten und einfach Diddl.
2: Diese Aufnahme war aus dem Jahr 1998.
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0: Mein Gott, all diese Dinge, die da aufgezählt sind, inklusive Freundschaftsflöhe. Ja, das war so meine Kindheit und Jugend.

0: Ich mag ihn, den Max Mutzke und seine Welt hinter Glas. 10 vor 12 ist es.
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0: Mit einer Extraportion Musik geht's jetzt in Richtung Mittagsglocken. Das ist die Sommerzeit auf Radio Steiermark mit Tom Pace, Nino De Angelo und Kylie Minogue.

0: Die Gemeinde Fussach befindet sich am südlichen Ufer des Bodensees in Vorarlberg. Sie wurde bereits im 9. Jahrhundert urkundlich erwähnt und war im Mittelalter einer der wichtigsten Warenumschlagsplätze im Bodenseeraum. 1854 ereilte eine Brandkatastrophe die Gemeinde. Viele Häuser und die Kirche brannten ab. Nach dem Wiederaufbau musste die Kirche bald erneut renoviert werden und Mitte des 20. Jahrhunderts wurde sie wegen Baufälligkeit abgebrochen und ein moderner Kirchenraum errichtet und in engem Kontakt mit Künstlern und Künstlerinnen gestaltet. Diese neue Kirche wurde, wie auch schon die vorhergehenden Kirchenbauten, dem heiligen Nikolaus geweiht. Von der alten Pfarrkirche in Fussach in Vorarlberg blieb der Turm erhalten, in dem heute 5 Glocken läuten.
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2: Herzlich willkommen zum Mittagsjournal, heute mit diesen Themen. In Österreich gibt es nach wie vor keine einheitlichen Qualitätsstandards für Feriencamps. In der französischen Urlaubsregion unweit von Bordeaux wüten massive Waldbrände und rund 2 Millionen Menschen hören am Tag die ORF-Regionalradios. Aus dem Journalstudio begrüßt sie Andreas Lechner. In den Sommerferien wird die Kinderbetreuung für berufstätige Eltern oft zur Herausforderung, denn jedes Kind verbringt durchschnittlich eine Woche im Jahr laut Arbeiterkammer in einem Feriencamp. Einheitliche und verpflichtende Qualitätsstandards gibt es aber nicht. Viktoria Waldhäusl, warum ist das so?
3: Das liegt wie so oft daran, dass hier nicht der Bund, sondern die Länder zuständig sind. Die Grünen haben trotzdem eine Anfrage an die Familienministerin gestellt und warnen vor, Zitat, esoterischen, freikirchlichen und sozial-utopischen Angeboten. Die Familienministerin Claudia Bauer von der ÖVP verweist da jetzt unter anderem auf ein österreichweites Gütesiegel, das an Organisationen, die Ferienbetreuung anbieten, vergeben werden kann.
2: Und ist dieses Gütesiegel verpflichtend?
3: Eben nicht. Dieses Gütesiegel wird für Kinderschutzkonzepte vergeben, die die Organisationen freiwillig machen können. Mit Stand heute wurden da 12 Organisationen zertifiziert und zumindest vorerst wird das aber auch freiwillig bleiben, denn schon zu Beginn der Sommerferien haben mehrere Jugendorganisationen, darunter die Kinderfreunde, Pfadfinder und Jungschar, verpflichtende Kinderschutzkonzepte gefordert. Von der Familienministerin wurde das aber abgelehnt mit dem Argument, dass der bürokratische Aufwand für kleinere Vereine zu groß sei.
2: Berichtet Viktoria Waldhäusl. Der anhaltende russische Angriffskrieg gegen die Ukraine hat die EU-Staaten jetzt dazu veranlasst, ein weiteres Sanktionspaket zu schnüren. Die Pläne sehen unter anderem weitere Maßnahmen gegen den russischen Finanz- und Energiesektor sowie ein Einreiseverbot für russische Soldaten in die EU vor. Darauf haben sich die Botschafter der 27 EU-Staaten in Brüssel verständigt. In Frankreich, in der Nähe von Bordeaux, wüten massive Waldbrände. Sie haben in der beliebten Urlaubsregion bereits eine Fläche von 2400 Hektar vernichtet. Aus diesem Grund mussten auch 12.000 Menschen, darunter viele Touristen, vor dem Feuer in Sicherheit gebracht werden. Denn Brand aus kann noch lange nicht gegeben werden, berichtet in Frankreich Leonie Heitz.
4: Die Löschfahrzeuge sind Tag und Nacht im Einsatz, trotzdem ist das Feuer außer Kontrolle. Ziel der Feuerwehr, die Flammen vor dem Badeort Lèche-Cap-Ferré am Becken von Arcachon bei Bordeaux zu stoppen. 12.000 Menschen wurden vorsorglich in Sicherheit gebracht, von Campingplätzen, Urlaubszentren und aus den umliegenden Gemeinden. In ganz Frankreich wurde heuer bereits im Juli ein trauriger Rekord gebrochen. 44.000 Hektar sind verbrannt, 12.500 Brände wurden gezählt. So Innenminister Laurent Nunez. So früh im Jahr war die Feuerbilanz in Frankreich noch nie so verheerend. Das Land hat heuer bereits 3 Hitzewellen erlebt, die erste schon im Mai.
2: Radio hören ist in Österreich weiterhin sehr beliebt. Der aktuelle Radiotest zeigt nämlich, dass die Hörerinnen und Hörer zuletzt noch länger dran geblieben sind als zuletzt, im Durchschnitt 3 Stunden und 19 Minuten pro Tag. Ein gutes Zeugnis gibt es einmal mehr für die ORF-Radioprogramme, wie Sebastian Pockhopp berichtet.
5: Rund 2 Millionen Menschen schalten täglich ihr ORF-Regionalradio ein. Ein Viertel aller in Österreich gehörten Radiominuten entfällt auf die Programme von Radio Steiermark, Niederösterreich, Oberösterreich, Salzburg, Tirol, Vorarlberg, Kärnten, Burgenland und Wien. ORF-Generaldirektorin Ingrid Thurnherr spricht von innovativen Angeboten des ORF, von gut recherchierten Beiträgen und einem Gespür für den Publikumsgeschmack. Ö3 ist die klare österreichweite Nummer 1 mit mehr als 2,4 Millionen Hörerinnen und Hörern täglich. Ö1 erreicht mit seinem Info-, Kultur- und Wissensprogramm rund 740.000 Menschen. Mehr als 300.000 schalten FM4 ein. Der Radiotest, aus dem diese Daten stammen, ist eine gemeinsame Untersuchung des ORF und der Privatradios.
2: Das war das Mittagsjournal mit Andreas Lechner. Das Wetter.
6: Auf gemäßigte 18 bis 27 Grad erwärmt sich die Luft heute. Sie strömt von Deutschland und von Tschechien her zu uns. Dabei frischt der Wind zeitweise lebhaft, im Osten kräftig auf. In den Landeshauptstädten liegen die aktuellen Temperaturen zwischen 19 Grad in Salzburg und 24 Grad in Eisenstadt sowie in Innsbruck. In Wien und St. Pölten gibt es Windspitzen von knapp 50 Kilometer pro Stunde. Sonne und Wolken wechseln einander ab heute Nachmittag. Hin und wieder ziehen kurze, teils gewitterige Regenschauer durch. Trocken bleibt es in Vorarlberg und weiten Teilen Tirols. Trocken wird es im Laufe der Nacht überall. Die Temperaturen sinken dann auf 15 bis 7, vereinzelt bis 3 Grad. Morgen überwiegt der Sonnenschein. Im Osten können etwas mehr Wolken auftauchen und der Wind kann noch einmal kräftig auffrischen. Im Bergland kann es stellenweise kurz regnen. Im ungetrübt sonnigen Westen wird es bis zu 28 Grad warm und in 2000 Meter Seehöhe ist mit 6 bis 12 Grad zu rechnen. So viel zum Wetter von Manfred Bauer.
7: 12:07 ist es, das ist das Radio Starmark Verkehrsservice. Ich habe immer noch gute Nachrichten für Sie, es sind uns keine Störungen gemeldet worden. Gute und vor allem sichere Fahrt.
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7: Und ich sag Dankeschön. Danke, dass Sie Radio Starmark hören, dass Sie uns zu Ihrem Lieblingssender gemacht haben. Wir werden uns weiterhin für Sie, um Sie bemühen. Schöne Mittagszeit. Jetzt gleich mit No Doubts, Peter Cornelius und den Bellamy Brothers.

0: großen Austropop-Hits, die sicher jeder mitsingen kann.
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0: 12.15 Uhr ist es. Zwei Meldungen. Eine für die A2 Südautobahn Richtung Klagenfurt zwischen Ilz und Sinnabelkirchen. Ein defektes Wohnwagengespann steht am Pannenstreifen. Reifenteile liegen am rechten Fahrstreifen. Es gibt Stau und etwa 10 Minuten Zeitverlust. Und B72 Weizerstraße, da gibt es eine Sperre zwischen Hart und Puch bei Weiz. Zwischen Hartbuch und Weiz nach einem Unfall. Die Dauer der Sperre am besten abwarten.

0: No Doubt, No, Don't Speak aus dem Jahr 1997.
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0: Heute mit Stefan Holzmeister.
3: Genau, und wir besprechen natürlich die Themen. Heute betrifft das auch uns selbst als Radio Steiermark, denn regelmäßig wird erhoben, wer welchen Radiosender in der Steiermark hört und wer wie viel hört. Und das Ergebnis kurz und knapp: Radio Steiermark ist mit täglich im Schnitt 317.000 Hörerinnen und Hörern das beliebteste steirische Regionalradio. Und all jene, die uns hören, schon einmal ein großes Dankeschön dafür, hören uns mehrere Stunden am Tag. Sigrid, du bist ja nicht nur Moderatorin, sondern auch Programmchefin bei uns bei Radio Steiermark. Kannst du uns sagen, wie lange wir denn im Schnitt gehört werden?
0: Ja, die Steirerinnen und Steirer sind besonders fleißige Radiohörer. 214 Minuten, das sind rund 3,5 Stunden täglich. Das ist eine ordentliche Zahl, und dass sie am liebsten Radio Steiermark einschalten, das freut uns natürlich ganz besonders. Mhm. Bei der Zielgruppe ab 10 ist Radio Steiermark das beliebteste Regionalradio mit 25% Marktanteil. Bei 35 plus unserer Hauptzielgruppe ist der Marktanteil sogar 30%, und das ist mehr als doppelt so viel wie der erste private Mitbewerber. Eine ordentliche Zahl. Wir sagen Dankeschön und nehmen das als Auftrag und nehmen diesen Auftrag ernst. Wir wollen verlässliche, gesicherte Informationen bieten. Wir wollen Orientierung bieten, unterhalten und das Lebensgefühl der Steirerinnen und Steirer einfangen. Und ich sage schon einmal Danke an das engagierte Radioteam, das da täglich im Einsatz ist. Und im Namen dieses Teams danke an alle unsere Hörerinnen und Hörer.
3: Dankeschön. Let's fly.

0: Young Cannibals. Donnerstag, der 23. Juli, es ist 12.30 Uhr.
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2: In der Obersteiermark kommt es wohl zu einem weiteren Verlust von rund 100 Arbeitsplätzen. Die Sanierung der Heidenbauer Gruppe mit Sitz in Bruck an der Mur ist laut der Unternehmensführung gescheitert. Im November schon hat Heidenbauer die Zahlungsunfähigkeit bekannt gegeben bei 63 Millionen Euro an Verbindlichkeiten. Gleichzeitig ist damals angekündigt worden, den Betrieb durch Restrukturierungsmaßnahmen retten zu wollen. Dies ist nun gescheitert. Johann Puntigam berichtet.
3: Dachkonstruktionen, Glasfassaden, Aluminiumverarbeitung oder Edelstahl, Swimmingpools. Dafür ist, oder man muss jetzt sagen, war die Heidenbauer Gruppe bekannt. Zuletzt waren noch etwa 100 Mitarbeiterinnen und Mitarbeiter in der Gruppe mit Sitz in Bruck an der Mur beschäftigt. Diese verlieren nun ihre Jobs, so Geschäftsführer Bator Kahn.
4: Das ist wahrscheinlich das Traurigste am heutigen Tag, ja, dass wir wieder mal in einer sehr, sehr, sage ich, angeschlagenen Regionen der Obersteiermark in unserem Feld wieder eine negative Botschaft haben und wieder Arbeitsplätze sozusagen verloren gegangen sind.
3: Man habe alles getan, um dieses Ende abzuwenden, so kann. Gescheitert sei die Restrukturierung letztlich an einer zurückgezogenen Finanzierungszusage der Hausbank, heißt es. Die Probleme haben aber schon weit davor begonnen.
4: Seit 2020, beginnend mit der Pandemie, dann mit den eklatanten Materialpreissteigerungen, Energiepreissteigerungen und letztendlich der Insolvenz große, namhafte österreichische Bauträger, kleine und große, dass das einen Rattenschwanz mit sich zieht, ist selbstverständlich. Und das ist natürlich auch etwas, was wir zu spüren bekommen haben.
3: Über das Scheitern der Sanierungsversuche sind Mitarbeiter, Kunden, Lieferanten und Geschäftspartner bereits informiert. Heute hat man die Schließung des Unternehmens beantragt. Ganz hat man die Rettung der Arbeitsplätze aber noch nicht aufgegeben. Man hofft, dass der Insolvenzverwalter Investoren oder Mitbewerber findet, die die Heidenbauer Gruppe doch noch übernehmen wollen.
2: Positive Nachrichten gibt es bei den Lebensmittelpreisen. Seit der Einführung der Mehrwertsteuersenkung auf viele Produkte ist ein Einkauf durchschnittlich um fast 8% billiger geworden. Die Arbeiterkammer Steiermark hat die Preise aktuell erhoben. Jeder Haushalt kann sich bis zu 30 Euro pro Einkauf sparen, wenn Preise verglichen werden. Denn zum Beispiel bei Äpfeln liegt der Preisunterschied bei mehr als 300%. Bettina Zayatz hat die Details.
5: Im Vergleich zum April ist ein Warenkorb der Arbeiterkammer Steiermark mit ausgesuchten Vergleichsprodukten um 7,58% billiger geworden. Andrea Büdenbender von der AK Marktforschung zählt einige der 17 Produkte auf.
6: Das sind zum Beispiel Erbsen, tiefgekühlt, der Feinkristallzucker, Fruchtjoghurt, Gouda, Äpfel, Sonnenblumenöl, Spaghetti, die Vollmilch.
5: Rund 577.000 steirische Haushalte können so also Geld sparen. Laut Büdenbauer greife offenbar die Mehrwertsteuersenkung für ausgewählte Grundnahrungsmittel. Die Regierung hat ja mit 1. Juli die Steuer von bisher 10% dauerhaft auf 4,9% gesenkt.
6: Die Mehrwertsteuersenkung wurde weitergegeben. Das sehen wir anhand unserer Produkte. Wir haben einen durchmischten Warenkorb und sehr viele der Produkte sind da dabei. Und was dazu kommt, die Preise sind auch stark von Aktionen angeboten und Rabatten im Handel abhängig.
5: Unterschiede gäbe es laut Büdenbender schon. Die Marktforschung der Arbeiterkammer schaut sich immer drei unterschiedliche Preisklassen an.
6: Der Billigwarenkorb mit diesen 17 Produkten war um 23 Euro und beim Markenwarenkorb haben wir rund 41 Euro und bei den Bioprodukten haben wir für diesen Warenkorb um 52 Euro bezahlt.
5: Die Preisschere beträgt zwischen Billig, oft Eigenmarken der Supermärkte, und Bio 123%. Die Preise für Nahrungsmittel sind seit Jahren viel schneller gestiegen als die allgemeine Inflation. Jetzt mit fast 8% Preissenkung zeigt sich ein Trend, dass Lebensmittel billiger werden. Durchschnittlich geben die steirischen Haushalte laut Arbeiterkammer monatlich rund 472 Euro für Ernährung und alkoholfreie Getränke aus. In Summe sind das rund 2,7 Milliarden Euro pro Jahr.
2: Zwei Autofahrer sind gestern am späten Abend in Bad Mitterndorf im Bezirk Liezen bei einer Kollision verletzt worden. Ein schwer alkoholisierter 26 Jahre alter Mann ist zunächst mit seinem PKW von der Straße abgekommen. Er hat es dann aber zurück auf die Straße geschafft. Dort ist es aber dann zum Zusammenstoß mit einem anderen Auto gekommen. Der Lenker des anderen Fahrzeugs ist dabei schwer verletzt worden. Der alkoholisierte 26-Jährige wurde leicht verletzt. Die Männer werden jetzt in Spitälern behandelt. Die anhaltende Trockenheit und die damit verbundene Wasserknappheit rücken die Wasserversorgung in der Steiermark wieder stärker in den Fokus. Um auch den Süden des Landes langfristig sicher zu versorgen, ist ein neuer überregionaler Wasserverband gegründet worden. Gleichzeitig ist der Bau einer 33 Kilometer langen Transportleitung von Graz nach Leibniz fixiert worden. Aus Leibniz berichtet jetzt Gregor Waltl.
7: Die heute präsentierte Investition von 40 Millionen Euro ist, so die zuständige Landesrätin Simone Schmidbauer, ÖVP, Teil einer bereits 2024 beschlossenen Gesamtstrategie für die Steiermark.
8: Wir wollen und wir haben uns zum Ziel gesetzt, die großen Reserven an Wasser, auch Grundwasser, die wir im Norden haben, in den Süden zu transportieren, wo wir enorm Bevölkerungszuwachs haben.
7: Hinter dem heute gegründeten Wasserverband Transportleitung Steiermark Süd stehen die Verbände Umland Graz, Leibnizerfeld, Leibnizerfeld Süd und Vulkanland. Zentrales Projekt ist eine 60 cm starke Transportleitung über 33 Kilometer von Feldkirchen bei Graz bis nach Leibniz, erklärt Verbandsobmann und Bürgermeister von Feldbach Josef Ober.
9: Damit ist dieser Raum zu 100% versorgungssicher. Das kostet natürlich auch und damit kann diese Leitung temporär die gesamte Region versorgen.
7: Die Leitung und ein neuer riesiger Hochbehälter bei Wildon sollen in den nächsten 5 Jahren gebaut werden. Für die stark wachsende Region rund um die Bezirkshauptstadt Leibniz steigt der Trinkwasserbedarf weiter an. Allein 2/3 des künftigen Mehrbedarfs entfallen auf den Zuzug. Dazu Bürgermeister Daniel Koss, FPÖ.
10: Da braucht es aber die Menge dazu, die Wassermenge, die wir mit der DL Süd dementsprechend zukünftig sicherstellen.
7: Einmal mehr mahnen alle auch den sorgsamen Umgang mit der Ressource Wasser ein.
11: Und ich glaube, auch in einem Land wie in unserem, wo es genug Wasser gibt in hoher Qualität, sollten wir sehr, sehr sorgsam damit umgehen. Es gibt viele Möglichkeiten, wenn man will, dann kann man ganz viel beitragen für eine sichere Zukunft in der Steiermark.
7: So Landeshauptmann Stellvertreterin Manuela Kohm, ÖVP.
2: Gregor Waltl hat berichtet. Radio Steiermark bleibt das meistgehörte Regionalradio im Land. Das zeigt der aktuelle Radiotest. Dabei wird erhoben, wer wie viel Radio hört. ORF Radio Steiermark erreicht im gesamten Sendegebiet durchschnittlich 317.000 Hörerinnen und Hörer täglich. In der Kernzielgruppe ab 35 Jahre steht Radio Steiermark ganz klar an erster Stelle mit 30% Marktanteil und damit mit einem mehr als doppelt so hohen Marktanteil wie der nächste. Folgende private regionale Mitbewerber. Durchgeführt wurde der Radiotest übrigens von den Instituten GfK Austria, Mindtake und ISPA. Das Wetter, das bringt am Nachmittag heute teils dichte Wolken und einzelne teils gewittrige Regenschauer. Zwischendurch gibt es auch sonnige Phasen. Wir schauen gerade aus dem Fenster in Graz, ja. Da scheint sie gerade. Wir haben den Beweis. Die Spanne der höchsten Temperaturen, die reicht übrigens von 18 Grad im Norden heute bis 26 Grad im Süden. Heute am Abend kann es vor allem in den nördlichen Landesteilen noch zeitweise regnen, in den südlichen Landesteilen klart es hingegen auf. Und morgen gibt es dann eine Mischung aus Sonne, Wolken und Regenschauern. Der Samstag wird dann aber sonnig. Bestes Wetter für eine Bergtour.
0: 12.38 Uhr ist es. Wir schauen auf die steirischen Straßen. Da haben wir noch ein Problem. B72 Weizerstraße, da gibt es ja eine Sperre zwischen Hartbuch und Beiz nach einem Unfall. Es ist mittlerweile eine lokale Umleitung über die Kickhoffstraße eingerichtet. Ansonsten alles ruhig. Sie sollten gut vorankommen. Gute und sichere Fahrt. Wünscht Ihnen Sigrid Roch. Und ich sage noch einmal Dankeschön fürs Radiohören an all unsere Radio Steiermark Hörerinnen und Hörer da draußen. Schön, dass Sie immer mit dabei sind.

mittanzen. Um die Mittagszeit Jovanotti, Ragazzo Fortunato. Und das ist jetzt neue Musik aus Österreich. Großartige Stimme, großartige Texte, Ina Regen.

0: Mit der besten Musik durch den Sommertag. Da gibt's nächste Stunde Maxi Priest. Reinhard Fendrich, ich darf nicht fehlen.
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0: Und Village People. Oh ja, zum Mitsingen, zum Mitklatschen, jetzt auch gleich Neil Diamond.

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4: Im Studio Andreas Lechner. Von Tag zu Tag wächst die Kritik am Wiener Wirtschaftskammerpräsidenten Walter Ruck. Postenschacher Freundelwirtschaft und sexistische Aussagen protokolliert nach einem Tonmitschnitt in kleiner Runde erhöhen den Druck, Konsequenzen zu ziehen, wie Volker Obermeier berichtet.
5: Im Fall Ruck hat sich nur noch SPÖ-Chef Vizekanzler Andreas Babler geäußert. Sein Parteifreund, der Wiener Bürgermeister Ludwig, steht weiter zum Wiener Wirtschaftskammerchef. Ludwigs Position wollte Babler nicht kommentieren. Inhaltlich schließe er sich den Aussagen von SPÖ-Frauenchefin und Ministerin Holzleitner an.
6: Seit der Herrenrunden, wo nicht auf Augenhöhe diskutiert wird, gleichberechtigt, die sind vorbei. Alle anderen Konsequenzen soll man dort fragen, wo sie hingehören, in die ÖVP Wien und in die Wirtschaftskammer Wien und nicht auf der Bundesebene.
5: Aus den Reihen der Volkspartei hat Markus Wallner Ruck kritisiert, wenn auch nicht zum Rücktritt aufgefordert. Der Landeshauptmann von Vorarlberg und derzeit Chef der ÖVP-dominierten Landeshauptleutekonferenz sagte gegenüber mehreren Zeitungen, die Kause helfe der Partei nicht. Es wirke alles miteinander sehr chaotisch.
4: Die Salzburger Landeshauptfrau Caroline Edtstadler von der ÖVP fordert unterdessen den Rücktritt des Wiener Wirtschaftskammerchefs. Edtstadler kritisiert besonders den Machtmissbrauch und Rucks mutmaßliches Verhalten gegenüber Frauen.
7: Wenn das stimmt, was kolportiert wird an Meldungen, dann sage ich ganz klar, das hat im 21. Jahrhundert in einer Politik in Österreich nichts verloren und da sind auch die entsprechenden Konsequenzen zu ziehen. Aus meiner Sicht, das müsste eigentlich jedem klar sein.
8: Entsprechende Konsequenz heißt Rücktritt.
7: Ja.
4: Sagt die Salzburger Landeshauptfrau. Die Europäische Union verhängt eine Strafe gegen Google in Höhe von 890 Millionen Euro wegen unfairer Geschäftspraktiken. Google wird vorgeworfen, Wettbewerbsregeln verletzt und eigene Angebote in den Suchergebnissen bevorzugt zu haben. Mit der Millionenstrafe riskiert die EU-Kommission allerdings erneute Spannungen mit Washington. Denn US-Präsident Donald Trump hat die Digitalgesetze der EU zuletzt scharf kritisiert und mit Gegenmaßnahmen gedroht. In fast allen europäischen Ländern sind derzeit Sommerferien. Das bedeutet, dass auf den klassischen Reiserouten am kommenden Wochenende mit mehr Verkehr zu rechnen ist. Bereits ab morgen Abend ist auf Österreichs Autobahnen deutlich mehr los. Staugefahr besteht vor allem auf den Nord-Süd-Transitstrecken und der Ost-West-Verbindung von Passau über Linz und Wien zur Grenze in Nickelsdorf sowie im Großraum Wien, heißt es von Seiten der Autofahrerclubs. Das waren die Nachrichten mit Andreas Lechner. Und damit zum Wetter.
9: Sonne und Wolken wechseln einander ab heute Nachmittag. Ab und zu ziehen teils gewitterige Schauer durch. Trocken bleibt es in Vorarlberg und in Teilen Tirols. Immer wieder frischt lebhafter im Osten kräftiger Nordwestwind auf. Dazu gibt es gemäßigte 18 bis 27 Grad. Morgen tauchen von Oberösterreich ostwärts noch einmal dichtere Wolken auf und im Bergland kann es stellenweise kurz regnen. Der Wind wird hier noch einmal kräftig, im ungetrübt sonnigen Westen hingegen wird es bereits bis zu 28 Grad warm. Bis zu 32 Grad erwarten wir am Wochenende, bietet der Samstag noch stabiles Wetter mit Südwind, drohen am Sonntag von Westen her Schauer und Gewitter. So viel zum Wetter von Manfred Bauer.
10: 4 Minuten nach 13 Uhr, das Radio Starmark Verkehrsservice. B72 Weizerstraße, da gibt es immer noch eine Sperre zwischen Hartbuch und Weiz nach einem Unfall. Es gibt allerdings eine lokale Umleitung über die Kickhofstraße. Ansonsten sind uns keine Behinderungen gemeldet worden. Eine gute und vor allem auch eine sichere Fahrt.
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10: Für alle, die momentan ein bisschen unter Fernweh leiden, ich entführe Sie in dieser Stunde noch auf hohe See und habe viel Urlaubsmusik für Sie. Glasperlenspiel, Cats und Soul Sister jetzt gleich in der Sommerzeit auf Radio Steiermark.

0: ich bin ich, Glasperlenspiel. Seit März begleiten wir akustisch den Steirer Patrick Michel Carrier auf seinem gewagten Abenteuer einer Solo-Weltumsegelung. Er führt dabei akustisches Tagebuch und das fünfte Kapitel, das er uns geschickt hat, das beschreibt seine Atlantiküberquerung bzw. die Gefühle danach.
1: Recife, Brasilien. Ich habe gerade mit meinem Segelboot einen Ozean überquert und bin in 34 Seetagen alleine über 3000 Seemeilen vom Festland Europas quer über den Atlantik nach Südamerika gesegelt. Die mit Abstand längste Etappe, die ich jemals gesegelt bin. Eine Fahrt quer über den Atlantik. Von der Nordhalbkugel über den Äquator auf die Südhalbkugel. Über eine Distanz von rund 1700 Seemeilen. Das entspricht 3200 Kilometern. Und damit der Wegstrecke von Stockholm nach Madrid. Während 500 Menschen den Mount Everest bestiegen, haben nur 12 Solosegler den Atlantik nach Südamerika überquert. Die Emotionen übermannen mich. Tränen fließen.
0: Ein ganz besonderer Moment für den Solosegler war auch die Überquerung des Äquators. Das beschreibt er so.
1: Wir nähern uns dem Äquator. Es ist 18 Uhr Ortszeit. Ich bereite das Ritual meiner ersten Äquatorüberquerung vor. Nicht mehr lange und das GPS meines Bordcomputers zeigt 0 Grad Nord bzw. 0 Grad Süd. 18.53 Uhr. Ich überquere in diesem Moment zum ersten Mal in meinem Leben mit einem Segelschiff den Äquator. Ich stürze mir einen Eimer Seewasser über den Kopf und bedanke mich bei Neptun für seine Gnade, mich wohlwollend über seinen Ozean zu begleiten. Danach schenke ich ein Glas portugiesischen Portwein ein, denn Rum habe ich keinen an Bord. Und ich schenke ihn Neptun, um ihm noch ein zweites Mal zu danken und ihn zu bitten, mir auch weiterhin gnädig zu sein. Das zweite Glas Portwein hebe ich mit Dank an meine Victoria dafür, dass sie mich von Anfang an sicher über das Wasser getragen hat. Es war zunächst das Wasser der Ostsee, danach das Wasser der Nordsee. Dann das Wasser der Biskaya und des Nordatlantiks und schließlich das warme Wasser des Mittelmeeres. Stets fühlte ich mich sicher auf meinem Schiff.
0: Lange dunkle Nächte auf See, tierische Begegnungen, Flauten und Starkwinde, das alles beschreibt Patrick Michel Carrier in seinem Podcast Der Weltumsegler. Und die Bilder gibt's auf seinem Insta-Kanal.

0: YMCA Village People zum Mittanzen am Donnerstagmittag. 13.30 Uhr ist es gleich.
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2: Ein Motorradfahrer ist gestern in Neuberg an der Mürz mit einem Kleintransporter kollidiert. Zu dem Unfall ist es gekommen, weil er zuvor einen PKW überholt hatte. Der 20-Jährige wurde unter dem LKW eingeklemmt und schwer verletzt. Der LKW-Fahrer ist leicht verletzt worden. Beide Männer wurden in Spitäler gebracht. Der Obmann der österreichischen Gesundheitskasse, Andreas Huss, sieht keine Notwendigkeit für eine Pilotregion für Facharztzentren. Zuletzt hat ja der steirische Gesundheitslandesrat Karl-Heinz Kornhäusl von der ÖVP angeboten, dass die Steiermark zur Pilotregion wird. Wir haben darüber berichtet. Das brauche man nicht, so Huss. Bei Facharztzentren wolle man keine verschiedenen Modelle ausprobieren, erklärte der ÖGK-Obmann. Die Bundesliga-Saison geht kommende Woche los im Fußball. Cup-Spiele gibt es schon diese Woche. Der TSV Hartberg verstärkt sich nun personell. Armin Petschi, der bereits für die ungarische Fußballnationalmannschaft gespielt hat, wechselt leihweise aus der englischen Premier League vom FC Liverpool nach Hartberg. Der Tormann soll voraussichtlich ein Jahr lang beim TSV bleiben. Petschi ist ungarisch-österreichischer Doppelstaatsbürger. Er ist in Niederösterreich geboren. Hartberg übrigens trifft in der ersten Cup-Runde am Sonntag auf ihm. Gespielt wird in Tirol. Und das Wetter, das bringt heute dichte Wolken und einzelne teils gewittrige Regenschauer. Ein paar Tropfen sind vor kurzem in Mariazell, in Kalwang und Mürz Zuschlag vom Himmel gekommen. Zwischendurch gibt es aber auch sonnige Phasen, gerade etwa in Oberwölz, in Gleisdorf oder auch in Zeltwig. Die höchsten Temperaturen erreichen am Nachmittag heute übrigens von 18 Grad im Norden bis 26 Grad in der südlichen Steiermark. Und kurz der Blick auf die kommenden Tage. Morgen wird's unbeständig, am Samstag wird's sonnig.
0: 13.32 Uhr ist es gleich. Schauen wir auf die steirischen Straßen. Da haben wir immer noch die Sperre der B72 der Weizerstraße zwischen Hartbuch und Weiz. Da gibt es aber eine lokale Umleitung. Ansonsten sind uns keine Störungen gemeldet worden. Sollten Sie von Behinderungen wissen, einfach bei uns anrufen. Stern 300, kostenfrei. Gute Fahrt.
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0: Schönen Nachmittag.

0: 6 Minuten nach 13:30.
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0: Die gute Nachricht zwischendurch, B72, die Weizerstraße. Die Sperre zwischen Hartbuch und Weiz ist aufgehoben. Die Unfallstelle geräumt. Sie kommen wieder gut voran. Gute Fahrt.

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4: Donnerstag, gleich 13:45. Es ist für morgen alles angerichtet.
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0: Das war der Ausflug in die 1960er mit den Monkees. Last Train to Clarksville.
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0: Viel los an diesem Wochenende und einiges an Konzerten. Zum Beispiel einen bunten Musikmix gibt es in den kommenden Wochen beim Grazer Mur-Szene-Festival. Da steht einiges auf dem Programm, von der steirischen Band Candlelight Vikers über Schneeberg und Bakanitsch bis hin zu Bernd Lueff. Der wird dieses Festival heute am Abend auf dem Maria-Hilfer-Platz in Graz eröffnen. Zu einem Abend zu dritt laden Uli Bär, Matthias Kempf und Andi Baum morgen ins Grazer Kultur- und Sozialzentrum Die Brücke. Da gibt es neue Songs und altbekannte Hits aus der Ära des Austropop. Dass auch er ein großer Fan österreichischer Austropop-Klassiker ist, das beweist der Kabarettist und Schauspieler Thomas Stipsitz am Montag im Leoben, wenn er beim Summer Opening eine Reise durch die heimische Musikgeschichte zum Besten gibt. Und ein Mix aus Wienerlied, Jazz und Soul, das sind 5 Achterl in Ehren. Auf ihrer 20 Jahre Jubiläumstour macht das Quintett nächsten Mittwoch wieder mal in der Steiermark-Station, und zwar bei einem Konzertabend in Feldbach. Und weil er schon angesprochen worden ist, der Thomas Stipsitz, der hat gemeinsam mit dem Schiffkowitz eine sehr geniale Nummer aufgenommen. Karpathos. Ein bisschen Urlaubsfeeling jetzt in der Sommerzeit auf Radio Steiermark.

mit On the Weatherman. Hören Seebühne heute drinnen oder draußen? Die große Frage. Die wird dann beim Daniel Neuhauser in der Sommerzeit 2 beantwortet. Und außerdem, eines ist fix, die nächste Hitzewelle, die kommt. Und auch das ist Thema beim Daniel.

0: Das ist der richtige Schwung für einen Urlaubs- oder auch Arbeitstag. Und so geht's auch dann weiter. In der nächsten Stunde die Beatles mit dabei. Außerdem ein Austropop-Klassiker.
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0: wir. Und ein bisschen Liebe versprühen wir. So geht's in die nächste Stunde.
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3: Im Studio Andreas Lechner. Die EU-Kommission verhängt eine 890 Millionen Euro Strafe gegen Google. Der US-Internetriese habe nämlich durch unfaire Geschäftspraktiken EU-Wettbewerbsregeln verletzt und Konkurrenten benachteiligt, berichtet in Brüssel Tim Kupal.
4: Google muss Strafe zahlen, 890 Millionen Euro, das bestätigt EU-Kommissionssprecher Thomas Renier hier in Brüssel zu Mittag.
5: Google has just been fined 890 million.
4: Wegen zweier Verstöße gegen den Digital Markets Act, das EU-Gesetz über digitale Märkte.
5: For two breaches of the Digital Markets Act.
4: Erstens habe die Google-Suchmaschine in Bereichen wie Shopping, Hotels oder Transport immer eigene Ergebnisse in den Vordergrund gestellt.
5: Google is displaying its own services more prominently.
4: Zweitens hindere der Online-Riese App-Entwickler im Google Play Store daran, günstigere Angebote auf anderen Plattformen zu bewerben.
5: Outside of Google Play.
4: Google hat jetzt 60 Tage Zeit, Änderungen umzusetzen.
5: Google has now 60 days.
4: Andernfalls drohen dem US-Konzern regelmäßige Strafen von bis zu 5% des weltweiten Umsatzes.
3: Die massiven russischen Angriffe der jüngsten Vergangenheit sind dafür verantwortlich, dass die Häfen in der Ukraine vorerst nicht mehr von Schiffen angelaufen werden. Das sei keine Entscheidung des Staates, sondern der Schiffseigner, heißt es in Kiew. Bereits zu Kriegsbeginn im Februar 2022 ist der Schiffsverkehr in den ukrainischen Seehäfen stillgestanden. Einzig die Donauhäfen sind noch von Frachtern angelaufen worden. Die seit Anfang Juli geltende Mehrwertsteuersenkung für ausgewählte Grundnahrungsmittel dürfte von vielen heimischen Supermärkten an die Kunden weitergegeben werden. Zu diesem Schluss kommen zwei Überprüfungen der Arbeiterkammern Wien und Steiermark. Bereits Anfang des Monats ist die Nationalbank zu einem ähnlichen Ergebnis gekommen. Wegen der massiven Teuerung gilt für bestimmte Lebensmittel seit Juli ein Steuersatz von 4,9% und nicht wie üblich 10%. Vier Tage nach der lebensgefährlichen Fahrt von drei jungen Burschen auf einem ICE-Zug der Choralmbahn gibt es nun weitere Ermittlungsergebnisse. Alle drei mutmaßlichen Täter sind nun ausgeforscht und einvernommen worden, bestätigt die Staatsanwaltschaft Klagenfurt. Bei den sogenannten Train-Surfern handelt es sich um drei junge Erwachsene aus Wien, berichtet Lisa Nadmesnik.
6: Die drei jungen Burschen, 17, 19 und 20 Jahre alt, werden derzeit als Beschuldigte geführt. Ermittelt wird in dem Fall wegen des Verdachts der Gefährdung der körperlichen Sicherheit. Wegen der Aktion musste die Choralmbahn vergangenen Samstag für mehrere Stunden gesperrt werden. Es kam zu großen Verspätungen des Bahnverkehrs. Ein Abschlussbericht zu den Einvernahmen der drei Täter liegt noch nicht vor. Ihnen drohen nicht nur Anzeigen, sondern auch saftige Rechnungen. Nicht nur die Kosten des Polizeieinsatzes müssen übernommen werden, auch die ÖBB behalten sich rechtliche Schritte vor, wie es heißt.
3: Das waren die Nachrichten mit Andreas Lechner. Und damit zum Wetter.
7: Spitzen von 30 bis 60 Kilometer pro Stunde erreicht der Nordwestwind heute an der Alpennordseite. Er begleitet hier einen Wechsel von Wolken und Sonne. Auch ein paar teils gewitterige Schauer ziehen durch. Andererseits scheint etwa in Lienz bei aktuell 26 Grad die Sonne. Morgen gibt es österreichweit mehr Sonne als heute. Von Salzburg ostwärts noch einmal dichtere Wolken und kräftigen Wind. Dazu Höchstwerte von 18 Grad im Freiwald bis 28 im ungetrübt sonnigen Westen. Mit bis zu 32 Grad und Südwind bietet der Samstag Badewetter und auch stabiles Bergwetter. Am Sonntag breiten sich dann Schauer und Gewitter aus. Im Nordosten vom Weinviertel bis zum Nordburgenland könnte es trocken bleiben. So viel zum Wetter von Manfred Bauer.
8: 14 und 4 Minuten, hier ist noch das Verkehrsservice mit guten Nachrichten. Es sind uns keine Störungen gemeldet worden. Wir wünschen gute und sichere Fahrt.
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8: Es gibt Vorradeln, die rosten so einfach vor sich hin. Es gibt aber auch Fahrräder, die wahre Geschichten erzählen. Genau um solche geht's gerade in einer Sonderausstellung Fokus Fahrrad im alten Zeughaus in Bad Radkersburg. was es dort für zweirädrige Besonderheiten gibt und vor allem welche Geschichten da dahinter stecken, das hören Sie gleich nach den Poxrocker Sisters, den Beatles und Jimmy Cliff. Freue mich, dass Sie da sind. Machen wir uns gemeinsam einen schönen Donnerstagnachmittag.
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1: Ja, weil es da so viel zu entdecken gibt und da sind wir heute ganz im Südosten der Steiermark zu Gast in Bad Radkersburg. Und Sie wissen, Bad Radkersburg und das Fahrrad, das gehört einfach zusammen. Diesmal geht es aber nicht hinaus auf den Radweg, sondern hinein ins Museum. Dort erzählen historische Fahrräder Geschichten aus einer Zeit, als sie für viele noch das wichtigste Verkehrsmittel waren. Und natürlich geht es auch um Menschen, die mit diesen Radeln untrennbar verbunden sind. Kollegin Sigrid Maurer ist heute daheim unterwegs im Museum im alten Zeughaus.
2: Ohne Radl ist kein schöner Tag. Ohne Radl. Weil fahrt täglich, ja.
3: Ja, alle Tag. Bin nichts mit dem Auto gefahren. Auf dem Radl und zack, zack, da war ich flexibel überall.
4: Das Lebensmotto in Bad Radkersburg. Hier wird nicht nur seit jeher gern geradelt, hier gehört das Fahrrad fast schon zur DNA der Stadt. Und so war es nur logisch, dass der Drahtesel jetzt sogar seinen Platz im Museum im alten Zeughaus gefunden hat. Wobei hier nicht einfach nur rostige Vergangenheit steht, sondern jedes Fahrrad eine Geschichte erzählt. Von Menschen, die immer schon in Bad Radkersburg auf zwei Rädern unterwegs sind, und von Fotografin Barbara Meizern mit viel Charme, dem richtigen Outfit und einer gehörigen Portion Humor passend zu den historischen Rädern in Szene gesetzt wurden.
5: Und in der Kombination mit den Models, mit den Radkersburgerinnen und Radkersburgern, eine Verbindung schafft zwischen dem Lebendigen und diesem historischen Museumsobjekt.
4: Das Firmenrad des E-Werkleiters, das Dienstrad der Gemeinde Bad Radkersburg, das Firmungsrad, allesamt Räder, die nicht nur Museumsobjekt sind, sondern mit denen man in Bad Radkersburg auch wirklich unterwegs war. Eine derartige Radlhochburg jedenfalls hat auch ihren Staatsmeister, Kurt Schattelbauer aus Burgla.
6: Seine quasi Trainingsstrecke ging von Burgla nach Graz, also wirklich beachtlich. Er hat sich gemausert und im Jahr 1973 hat er dann tatsächlich die österreichischen Staatsmeisterschaften im Straßenrennen als Einzelner gewonnen. Und das ist das Originalfahrrad, das ich mit meinem Auto wie im Kunsttrans hierher gebracht habe.
4: Zwischen Speichen, Pedalen und Porträts wird jedenfalls schnell klar, Bad Radkersburg tritt ordentlich in die Pedale. Und das bis ins hohe Alter.
7: Weil ich pfeife auf das Wetter. Und ich fahre immer mit dem Radl, auch wenn es regnet und stürmt.
1: Na, Bad Radkersburg und sein Fahrrad. Und wegen des großen Erfolges ist die Sonderausstellung Fokus Fahrrad im Museum im alten Zeughaus noch bis September verlängert worden. Der Eintritt ist frei.
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Nick B, 4 Minuten vor 14.30 Uhr ist es. Ist Ihnen auch schon einmal was passiert? Also, ich meine jetzt nicht das Negative, ich meine, wie oft haben Sie schon fast was aufgegeben und plötzlich, im letzten Moment, hat es doch noch funktioniert. Man kann ja einen Welthit planen, dann funktioniert er aber garantiert nicht. Der Welthit passiert einfach. 1977 war es genauso. John Paul Young hat Love is in the Air ursprünglich für eine Fernsehshow aufgenommen. Niemand hat damals in Australien damit gerechnet, dass daraus einer der bekanntesten Love-Songs der Popgeschichte wird. Hier ist er jetzt bei uns. Strictly Ballroom, John Paul Young. Love is in the Air.

0: 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Heute ist der 23. Juli, aktuelle Uhrzeit 14.30 Uhr.
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2: Die Sanierung der Heidenbauer Gruppe ist gescheitert. Der Betrieb in Bruck an der Mur wird nicht fortgeführt. Rund 100 Beschäftigte sind davon betroffen. Sie verlieren ihren Arbeitsplatz. Grund für das endgültige Aus seien Probleme bei der Finanzierung. Die Bank habe verbindliche Finanzierungszusagen nicht eingehalten, so Heidenbauer. Eine Stellungnahme der Bank zu diesen Vorwürfen gibt es noch nicht. Wie heute bekannt worden ist, sind am vergangenen Samstag binnen weniger Stunden zwei Pensionistinnen in Graz beraubt worden. Unbekannte hatten ihnen die Goldketten vom Hals gerissen, dabei sind die Frauen leicht verletzt worden. Die Polizei geht aufgrund der Personenbeschreibungen von zwei unterschiedlichen Tätern aus. Die Polizei hat jetzt auch Phantombilder der beiden Verdächtigen veröffentlicht. Diese sehen Sie online auf steiermark.orf.at oder auf den ORF Steiermark Facebook- und Instagram-Kanälen. Ab Oktober sind Hersteller von Haushaltsgeräten verpflichtet, Waschmaschinen, Geschirrspüler oder Kühlschränke auch nach Ablauf der Gewährleistung zu reparieren. Außerhalb der Garantiefrist müssen Hersteller künftig 7 bis 10 Jahre lang reparieren und das zu einem angemessenen Preis. Hersteller müssen über diese Möglichkeit informieren und Richtpreise anbieten. Das Wetter, das bringt heute noch teils dichte Wolken und einzelne Regenschauer. Zwischendurch gibt es auch sonnige Phasen. Die Spanne der höchsten Temperaturen reicht von rund 18 Grad im Norden bis rund 26 Grad in den südlichen Landesteilen. Spitzenreiter ist derzeit übrigens Hartberg mit 25,6 Grad. Heute am Abend kann es vor allem in den nördlichen Landesteilen zeitweise regnen. In den südlichen Landesteilen klart es hingegen auf. Morgen gibt es eine Mischung aus Sonne, Wolken und Regenschauern. Der Samstag wird dafür sehr, sehr sonnig.
0: Dann kommt die Hitzewelle. Da reden wir übrigens noch heute am Nachmittag auf Radio Steiermark. Die Hundstage, die ihrem Namen wirklich alle Ehre machen. 14.32 Uhr ist es. Hier ist noch das Verkehrsservice mit guten Nachrichten. Es liegen uns keine Störungsmeldungen vor. Aber Sie wissen eh, wenn Sie irgendwo im Stau stecken oder entdecken, wo es gefährlich ist, Stern 300, unsere Nummer für Ihre Verkehrsmeldungen. Danke und gute Fahrt.
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0: Hallo allerseits.

Ja, Boney M. rund um Frank Farian, der eine australische Detektivserie angeschaut hat, die hat Boney geheißen. Das M hat er dann dazugefügt, weil er gefunden hat, das klingt gut. Boney M. ward geboren und auch 2026 immer noch super Sommermusik. Hooray, hooray, it's a holiday. Wir tun gleich wieder was für unsere Gesundheit, bewegt und aktiv mit Uli Faber und Conny Kreinz. Bis dahin, The Kings, sunny afternoon.

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1: Man denkt ja eigentlich gar nicht dran, aber unsere Schultern, die leisten jeden Tag Schwerstarbeit. Und vor allem, wer viel sitzt, kennt das vielleicht. Irgendwann einmal ziehen die Schultern, der Nacken wird steif und man merkt erst dann, wie verspannt man eigentlich ist. Genau dagegen gibt's heute eine ganz einfache Mobilisierungsübung. Das Beste daran, Sie brauchen nichts dazu, außer ein paar Minuten Zeit. Und Sie können die Übung jederzeit zwischendurch machen. Die Schultern werden es danken.
2: Heute machen wir den Schulterzug. Wir stellen uns vor, wir sind mit der Bahn unterwegs und wir nennen es einmal eine Tour durch die Steiermark. Ja? Bewegen tut sich eigentlich im aufrechten Stand nur immer eine Schulter. Mittig stehen, Bauchnabel einziehen und wir starten einmal mit der rechten Schulter. Und wir stellen uns jetzt vor, wir fahren mit dem Zug nach Mariazell. Das heißt, wir ziehen die Schulter und wirklich nur die Schulter Richtung Ohr. So weit wie möglich nach oben. Ja? Und jetzt fährt der Zug ganz in den Süden nach Spielfeld. Wir ziehen die Schulter aktiv nach unten. Noch einmal nach Mariazell raufziehen und nach Spielfeld runter. Natürlich wollen wir mehr von der Steiermark sehen. Jetzt fahren wir in den Westen nach Schladming. Wir ziehen die Schulter aktiv nach vor. Also wirklich nur das Schultergelenk nach vorne ziehen und wieder zur Mitte. Und im Osten Schladming. Fahren wir auf Stuleck. Ganz nach hinten ziehen, aktiv die Schulter. Und jetzt machen wir das im Wechsel. Also ich sage jetzt immer nur den Ort, nach Mariazell und immer dann immer zur Mitte führen wieder. Dann fahren wir gleich einmal aufs Stuleck, nach hinten, wieder zur Mitte. Dann fahren wir nach Spielfeld, nach unten und damit wir Ausgleich haben, fahren wir nach Schladming, Schulter nach vorne ziehen. Das haben wir jetzt in der rechten Schulter gemacht. Und das andere machen wir natürlich auf der anderen Seite genauso. Ganz bewusst die Schulter in die entsprechende Richtung aktiv heben, senken, nach vorne schieben oder nach hinten. Eine super Mobilisationsübung für die Schulter. Macht die Schulter frei und entspannt den Nacken.
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James Blunt, 1973. Das Leben ist ständig in Bewegung, gell? Manche Menschen verschwinden ja plötzlich aus unserem Leben, aber aus den Erinnerungen nie ganz. Hier ist Andy Baumers Linz mit Still Remember Yvonne.

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1: Im Studio Andreas Lechner. Die USA könnten morgen Freitag neue Zölle auch für Importe aus der Europäischen Union verhängen. Nach einer Entscheidung des US-Höchstgerichts gilt derzeit nämlich ein Provisorium in Höhe von 10% Aufschlag für jede Wareneinfuhr, wie Volker Obermeier berichtet.
2: Noch ist unklar, was genau auf die EU zukommt, wenn es um Lieferungen in den wichtigsten Überseemarkt geht. Eine Variante aus Sicht von WU und WIFO-Handelsexperten Harald Oberhofer: der ursprünglich vereinbarte Standardzoll von 4,8% plus 10% Aufschlag.
3: Aus der europäischen Sicht ist wichtig, dass man dem wohl zustimmen wird, solange es nicht höher als die 15% insgesamt sind, die man ja im Handelsvertrag letztes Jahr beschlossen hat.
2: Neben der Höhe des Zolls ist auch noch die Begründung offen. Als wahrscheinlich gilt, dass die USA behaupten, dass die EU nicht ausreichend gegen Importe von Waren aus Zwangs- oder Kinderarbeit vorgehen würde. Vorerst bestehen bleibt der 50% Aufschlag bei Aluminium sowie Stahlprodukten.
1: Die Leitzinsen im Euroraum bleiben unverändert. Der für Banken und Sparer wichtige Einlagenzins liegt damit weiterhin bei 2,25%, wie der Rat der Europäischen Zentralbank EZB vor kurzem in Frankfurt mitgeteilt hat. Experten rechnen allerdings nach dem neuerlichen Anstieg der Energiepreise damit, dass die EZB den Leitzins im September auf 2,5% erhöhen wird. In der österreichischen Landwirtschaft zählt die Rinderwirtschaft laut dem Branchenverband Rinderzucht Austria weiterhin zu den wichtigsten Bereichen. Der Produktionswert der Rinderproduktion hat im Vorjahr rund 1,2 Milliarden Euro erreicht, die Milchproduktion einen Wert von 2,2 Milliarden Euro. Gemeinsam stehen diese beiden Sparten für knapp ein Drittel der gesamten landwirtschaftlichen Wertschöpfung in Österreich, heißt es in einer Aussendung. Zu einem tödlichen Alpinunfall ist es auf der Nordkette oberhalb von Innsbruck gekommen. Dort ist ein 18-Jähriger aus Ungarn abgestürzt, nachdem er mit seinen beiden Begleitern die Orientierung verloren hatte, wie Reingard Diermeier berichtet.
4: Die jungen Männer hatten bereits eine stundenlange Wanderung von Innsbruck aus auf die Nordkette und über 1000 Höhenmeter hinter sich. Als sie dann in sehr steiles Gelände kamen, fiel ihre App aus, mit der sie sich orientierten. Sie kannten sich dann nicht mehr aus. Die drei 18-jährigen Ungarn stiegen in steilem, weglosen Gelände in Richtung eines Gipfelkreuzes weiter auf. Am Nachmittag entschieden sie sich umzukehren. Beim Abstieg stürzte ein Gruppenmitglied 150 bis 200 Meter über Fels durchsetztes Gelände ab. In einer Schotterrinne blieb der junge Mann leblos liegen. Ein Begleiter setzte einen Notruf ab, ein weiterer stieg zu ihm ab. Der Notarzt konnte nur mehr den Tod des 18-jährigen Mannes feststellen. Seine Begleiter wurden mit dem Hubschrauber ins Tal geflogen.
1: Das waren die Nachrichten mit Andreas Lechner. Das Wetter.
5: Mit kräftigem Nordwestwind ziehen noch immer teils gewitterige Schauer über das Land. In Vorarlberg und Tirol bleibt es trocken. Dazu gibt es gemäßigte 18 bis 27 Grad. Morgen können von Salzburg und Oberösterreich ostwärts noch einmal dichtere Wolken auftauchen und im Bergland kann es stellenweise kurz regnen. Auch der Wind wird hier noch einmal kräftig. Im ungetrübt sonnigen Westen und Süden wird es bereits bis zu 28 Grad warm. Und der Samstag bietet dann durchwegs stabiles Hochsommerwetter mit Südwind und 24 bis 32 Grad. Am Sonntag breiten sich von Westen her Regenschauer und Gewitter über das Land. So viel zum Wetter von Manfred Bauer.
6: 15:04, hier ist noch das Verkehrsservice mit guten Nachrichten. Es liegen uns keine Störungsmeldungen vor. Wenn Sie aber trotzdem irgendwo im Stau stehen oder wissen, wo es gefährlich ist, natürlich auch wissen, wo es blitzt, dann bitte gleich anrufen, kostenlos unter Stern 300. Danke und gute Fahrt.
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0: Manhattan Transfer, 15.14 Uhr ist es. Also er ist eine absolute steirische Fußballlegende. Aber man muss sagen, sie alle sind Legenden. Bomber Mario Haas und sein Copa Pelé Fußballteam. Immer wieder unterwegs, immer wieder am Fußballfeld, auch immer wieder für den guten Zweck. Sehr super. Und am Samstag, also übermorgen, kann man sie in der altehrwürdigen Grazer Kurm bewundern, wenn es gegen eine auserwählte Amateurelf geht, Mario.
1: Die alten Nationalteamspieler kommen nach Graz, so wie Toni Pfeffer, Andi Ogris, Mario Haas, dann Hannes Reinmeier, also alles bunt gemischt von Sturm, GK, Rapid, Austria, Tirol, alles was einmal im Nationalteam gespielt hat. Es gibt ein Spiel dort gegen Auserwählte, die was sie können einkaufen und sie dürfen gegen uns spielen. Also es sind drei Mannschaften und es wird so durchgemixt und jeder hat seine Position dürfen angeben. Und ja, das wird sicher ein Highlight und für die Leute, die eigentlich da mitspielen, ist was ganz Besonderes, weil sonst bekommst du eigentlich uns nur per Fernseher ins Gesicht und so, dass du mal gegen uns spielen und gegen einen Andi Ogris oder Toni Pfeffer zu spielen, die was eigentlich früher immer so impulsiv waren am Platz. Also ist schon ganz lustig zu spielen.
0: Ja, allesamt waren sie große Fußballstars. Die ehemaligen Nationalteam-Kicker, haben da die Amateure überhaupt eine Chance?
1: Jeder hat eine Chance, ein Tor zu machen. Aber nur, es ist so, wir haben einfach den Ehrgeiz drinnen, wir wollen jedes Spiel gewinnen. Also wir wollen nicht verlieren. Also wir werden alles geben, dass wir das Spiel gewinnen. Das sind ja drei Spieler insgesamt. Aber trotzdem, Chance ist immer da. Aber die werden sich alle 100% reinhauen und ich habe ja heute sogar noch ein Training mit den Burschen, weil heute gibt es noch ein Training mit den ganzen, da werde ich es ein bisschen müde machen, dass am Samstag nicht so spritzig sind und ja, das wird ganz lustig.
0: Mario, finde ich ja super, du und deine Legendenmannschaft, der kickt ja auch immer wieder für den guten Zweck.
1: Mit den rollenden Engeln arbeiten wir zusammen und es geht jede Verlosung, geht 1 Euro in den Pott. Und da kommen richtig viel zusammen und das ist auch gut so, weil die machen gewisse Sachen, so wie die letzten Wünsche ihres Lebens und das erfüllen sie auch sehr gut.
0: Wann geht's denn los am Samstag übermorgen in der Kurm?
1: Es geht los um 16 Uhr das Spiel, also es sind hier 3 Spiele insgesamt. Wir fangen an, glaube ich, um 13.30 Uhr ist jetzt der Eintritt und dann geht's weiter zum Spiel aufwärmen. Und was neu ist, sind ja so wie der Schoko Schachner, Hannes Reinmeier und ich persönlich trainieren ja die Mannschaften, die drei. Und wir sind auch mit dabei auf der Bank. Wir sind zwar wie Trainer und wir dürfen auch mitspielen mit denen und spielen auch gegen die. Es gibt noch Karten zum Kaufen. Also es sind bis jetzt, glaube ich, über 1000 Karten verkauft. Und es wird sicher ein Spektakel und ich hoffe, dass sie noch mehr kommen. Ja, am besten ist es, wenn sie morgen in der Früh Radio Steiermark hört, weil es gibt noch 3x2 Karten zu gewinnen für den Highlight am Samstag am Nachmittag und ich hoffe, es spielen viele mit.
0: Ja, Sie haben den Mario Haas gehört. Morgen gibt's die Karten zu gewinnen in Guten Morgen Steiermark von 5 bis 9. Das dürfen Sie nicht versäumen.

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unverkennbar Elton John mit seinem Crocodile Rock. Jetzt gibt's noch so ein bisschen gemütlichen Nachmittags-Country von Ella Langley, Houston, Texas, bis zu den Nachrichten um 3:30. Das ist In Time.

0: Aktuelle Uhrzeit, es ist 15.30 Uhr.
1: So, da ist er.
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3: Eine Frau aus dem Bezirk Liezen soll jahrelang gemeinsam mit ihren beiden Kindern in Häuser eingebrochen und Gegenstände gestohlen haben. Die Polizei spricht heute von einer Art Freizeitbeschäftigung der Frau. Auf Flohmärkten soll sie dann die Diebesbeute verkauft haben. In den Fokus der Ermittler ist die Frau nach einem Einbruch in ein Haus in Steinach-Pürg vergangenen Sommer gekommen. Sie ist ausgeforscht worden, seither aber anders als ihre Kinder nicht geständig. Näheres dazu gibt's dann im Radio Steiermark-Journal. In einer Stunde. Der tägliche Einkauf in der Steiermark ist wieder etwas günstiger geworden. Laut einer neuen Erhebung der Arbeiterkammer Steiermark sank der Preis für den Basiswarenkorb um gut 7,5% auf knapp 38 Euro. Ein genauer Blick ins Regal lohnt sich aber weiterhin. Zwischen der billigsten Eigenmarke und Bioprodukten etwa liegt oft mehr als das Doppelte. Die Bundesliga-Saison geht kommende Woche los. Cup-Spiele gibt es im Fußball aber schon diese Woche. Der TSV Hartberg verstärkt sich jetzt auch personell. Armin Petschi, der bereits für die ungarische Fußballnationalmannschaft gespielt hat, wechselt jetzt leihweise aus der englischen Premier League vom FC Liverpool nach Hartberg. Der Tormann soll voraussichtlich ein Jahr lang beim TSV bleiben. Petschi ist ungarisch-österreichischer Doppelstaatsbürger. Er ist in Niederösterreich geboren. Hartberg trifft im Übrigen in der ersten Cup-Runde am Sonntag auf Imst, gespielt wird in Tirol. Zum Wetter jetzt. Sonne, Wolken, Regenschauer, all das ist derzeit in der Steiermark mit dabei. Sonnig ist es derzeit etwa in Bad Radkersburg und auch in Aigen im Ennstal. Dazwischen liegen aber nicht nur 167 Kilometer Luftlinie, sondern auch 4 Grad Temperaturunterschied. In Bad Radkersburg ist es ja wie so oft wärmer als im Norden. In Graz hat es ebenso 24 Grad, in Mürzzuschlag, da messen wir 19 Grad und in Mariazell messen wir derzeit nur 16 Grad. Ganz schön frisch eigentlich für den Sommer, muss man sagen. Heute am Abend kann es vor allem in den nördlichen Landesteilen, also eh auch um Mariazell, zeitweise regnen. In den südlichen Landesteilen klart es dann hingegen auf. Und morgen gibt es eine Mischung aus Sonne, Wolken und Regenschauern, also ähnlich wie heute. Der Samstag, der wird dafür richtig schön sonnig.
0: 15.32 Uhr, ich bringe Sie noch gut durch diesen Donnerstagnachmittag mit dem Verkehrsservice. Und gut ist das beste Stichwort, denn es geht gut auf den Straßen. Es sind uns keine Störungen gemeldet worden, aber bitte anrufen, sollten Sie irgendwo in einen Stau geraten oder wissen, wo es gefährlich ist. Vielen Dank.
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0: Am Mikrofon ist Daniel Neuhauser, habe jetzt Roy Orbison und Cloud. Substitute.

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1: Na, all den Menschen, die sich nicht verbiegen, die so sind, wie sie sind und sagen, das ist gut so, hat der Thomas Glan aus der Steiermark den bunten Vogel geschrieben. Neu bei uns auf Radio Steiermark. Heute ist der 23. Juli, heute beginnen die Hundstage. Und na, die Hasen nicht so, weil die Hunde in dieser Zeit irgendwie gerne im Schatten liegen. Der Name stammt aus der Antike. Damals ist der hellste Stern am Nachthimmel Sirius zur gleichen Zeit wie die Sonne aufgegangen. Sirius gehört zum Sternbild großer Hund und daher der Name Hundstage. Aber tatsächlich gelten die Wochen zwischen Ende Juli und Ende August statistisch als die heißesten des Jahres. Und schon am Wochenende dreht der Sommer wieder ordentlich auf. Fritz Wölfelmeier, Radio Steiermark, Meteorologe von der Geosphere Austria.
2: Bereits am Wochenende wird es wieder hochsommerlich warm bei Werten zwischen 25 und 28 Grad. Und dann zur Wochenmitte nächster Woche erreichen wir bereits wieder die 30 Grad. Die Hundstage lassen bereits grüßen. Und dann geht es in dieser Tonart weiter, Temperaturen wahrscheinlich bis zu 35 Grad dann zu Anfang August sind derzeit zu erwarten. Ja, eine nächste Hitzewelle könnte auf uns zurollen und die Hitze, die wird dann wahrscheinlich bis zumindest Ende der ersten Augustwoche andauern.
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1: Sie ist zurück, die Didelmaus.
5: Und da gibt es eben alles, sogar Magnettafeln und Magnete und Briefpapier und Blöcke und Handtücher und Taschentücher und Hüte und Krawatten und einfach Didel.
1: Diese Aufnahme war aus dem Jahr 1998.
6: Die Millennials sind inzwischen nämlich erwachsen geworden, sind gestresst und sehnen sich nach der analogen, sicheren Welt ihrer Kindheit zurück.
1: Da gibt es ja noch viele andere Dinge, die man sich wieder zurückwünschen könnte.
7: Für mich ist es vor allem das Eis aus der damaligen Zeit, der Piper.
8: Die Pickerl. Wir haben dieses Pickerl-Hefte gehabt.
9: Diese Freundschaftsflöhe.
10: Eigentlich war ja meine Kindheit David Hasselhoff geprägt.
6: Thomas, morgen ist aber ganz schön viel los.
1: Na, Wahnsinn. Also ich weiß nicht, wie ich das schaffen soll, aber gemeinsam mit Ihnen wird es sicher funktionieren. Wir haben den Heimatsommer morgen in Bad Schwanberg, über den sprechen wir schon in der Früh. Wir haben morgen Tag der virtuellen Liebe. Wir haben ÖFB-Cup-Start. So viele Themen und Ihre Lieblingsmusik.
6: Na bitte, das wird ein super Freitag.

0: Na, ich sehe draußen im Funkhauspark wird schon fleißig aufgebaut und Sie sind herzlich eingeladen bei freiem Eintritt.
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0: Na, ich traue mich fast zu sagen, das ist heute draußen direkt am Teich, wo die Frösche quaken. Was genau die Menschen erwartet, ich bekomme Besuch in der kommenden Stunde von den Protagonisten der heutigen Hör- und Sehbühne. Jetzt einmal Sting, die Nachrichten, und dann hören wir einander wieder.

0: 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Es ist 16 Uhr.
1: Im Studio Andreas Lechner. Ein Kernstück der Gesundheitsreform sind die geplanten Facharztzentren. Solche Gemeinschaftspraxen mit Kassenstellen sollen in den kommenden Jahren quer durch Österreich entstehen. Das soll schnellere Termine für Patientinnen und Patienten bringen und die Spitäler entlasten. Die Finanzierung ist aber noch offen. Hören Sie mehr von Viktoria Waldecker.
2: Von der Augenärztin bis zum Hautarzt. In den Facharztzentren soll es künftig gleich mehrere Fachrichtungen an einem Standort geben. Und das bezahlt mit der E-Card. Die Steiermark wäre hier gerne eine Modellregion. Aber das brauche es gar nicht, meint der Obmann der österreichischen Gesundheitskasse Andreas Huss.
3: Weil wir gerne in jedem Bundesland starten wollen, weil wir damit Wartezeiten verkürzen können.
2: Bedingung dafür sei aber, dass es längere Öffnungszeiten in den Facharztzentren gibt und auch rund um die Uhr Notfall- und Bereitschaftsdienste.
3: Das muss nicht eine Vorortversorgung sein, das kann auch Telemedizin sein.
2: Hier laufen Verhandlungen. Ebenfalls noch nicht geklärt ist die Frage der Finanzierung. Hier arbeiten Bund, Länder und Sozialversicherung gerade an einem Modell. Wenn es nach der Sozialversicherung geht, soll ein Teil der Gelder für die Spitäler künftig an die Facharztzentren gehen, denn sie sollen die Spitäler ja entlasten.
1: Die Bundesregierung ringt weiter um eine Einigung in puncto Wehrdienstreform. Im Fokus steht das von Bundeskanzler Christian Stocker ins Spiel gebrachte 6+3 Kompromissmodell für die Wehrpflicht, dessen Umsetzung weder an SPÖ noch NEOS scheitern werde, wie es von Seiten der beiden Parteien hieß. Wesentlich strittiger ist da schon eine Verlängerung des Zivildienstes, gegen die sich vor allem die NEOS stellen. Ziel ist es jedenfalls, die Wehrdienstreform beim Sommerministerrat am kommenden Montag zu präsentieren. Die Familie jener geflüchteten selbsternannten Schamanin aus Niederösterreich, die ihre Opfer um Millionen gebracht haben soll, sieht ihre beschlagnahmtes Millionenvermögen nicht wieder. Das hat der Verfassungsgerichtshof heute entschieden. Die Beschwerde der verurteilten Angehörigen wurde abgewiesen, wie Verena Bruha berichtet.
4: Konkret geht es um knapp 6 Millionen Euro an Bargeld und Wertsachen. Die Familie der gesuchten 45-jährigen mutmaßlichen Haupttäterin hat sich beim Verfassungsgerichtshof gegen die Beschlagnahmung gewehrt. Doch der VfGH hat jetzt klargestellt, die Maßnahme ist verfassungskonform. Wenn eine illegale Herkunft überwiegend wahrscheinlich ist, darf der Staat verdächtiges Vermögen rechtmäßig einziehen. Die selbsternannte Schamanin soll ihren Opfern Millionen für angebliche Reinigungsrituale abgeknöpft haben. Die Frau befindet sich nach wie vor auf der Flucht. Ihr Ex-Mann und ihr Sohn sind im vergangenen Dezember zu jeweils 3 Jahren Haft verurteilt worden, der Großteil davon bedingt. Die Schwiegertochter, die ebenfalls als angebliche Schamanin tätig war, ist zu 4 Jahren unbedingter Haft verurteilt worden.
1: ÖFB-Teamspieler Xaver Schlager hat einen neuen Verein gefunden. Der 28-Jährige wechselt von RB Leipzig zu Nottingham Forest in die Premier League. Sein Trainer dort ist ein oberösterreichischer Landsmann Oliver Glasner. Schlager hat unter Glasner bereits von 2019 bis 2021 beim VfL Wolfsburg in Deutschland gespielt. Das waren die Nachrichten mit Andreas Lechner. Das Wetter.
5: Mehr als 1200 Blitzeinschläge hat es heute bisher gegeben, die meisten in Niederösterreich. In Bad Deutsch-Altenburg haben die teils gewitterigen Schauer pro Quadratmeter 17 Liter Regen abgeladen. Im Wienerwald hat es Spitzenböen bis 70 Kilometer pro Stunde gegeben. Andererseits war es im Westen und Süden unseres Landes überwiegend sonnig, über weite Strecken trocken und bis zu 28 Grad warm. Morgen spielen von Salzburg ostwärts noch einmal Wolken und Wind eine Rolle. Dazu gibt es bis zu 28 Grad. Am Samstag ist das Wetter dann in ganz Österreich sonnig und stabil mit Südwind und 24 bis 32 Grad. Am Sonntag breiten sich von Westen her Regenschauer und Gewitter aus. So viel zum Wetter von Manfred Bauer.
6: 16.04 Uhr, hier ist noch das Verkehrsservice mit guten Nachrichten. Es liegen uns keine Störungsmeldungen vor. Wenn Sie trotzdem irgendwas entdecken, Stern 300, unsere Nummer für Ihre Verkehrsmeldungen. Vielen Dank, eine gute Fahrt und seien Sie immer vorsichtig.
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6: Ein Feuer. Dauer, der oft nur wenige Sekunden, bis es völlig außer Kontrolle gerät. Und dann zählt jede Sekunde und vielleicht auch ein funktionierender Feuerlöscher, der kann da entscheidend sein. Viele von uns haben ja einen zu Hause, die Frage ist aber, ist er überhaupt noch einsatzbereit? Darüber reden wir gleich, warum Sie den Feuerlöscher regelmäßig überprüfen lassen sollten, worauf Sie beim Neukauf achten müssen und welche Feuerlöscher ab Oktober dann gar nicht mehr verkauft werden dürfen. Gleich.
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0: Es ist 16.13 Uhr am Donnerstagnachmittag. Hand aufs Herz. Wissen's, wo bei Ihnen daheim der Feuerlöscher steht? Oder noch wichtiger, wann er zuletzt überprüft worden ist? Genau jetzt wäre ein guter Zeitpunkt, einmal nachzuschauen, denn Feuerlöscher sollten alle 2 Jahre gewartet werden, damit sie im Ernstfall auch wirklich funktionieren. Und gerade jetzt informieren eben viele Feuerwehren und auch Brandschutzeinrichtungen darüber. Brandschutzexperte Herbert Hasenbichler erklärt, warum Feuerlöscherwartung so wichtig ist.
1: Wenn ein Feuerlöscher nicht gewartet wird, haben wir das Problem, dass diese einerseits nicht funktionieren und andererseits muss man davon ausgehen, dass wenn man einen Feuerlöscher in Betrieb nimmt, dieser unter Druck gesetzt wird. Und der Behälter soll diesen Druck auch standhalten.
0: 80-90% aller Brände werden eben laut Herbert Hasenbichler mit tragbaren Feuerlöschern gelöscht. Umso wichtiger ist es deshalb, daheim den richtigen Feuerlöscher zu haben. Die meisten Haushalte sind gut beraten mit einem AB-Schaumlöscher.
1: Insofern ist es unglaublich wichtig, diese tragbaren Feuerlöscher auch zu Hause zu haben. Pulverlöscher haben den unglaublichen Nachteil, dass ich damit eine Sichtbehinderung bzw. eine Verschmutzung des gesamten Raumes bewirke.
0: Ein AB-Schaumlöscher hingegen eignet sich für feste und flüssige Brennstoffe, auch für Akkus von E-Bikes oder Handys. Außerdem verursacht er im Ernstfall deutlich weniger Folgeschäden als ein Pulverlöscher. Und noch ein ganz aktueller Hinweis: Fluorhaltige Schaumlöscher, sogenannte PFAS-Löscher, dürfen ab Oktober EU-weit nimmer verkauft werden. Wer sich einen neuen Feuerlöscher anschafft, soll deshalb gleich zu einem PFAS-freien Modell greifen. Das ist unser Tipp an Sie.
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Hab gerade die Info bekommen, dass unsere Hör- und Sehbühne heute definitiv draußen stattfindet. Das Wetter lässt zu. Aber es ist nicht gar so sommerlich warm heute. Zumindest ein langärmliches Hemd, mit dem man schützt auch gegen Gelsen.

Ein unglaublicher Kriminalfall ist in der Steiermark bekannt geworden, in den sogar Kinder verwickelt sein sollen. Die Hintergründe gibt's gleich im Radio Steiermark Nachmittagsjournal um 16.30 Uhr in 4 Minuten mit Stefan Holzmeister. Bis dahin die legendären Rolling Stones aus den 80ern. Waiting on a Friend.

0: Jetzt für Sie das Radio Steiermark Nachmittagsjournal am Donnerstag, 23. Juli. Es ist 16.30 Uhr.
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2: Jahrelang soll eine Frau aus dem Bezirk Liezen mit ihren Kindern auf Einbruchstour gegangen sein, das berichtet die Polizei heute. Die gestohlenen Gegenstände soll sie dann auf Flohmärkten verkauft haben. Ihre Kinder haben vor der Polizei bereits gestanden, die Frau aber ist nicht geständig. Bald steht sie vor Gericht. Die Einzelheiten hat jetzt Sandra Suppan.
3: Wohnhäuser und Ferienhäuser und vor allem das, was sich in den Häusern finden lässt, das war das Ziel der 51-jährigen Frau aus dem Bezirk Liezen. Seit 2019 soll sie gemeinsam mit ihren Kindern als Freizeitbeschäftigung an Wochenenden in Häuser eingebrochen haben. Vergangenen Sommer dann ist die Polizei bei Steinach-Pürg auf den Fall aufmerksam geworden, so Polizeisprecher Markus Lamp.
4: Soweit die Ermittlungen ergeben haben, war sie zum damaligen Zeitpunkt mit einem Kind unterwegs. Es ist ein minderjähriger Sohn gewesen, den sie bei dieser Einbruchstour offenbar dabei hatte. Es gab dann Zeugenhinweise auf ein mögliches Fluchtfahrzeug und damals ist sie dann eben in den Fokus der Ermittler erstmals geraten.
3: Die Frau ist ausgeforscht worden, ist aber nicht geständig. Die Kinder, mit denen sie auf die Einbruchstouren gegangen sein soll, haben hingegen schon gestanden, mit ihrer Mutter in Häuser eingebrochen zu haben.
4: Sie gab ja unmittelbar nach der Tat im August 25 an, dass eines ihrer Kinder lediglich dringend die Toilette gebraucht hätte und deshalb mehr oder weniger in diesem fremden Haus sie sich aufgehalten hat, gemeinsam mit dem Kind.
3: Hausdurchsuchungen zeigen dann aber laut Polizei ein anderes Bild. Die Polizei hat nämlich mutmaßliches Diebesgut sowie Cannabis und Kokain entdeckt. Und es soll eben nicht bei dem einen Einbruch geblieben sein. Mindestens 5 Fälle sind bekannt. Die Polizei vermutet, dass es noch mehr sein dürften, die aber nie zur Anzeige gebracht wurden. Demnächst muss die Frau sich vor Gericht in Leoben dazu verantworten.
2: Die anhaltende Trockenheit und die damit verbundene Wasserknappheit rücken die Wasserversorgung in der Steiermark wieder stärker in den Fokus. Um auch den Süden des Landes langfristig sicher zu versorgen, ist ein neuer überregionaler Wasserverband gegründet worden. Gleichzeitig ist der Bau einer 33 Kilometer langen Transportleitung von Graz nach Leibniz fixiert worden. Anfang September beginnt die neue Saison in der Handballliga Austria. Bereits gestern hat bei der HSG Graz mit dem ersten Training die intensive Vorbereitungszeit begonnen. Großes Ziel ist das Erreichen des Playoffs, weiß Hannes Kagel.
5: Nach nur 7 Wochen Sommerpause heißt es für die Handballer der HSG Graz wieder laufen, passen, Tore schießen und schwitzen. Nach einer Saison mit vielen Herausforderungen, in der man als Vorletzter den Klassenerhalt erst knapp vor der Ziellinie geschafft hat, verfolgen die Grazer heuer große Ziele. Sagt Kapitän Thomas Eichberger.
6: Ja, was wir heute anders machen wollen, natürlich gleich von Anfang an mehr Punkte sammeln, hoffentlich. Also das ist natürlich unser Ziel. Wir wollen unsere Halle hier wirklich zu einer Festung ausbauen, dass wir wirklich die Punkte zu Hause bei uns behalten.
5: Bei den Grazern bilden wieder die beiden arrivierten Spieler und Leistungsträger Eichberger und Lukas Schweighofer das Kapitänsduo.
7: Die haben etwas vorzuweisen, die waren bei Welt- und Europameisterschaften. Thomas Eichberger war auch im Ausland, die haben Titel gesammelt.
5: Sagt Obmann Michael Schweighofer, der in seine 30. Saison als Clubmanager bei der HSG Graz geht. Aus finanzieller Sicht eine nicht einfache Saison, Stichwort Kürzungen der Sponsorgelder, beispielsweise durch die Holding Graz oder Energie Steiermark.
7: Das gilt zu ersetzen, nicht nur zu ersetzen, sondern auch zu schauen, dass es ein bisschen mehr wird, damit wir uns einfach weiterentwickeln können. Weil eines ist auch klar, die Kosten haben sich in den letzten Jahren nicht nach unten entwickelt, sondern sind nach oben gegangen.
5: Anpfiff in die neue Saison ist für die HSG Graz am 1. September-Wochenende gegen Krems.
2: Und der österreichische Fußballnationalspieler Xaver Schlager wechselt vom deutschen Bundesligisten RB Leipzig in die Premier League zu Nottingham Forest. Es ist jener Club, in dem mit Oliver Glasner ein Österreicher Trainer ist. Schlager und Glasner kennen einander bereits. Zwischen 2019 und 2021 haben sie beim VfL Wolfsburg zusammengearbeitet. Schlager hat bei Forest jetzt einen 2-Jahres-Vertrag unterschrieben. Jetzt noch der Blick zu den Wetteraussichten und wie immer um diese Zeit schauen wir uns auch die Temperaturstatistik an. Die höchste Temperatur in Graz, die betrug heute 25 Grad, die tiefste 13 Grad, das ist ein Mittel von 19 Grad und das sind 3 Grad unter dem langjährigen Schnitt. Also die Hundstage, die spüren wir schon. Heute am Abend kann es vor allem in der nördlichen Steiermark zeitweise regnen, in den südlichen Landesteilen klart es hingegen auf. Morgen gibt es dann eine Mischung aus Sonne, Wolken und Regenschauern. Das Wochenende wird dann wieder sommerlich warm.
0: 16.35 Uhr noch zum Verkehrsservice. Mit guten Nachrichten, nichts ist los. Sie kommen störungsfrei voran, aber Sie wissen eh, wenn Sie irgendwo im Stau stecken oder wissen, wo es gefährlich ist, Stern bei 100. Vielen Dank.
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0: Und den Bee Gees. Hallo allerseits. Freue mich, dass Sie da sind.

0: Maria Bill, ich möchte landen. Radio Steiermark ist da am Donnerstag.
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0: Also es ist immer wieder ein ganz besonderer Abend, der Donnerstagabend im Sommer, wenn es literarisch und musikalisch wird bei uns im Funkhauspark. Schilf, Seerosen, quakende Frösche, bunte Lichter. Es gibt natürlich auch genügend für den Gaumen, also irgendwie so ein Abend für alle Sinne. Die große Hör- und Seebühne sperrt wieder auf bei freiem Eintritt heute. Die Moderatorin des heutigen Abends, Irene Hetzenauer, ist jetzt bei mir live im Studio. Herzlich willkommen.
2: Schön, dass ich heute bei Ihnen sein darf. Wir freuen uns auch, dass wir heute wieder draußen sein können. Jetzt schon zum dritten Mal in Folge. Das ist natürlich wunderbar.
0: Herrlicher Sommer, muss man wirklich sagen. Vielleicht, ich habe schon gesagt, ein bisschen ein langärmliches Hemd anziehen, weil es ist nicht ganz sommerlich warm, aber hilft auch gegen Gelsen oder Jackerl, damit sie sich einfach wohlfühlen. Es gibt ja so große Fragen, die heute gestellt werden bei der Hör- und Seebühne. Was ist eigentlich Wirklichkeit? Was passiert, wenn Erinnerungen plötzlich verschwinden oder verdrängt werden? Das sind ja sehr große Begriffe eigentlich, Wirklichkeit und Erinnerung. Worum geht es heute genau?
2: Also wir haben heute bei uns zwei Autorinnen zu Gast. Das ist zuerst der Florian Dietmeier, der mit Spuk kommt, und dann die Sabine Schönfellner mit Schneckenkönigin. Das sind jeweils zweite Bücher. Und in dem einen geht es um den Privatdetektiv Frank, der immer wieder sich mit seiner verlorenen Erinnerung und seinem Gedächtnis, also dem Verdrängen, auseinandersetzen muss. Und im zweiten eben bei der Sabine Schönfellner, da geht es um eine Frau, die erkrankt ist, aber es gibt keine Diagnose. Und wie geht man damit um, dass man ständig erschöpft ist und irgendwie die Umgebung will wissen, was ist los, und man weiß es nicht.
0: Die Hör- und Seebühne lebt ja so ein bisschen vom Zusammenspiel zwischen Literatur und Musik. Auch musikalisch wird es heute. Was erwartet die Menschen da?
2: Heute kommen Coinflip Cutie zu uns. Das sind der Tom Reiterer, der Joey Pirker, der Antoine Barreau und der Philipp Reiter. Und die werden uns auch umschlingen mit den Dingen, die sie uns da präsentieren.
0: Also das passt sehr, sehr gut zusammen, wie jeden Donnerstag im Sommer. Ein bisschen wackelig ist sie, unsere Hör- und Seebühne. Sie schwimmt ja am Wasser. Ist es ein Problem für Sie oder müssen Sie da gar nicht drauf, weil dort die Autorin und der Autor sitzen?
2: Ich muss selbst gar nicht drauf, weil die Moderation ist quasi vorne, vor der Seebühne. Da sind nur Autor und Autorin gefordert, die da hinauf müssen.
0: Wann geht's denn los heute?
2: Um 19 Uhr geht's los.
0: Bei freiem Eintritt bei uns im ORF-Landestudio Steiermark, Marburger Straße 20 in Graz St. Peter. Die Buslinie 64 und 64E bleibt genau stehen. Wir haben genügend Parkplätze. Die Bänke sind aufgestellt, der Grill brutzelt schon. Liebe Frau Hetzenauer, ihr hättet gesagt, das ist angerichtet, oder?
2: Wir freuen uns sehr auf alle, die kommen.
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0: Find Me Why Not, Gentle on My Mind, Radio Steiermark um 7 Minuten vor 17 Uhr, heißt das Journal um 5 steht auf dem Programm, Informationen, Nachrichten aus der Welt und aus Österreich. Im Studio ist Andreas Lechner, es geht um die Bundespolitik
1: gleich. Wir berichten über das Zielringen der Bundesregierung über die geplante Wehrdienstreform. Im Fokus dabei steht das von Bundeskanzler Christian Stocker ins Spiel gebrachte 6+3 Kompromissmodell für die Wehrpflicht, das auch SPÖ und NEOS unterstützen, wie es heißt. Nach wie vor offen ist, ob auch der Zivildienst verlängert wird. Das und mehr hören Sie gleich im Journal. Um 5.
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3: Herzlich willkommen zum Journal um 5. Das sind unsere Themen. Die Bundesregierung will am kommenden Montag das neue Wehrdienstmodell präsentieren. Die EU gibt grünes Licht für das 21. Sanktionspaket gegen Russland und die Polizei untersagt eine Demo der Identitären in der Wiener Innenstadt. Aus dem Journalstudio begrüßt sie Andreas Lechner. Nach monatelangem Hin und Her könnte jetzt in die Debatte um die Wehrdienstreform tatsächlich Bewegung kommen. Wie es heißt, soll die Bundesregierung bei der Verlängerung des Wehrdienstes knapp vor einer Einigung stehen. Beim Zivildienst dürfte es allerdings weiterhin Gesprächsbedarf geben. Fraglich daher, ob bis zur geplanten Präsentation am kommenden Montag beim Sommerministerrat eine Einigung steht, wie Niklas Leicher berichtet.
4: Beim Wehrdienst stehen die Zeichen auf Verlängerung um 6+3, also 6 Monate Grundwehrdienst wie bisher und 3 Monate Milizübungen. Das ist der Kompromissvorschlag von Kanzler Christian Stocker von der ÖVP. Von den Koalitionspartnern hat die SPÖ bereits durchblicken lassen, dass sie sich damit anfreunden kann. Die Neos waren hier bisher auf der Bremse. Nun dürften sie ebenfalls eingelenkt haben, ist aus Verhandlerkreisen zu hören. Knackpunkt ist allerdings der Zivildienst, den vor allem die Neos bei 9 Monaten belassen und nicht verlängern wollen. Für die ÖVP kommt das wiederum nicht in Frage, weil Wehr und Zivildienst dann gleich lang dauern und sich damit mehr junge Männer gegen das Bundesheer entscheiden würden. Und so wackelt der Zeitplan. Die Regierung will eigentlich am Montag in einer Kaserne in Salzburg die Reform beim Sommerministerrat präsentieren.
3: Die EU-Kommission hat jetzt grünes Licht für das 21. EU-Sanktionspaket gegen Russland gegeben. Nach mehreren 10 Verhandlungsrunden haben die EU-Botschafter in Brüssel eine Einigung erzielt. Die EU-Strafmaßnahmen richten sich vor allem gegen russische Finanz- und Energieunternehmen. Die Eckpunkte fasst in Brüssel Tim Kupal zusammen.
5: Russisches Öl kann weiter nur unter den Weltmarktpreisen verkauft werden. Der Ölpreisdeckel ist um 12 Monate verlängert worden. Auf der EU-Sanktionenliste finden sich mehr als 100 Banken und Kryptoanbieter, 50 Unternehmen der Rüstungsindustrie sowie 40 Schiffe der russischen Schattenflotte. Allerdings, einzelne Punkte sind stark abgeschwächt worden. Für russische Ex-Soldaten wird es vorerst keine Einreiseverbote in die EU geben. Hier hatten sich Frankreich und Italien quergelegt. Der Patriarch der russisch-orthodoxen Kirche Kyrill ist nach Widerstand Bulgariens von der Sanktionenliste gestrichen worden. Griechenland hatte bis zuletzt blockiert. Der Grund: drohende Milliardenverluste für eine griechische Reederei. Der Kompromiss: die Reederei darf weiter russisches Flüssiggas transportieren, aber nur im Rahmen von Lieferverträgen, die vor Beginn des Ukraine-Kriegs abgeschlossen worden sind.
3: In der EU sind heuer im ersten Halbjahr deutlich mehr neue Autos verkauft worden als vor einem Jahr. Laut Europäischem Branchenverband sind demnach in den ersten 6 Monaten insgesamt knapp 5,9 Millionen Neuwagen zugelassen worden. Das ist ein Plus von 5,7%. Dafür gibt es vor allem einen Grund: das starke Wachstum bei Elektroautos, wie es heißt. In Wien hat die Polizei die Demonstration der rechtsextremen Identitären am kommenden Samstag in der Innenstadt verboten. Die Polizei begründet das Verbot damit, dass für die Route schon eine Gegendemonstration angemeldet war, wie Barbara Ganzfuß berichtet.
6: Seit heute Nachmittag ist es fix, die Demo der Identitären darf nicht stattfinden. Denn die Route hätte durch die Schutzzone der Gegendemo geführt und laut Versammlungsgesetz gibt es rund um eine angemeldete Versammlung einen gesetzlichen Schutzbereich, in dem keine anderen Versammlungen stattfinden dürfen. Laut Polizei haben die Identitären allerdings auf diese erste Route bestanden. Das Verbot sei die Folge gewesen. Diese Demo findet jeden Sommer in Wien statt. Laut Dokumentationsarchiv des österreichischen Widerstands ist sie ein Tummelplatz der Rechtsextremisten. Im Vorjahr gab es Sitzblockaden von Gegendemonstranten und 56 Festnahmen und mehr als 200 Anzeigen. Trotz der Absage heuer will die Polizei mit einem größeren Aufgebot präsent sein.
3: In Großbritannien sollen Pubs, Diskotheken und Konzertlocations künftig weniger Steuern zahlen. Laut dem neuen britischen Premierminister Andy Burnham soll die Gewerbesteuer für diese Betriebe um 20% gesenkt werden. Gegenfinanzieren will der Premier das nach eigenen Angaben mit mehr Belastungen für Unternehmen, die keinen positiven Beitrag für die Gemeinden leisten, etwa E-Zigarettengeschäfte. Das war das Journal um 5 mit Andreas Lechner. Das Wetter.
7: Der Nachschub an Wolken und Schauerzellen aus Nordwesten reißt in den kommenden Stunden ab. Der Wind im Osten wird über Nacht vorübergehend schwächer und die Temperaturen sinken im Wesentlichen auf 15 bis 5 Grad. Morgen ist es weitgehend trocken und überwiegend sonnig. Nur mehr von Salzburg ostwärts tauchen noch einmal dichtere Wolken auf. Und der Wind frischt kräftig auf. Die Höchstwerte reichen von 18 Grad im Freiwald bis 28 in ungetrübt sonnigen Regionen des Westens und Südens. Mit bis zu 32 Grad und Südwind bietet der Samstag Badewetter. Am Sonntag breiten sich Schauer und Gewitter aus. Im Nordosten, vom Weinviertel bis zum Nordburgenland, könnte es trocken bleiben. So viel zum Wetter von Manfred Bauer.
8: 17 Uhr und 5 Minuten, hier ist noch das Verkehrsservice. Ich bringe Sie gut in Richtung Donnerstagabend, da brauchen wir jetzt wieder 10 Minuten länger. Auf der Grazer Puntigammer Straße in beiden Fahrtrichtungen vor der Baustelle bei der Puchstraße. Bitte planen Sie das ein. Stern 300, das ist die Nummer, unter der Sie einen Anruf bei uns einplanen sollten, wenn Sie noch ein Problem entdecken, noch einen Stau oder wissen, wo es gefährlich ist. Bitte anrufen, danke.
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8: Schwitzen, laufen, Kraft tanken, während viele den Sommer und den Urlaub am Meer gerade noch genießen, hat für die Handballer der HSG Graz die Arbeit für die neue Saison bereits begonnen. Welche Ziele sich die Grazer für die kommende Spielzeit setzen und was sich in der Vorbereitung noch tun muss, das hören Sie gleich im Sport nach BJ Thomas, nach Hannal und den Gibson Brothers.
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1: Ja, schnell nachgerechnet, nur gut 6 Wochen sind es bis zum Saisonstart in der Handballliga Austria bei der HSG Graz. Läuft deshalb die Vorbereitung. Auf Hochtouren, das große Ziel ist der Einzug ins Playoff, sagt HSG-Obmann Michael Schweighofer im Gespräch mit meinem Kollegen Daniel Reit.
2: Ich gehe jetzt in das 30. Jahr als Obmann und Clubmanager. Und ja, da muss es einfach höhere Ziele geben. Viertelfinale und schauen wir, was passiert. Ich denke, dass die Meisterschaft wieder ähnlich knapp wird, wie sie im letzten Jahr war. Und ich hoffe, dass das Momentum diesmal in den wichtigen Spielen auf unserer Seite ist, dass wir unsere Ziele einfach erreichen, dass wir noch mehr Leute begeistern können und irgendwann den Sportpark ganz anfühlen.
3: Jetzt hat man ja gehört, unter anderem die Holding muss ja einsparen bei den Sponsoringeldern. Wirkt sich das auch auf die HSG aus? Wenn ja, wie oder wie rechnen Sie?
2: Naja, diese Dinge wirken sich überall aus. Geht ja nicht nur um die Holding. Wir spüren es leider auch beim einen oder anderen Sponsor, dass es weniger wird oder ausfällt. Das gilt es zu ersetzen. Nicht nur zu ersetzen, sondern auch zu schauen, dass es ein bisschen mehr wird, damit wir uns einfach weiterentwickeln können. Weil eines ist auch klar, die Kosten haben sich in den letzten Jahren nicht nach unten entwickelt, sondern sind nach oben gegangen. Und das ist für alle Vereine in allen Sportarten eine riesige Herausforderung.
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Ja, das freut uns als Radiomacher natürlich ganz besonders. Radio wird immer beliebter in Österreich, zeigt der jüngste Radiotest, und auch Radio Steiermark ist absolut an der Spitze in der Steiermark. Vielen Dank Ihnen allen, dass Sie Radio Steiermark hören. Großes Thema gleich im Journal um 5:30.

0: NKOTB, New Kids on the Block auf Radio Steiermark. Tonight, 90er Jahre Klassiker. Jetzt um 17.30 Uhr am Donnerstagabend hier aktuelle Informationen.
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2: Seit der Einführung der Mehrwertsteuersenkung auf viele Produkte ist ein Einkauf durchschnittlich um fast 8% billiger geworden. Die Arbeiterkammer Steiermark hat die Preise aktuell erhoben. Jeder Haushalt kann sich bis zu 30 Euro pro Einkauf sparen, wenn Preise verglichen werden. Denn zum Beispiel bei Äpfeln liegt der Preisunterschied bei mehr als 300%. Bettina Zayers hat die Details.
3: Im Vergleich zum April ist ein Warenkorb der Arbeiterkammer Steiermark mit ausgesuchten Vergleichsprodukten um 7,58% billiger geworden. Andrea Büdenbender von der AK Marktforschung zählt einige der 17 Produkte auf.
4: Das sind zum Beispiel Erbsen, tiefgekühlt, der Feinkristallzucker, Fruchtjoghurt, Gouda, Äpfel, Sonnenblumenöl, Spaghetti, die Vollmilch.
3: Rund 577.000 steirische Haushalte können so also Geld sparen. Laut Büdenbauer greife offenbar die Mehrwertsteuersenkung für ausgewählte Grundnahrungsmittel. Die Regierung hat ja mit 1. Juli die Steuer von bisher 10% dauerhaft auf 4,9% gesenkt.
4: Die Mehrwertsteuersenkung wurde weitergegeben. Das sehen wir anhand unserer Produkte. Wir haben einen durchmischten Warenkorb und sehr viele der Produkte sind da dabei. Und was dazu kommt, die Preise sind auch stark von Aktionen angeboten und Rabatten im Handel abhängig.
3: Unterschiede gäbe es laut Büdenbender schon. Die Marktforschung der Arbeiterkammer schaut sich immer drei unterschiedliche Preisklassen an.
4: Der Billigwarenkorb mit diesen 17 Produkten war um 23 Euro und beim Markenwarenkorb haben wir rund 41 Euro und bei den Bioprodukten haben wir für diesen Warenkorb um 52 Euro bezahlt.
3: Die Preisschere beträgt zwischen Billig, oft Eigenmarken der Supermärkte, und Bio 123%. Die Preise für Nahrungsmittel sind seit Jahren viel schneller gestiegen als die allgemeine Inflation. Jetzt mit fast 8% Preissenkung zeigt sich ein Trend, dass Lebensmittel billiger werden. Durchschnittlich geben die steirischen Haushalte laut Arbeiterkammer monatlich rund 472 Euro für Ernährung und alkoholfreie Getränke aus. In Summe sind das rund 2,7 Milliarden Euro pro Jahr.
2: Wie heute bekannt worden ist, sind am vergangenen Samstag binnen weniger Stunden zwei Pensionistinnen in Graz beraubt worden. Unbekannte hatten ihnen die Goldketten vom Hals gerissen, dabei sind die Frauen leicht verletzt worden. Die Polizei geht aufgrund der Personenbeschreibungen von zwei unterschiedlichen Tätern aus. Die Polizei hat jetzt auch Phantombilder der beiden Verdächtigen veröffentlicht. 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Radio Steiermark bleibt das meistgehörte Regionalradio im Land. Das zeigt der aktuelle Radiotest. Dabei wird erhoben, wer wie viel Radio hört. Mehr jetzt dazu von Peter Karner.
5: Die neuesten Daten der Marktforschungsinstitute GfK Austria, Mindtake und ISPA zeigen ein klares Bild für den heimischen Radiomarkt. ORF Radio Steiermark erreicht täglich 265.000 Menschen allein in der Steiermark. Blickt man auf das gesamte Sendegebiet, hören uns sogar 317.000. Besonders stark präsentiert sich der Sender in der Kernzielgruppe der über 35-Jährigen, wo sich Radio Steiermark einen Marktanteil von 30% sichert und damit unangefochten auf Platz 1 liegt, mit mehr als doppelt so hohen Werten wie der nächste private Mitbewerber. Bei der steirischen Gesamtbevölkerung ab 10 Jahren liegt der Marktanteil von Radio Steiermark bei 25% und ist damit auch hier die Nummer 1. In den Statistiken der Medienforschung tauchen immer wieder zwei zentrale Begriffe auf, die den Erfolg messbar machen. Die Tagesreichweite zeigt, wie viele Menschen an einem Tag kurz eingeschaltet haben. Sie zählt also die Anzahl der Köpfe. Der Marktanteil misst dagegen, wie lange die Hörerinnen und Hörer Zeit auf einem Sender verbringen. Und auch diese Zahlen können sich sehen lassen, sagt Radioprogrammchefin Sigrid Roch.
6: Radio ist in der Steiermark ein sehr beliebtes Medium, das durchschnittlich 214 Minuten pro Tag genutzt wird. Und dass die Hörerinnen und Hörer am liebsten Radio Steiermark auftreten, ist ein großer Vertrauensbeweis, der uns sehr freut. Vor allem angesichts der wachsenden Zahl der Mitbewerber. Informieren, Orientierung geben, unterhalten und vor allem ein positives steirisches Lebensgefühl vermitteln. Das ist unser Auftrag, den wir bestmöglich auch in Zukunft ausführen werden. Dafür sind wir in den Regionen unterwegs und haben ein offenes Ohr für die Bedürfnisse und die Wünsche der Menschen.
5: Die ORF-Radioflotte insgesamt kommt in der Steiermark bei den über 35-Jährigen auf einen Marktanteil von 63%.
2: Nach dem 4:0 Heimsieg gegen den schottischen Vizemeister Heart of Midlothian in der Champions League Qualifikation vorgestern wartet morgen die nächste Hürde auf den SK Sturm Graz. In der ersten Cup-Runde des Jahres spielen die Schwarz-Weißen auswärts gegen den Sportverein Seekirchen am Wallersee aus Salzburg. Ankick gegen den Regionallisten ist um 20:30 Uhr. Dieses Cup-Duell hat es übrigens schon einmal gegeben, zuletzt vor 11 Jahren, im Jahr 2015. Damals hat Sturm 7:0 gewonnen. Zum Wetter jetzt. Ja, heute am Abend kann es vor allem in den nördlichen Landesteilen der Steiermark zeitweise regnen. In den südlichen Landesteilen klart es hingegen nach und nach immer mehr auf. In Liezen, da hat es gerade 21 Grad, ebenso 21 Grad messen wir in Kindberg. Etwas wärmer ist es bei Ihnen in St. Anna am Aigen mit 23 Grad und noch etwas drüber liegt Söding bei 24 Grad. Und morgen gibt es eine Mischung aus Sonne, Wolken und Regenschauern. Das Wochenende wird dann aber wieder sommerlich warm und sehr, sehr sonnig.
0: Du hast vollkommen recht, wenn du sagst, man soll die Spiele nicht auf die leichte Schulter nehmen.
2: Nein,
0: erste Cup-Runde Seekirchen, hast du gesagt, Hürde, kann natürlich sein.
2: Ja. Wir haben das auch schon oft erlebt, dass Bundesligisten auch ausrutschen. In dem Fall, ich oute mich jetzt als Sturmfan. Ich hoffe, es passiert nicht.
0: Nein, das glaube ich auch nicht. Die Ergebnisse erfahren Sie natürlich bei uns auf Radio Steiermark. Also morgen erste Cup-Runde gegen Seekirchen am Wallersee. Der GRK dann am Samstag im Einsatz gegen Donaufeld-Hartberg, dann in Imst am Sonntag. Auch da halten wir natürlich ganz besonders fest. Die Daumen, 17.38 Uhr ist es. Noch zum Verkehrsservice, 10 Minuten länger dauert es aktuell in Graz auf der Puntigammer Straße, in beiden Richtungen vor der Baustelle bei der Puchstraße. Wenn Sie sonst noch was wissen, Stern 300.
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So unglaublich es manchmal klingt, ja, so wahr sind die Dinge. Einer der größten Partyhits der 80er hat in Wien begonnen, das wird man nie glauben, kein Scherz, Just a Gigolo, ursprünglich ein Wiener Lied gewesen. Jahrzehnte später macht David Lee Roth daraus eine ziemliche Rock'n'Roll-Party. Hier ist der Song für Sie.

0: Ganz neu von der Billy Steirisch, der Mann mit Schwamm. Wir haben heute in der Früh schon drüber geredet. Irgendwie sehr spannend, dass manche Dinge wieder mal zurückkehren. Die Didelmaus ist zurück. Seit Juli, seit diesem Monat, stehen neue Kollektionen unter dem Motto Didel is back in den Regalen. Frage ist natürlich, warum gerade jetzt? Die Antwort ist eigentlich ganz einfach. Die Millennials sind erwachsen, der Alltag ist oft stressig und viele sehnen sich einfach nach der unbeschwerten analogen Welt ihrer Kindheit zurück und dieses Gefühl weckt dann eben die Didelmaus. Wenn Sie jetzt noch alte Didelblöcke oder Sammelmappen oder Utensilien daheim haben, dann bitte nicht vorschnell weggeben oder wegwerfen. Die Preise auf Online-Plattformen sind in den vergangenen Jahren regelrecht explodiert. Wertvoll waren die Didelsachen allerdings schon damals. Wissen Sie noch? Hören wir hinein in ein Österreich-Bild aus dem Jahr 1998.
1: Das gefällt halt die Didelmaus gut und man versucht halt möglichst viele verschiedene Blätter zu kriegen, dass man die größte Mappe hat, die dickste mit den verschiedensten Blättern.
2: Und da gibt es eben alles, sogar Magnettafeln und Magnete und Briefpapier und Blöcke und Handtücher und Taschentücher und Hüte und Krawatten und andere Dinge von Didel, ich sag mal einfach Didel.
1: Meistens kauft sich irgendein Kind einen Block und das tauscht es dann um. Aber oft ist es auch so, dass einfach, dass man zu irgendeiner Cousine auf Besuch geht oder so irgendwie und dann kriegt man ein Blatt. Und dieses Blatt ist das Wertvollste, weil es das nur einmal in der ganzen Schule gibt.
0: Das war damals, gell? Aber was gibt's jetzt denn alles wieder? Wie genau schaut denn dieses Didelmaus-Comeback 2026 aus? Und was sollten wir sonst noch unbedingt wieder auferstehen lassen? Das klären wir in der kommenden Stunde nach 18 Uhr. Mr. Big gibt's jetzt.

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0: ja, ganz neu. Mystik Alpin rund um Fred Jaklic. Es ist, wie es ist. Es ist kurz vor 18 Uhr. Und es ist so, dass es auch nach 18 Uhr den besten Musikmix für den Donnerstag für Sie gibt. Ah, Udo Jürgens. Recap e Poveri und... Zuckerrohr gibt's obendrein. Ich freue mich auf ein Wiederhören nach den Nachrichten.
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2: Am Mikrofon Arthur Treinacher. Guten Abend. Besonders innerhalb der ÖVP nimmt die Kritik am Wiener Wirtschaftskammerchef Walter Ruck zu. Morgen Abend will sich der Bundesparteivorstand mit der Causa befassen. Als wahrscheinlich gilt ein Parteiausschluss. Volker Obermeier berichtet.
3: Machtmissbrauch, Postenschacher oder frauenfeindliches Verhalten. Die kolportierten Aussagen von Walter Ruck haben weit über die Wiener Landesgrenzen Kritik ausgelöst. Die negative Wirkung sei bundesweit groß, so Stimmen aus dem ÖVP-Führungskreis. Daher werde der Bundesparteivorstand Ruck wegen parteischädigenden Verhaltens ausschließen. Auch heute haben hochrangige ÖVP-Politiker dem Wiener empfohlen zu gehen, so auch Ministerin Claudia Bauer.
4: Dieses Bild, das hier gezeichnet wurde in diesen Aufnahmen, wenn sich das bestätigt, dann ist es alternativlos, dass man hier auch die Konsequenzen daraus personell zieht.
3: Sollte der ÖVP-Bundesparteivorstand Walter Ruck morgen ausschließen, kann er dennoch als außerordentliches Mitglied Teil des Wirtschaftsbundes bleiben und ebenso Präsident der Wiener Wirtschaftskammer.
2: Mitten im Iran-Krieg hat US-Präsident Trump mit seinem Atomdeal mit Saudi-Arabien für Aufsehen gesorgt. Wenige Stunden später machte er das Abkommen überraschend von einer Normalisierung der Beziehungen zwischen dem Golfstaat und Israel abhängig. Saudi-Arabien müsse dafür den hoch angesehenen und erfolgreichen Abraham-Abkommen beitreten, schrieb Trump. Ob Saudi-Arabien auf die Bedingung eingeht, ist fraglich. Ein kurioser Pensionierungsfall beschäftigt die Behörden in Nordrhein-Westfalen. Eine Lehrerin, die seit über 16 Jahren durchgehend krankgeschrieben ist, weigert sich beharrlich, in den Ruhestand zu treten. Jetzt muss ein Gericht klären, ob die Frau weiter im Dienst bleiben kann. Aus Deutschland Andreas Pfeiffer.
5: Die krankgeschriebene Lehrerin hatte an einer Berufsschule in der Stadt Wesel das Fach Gesundheitswesen unterrichtet, in Abwesenheit seit über 16 Jahren und bei vollen Bezügen. Nach einer amtsärztlichen Untersuchung hat die Schulbehörde nun beschlossen, die Beamtin in den Ruhestand zu versetzen. Dagegen setzt sie sich vor dem Arbeitsgericht zur Wehr. Eine Hausdurchsuchung durch die Polizei nährt nun den Verdacht, dass die leidende Lehrerin in einer nicht genehmigten Nebentätigkeit als Heilpraktikerin gearbeitet hat. Eine Verurteilung könnte finanzielle Folgen haben, sagt der Rechtsexperte Philippe Rayon.
6: Bei einer Haftstrafe von über einem Jahr endet der Beamtenstatus. Beamte im Ruhestand verlieren dann ihre Pensionsansprüche.
5: Der nordrhein-westfälische Landtag will nun ein neues Gesetz verabschieden zur Prävention gegen Langzeitkrankheiten mit vergleichbaren Symptomen.
2: Ein technischer Defekt hat am Nachmittag einen Railjet auf der Weststrecke bei Prinzersdorf in Niederösterreich gestoppt. Rund 500 bis 600 Fahrgäste mussten den Zug verlassen und wurden von der Feuerwehr zum Bahnhof begleitet. Nach rund 45 Minuten war die Strecke wieder frei. Die Reisenden wurden mit nachfolgenden Zügen weitergebracht. Das waren die Nachrichten mit Arthur Treinacher. Zum Wetter.
7: Recht sonnig und warm geht es jetzt in den Abend. Aktuell hat es zwischen 19 Grad in Zwettl und 26 Grad in Lienz. Auch weiterhin sind immer wieder Wolken durch und besonders in und rund um Niederösterreich ist noch ein gewitteriger Schauer möglich. Morgen am Freitag gibt es viel Sonne, besonders von Vorarlberg bis Kärnten. Weiter im Osten und im Norden sind hingegen vorübergehend Wolken dabei, aber nur noch vereinzelt regnet es kurz und es ist windig. Das Ganze bei maximal 20 bis 28 Grad. Am Samstag scheint die Sonne dann auch im Osten fast pausenlos und es wird teilweise heiß mit bis zu 32 Grad. In Vorarlberg und in Tirol tauchen am Abend Schauer auf und die breiten sich am Sonntag auf den Großteil des Landes aus. So viel zum Wetter von Daniel Stanker.
0: Es ist 18 Uhr und 4 Minuten noch zum Verkehrsservice. Da braucht man die gewohnten 10 Minuten länger auf der Puntigamer Straße in Graz, Fahrt Richtung Liebenaugrund, die Baustelle bei der Puchstraße. Ansonsten soll es ganz gut gehen. Wenn Sie sonst noch was wissen, Stern 300. Danke und gute Fahrt.
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0: Du Franzog, wie heißt denn der Gipfel da drüben? Ja, diese Frage muss man beim Wandern wahrscheinlich künftig nimmer stellen und beantworten. Warum? Weil ja mittlerweile alles digital geht. Über die besten Gipfelerkenn-Apps reden wir gleich nach Nancy Sinatra und Lee Hazelwood nach den Lausern. Und aber schönen Donnerstagabend.
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0: Ja, alle, die schon einmal irgendwo in der Natur unterwegs waren und vor allem irgendwo auf die Berg gegangen sind, die wissen das. Manchmal ist ja der schönste Ausblick gleichzeitig ein riesengroßes Rätsel. Da vorne ist es der Hochschwab oder ist es vielleicht doch die Hohe Falsch? Puh, weiß ich jetzt auch nicht genau. Weißt du das? Nein, ich weiß es auch nicht. Okay. Ja, so ähnlich klingen viele Wanderungen im Land, bis schließlich dann vielleicht jemand das Smartphone zückt und nachschaut. Denn mit den richtigen Apps lassen sich die Gipfel in der Umgebung ganz leicht erkennen. Tatsache, Johann Puntigam, du hast für uns diese Gipfelerkenn-Apps ausprobiert.
1: Nein, alle nicht, aber die Klassiker wie Peakfinder, die funktionieren alle sehr ähnlich. App öffnen, Smartphone querhalten und in die Richtung drehen, in der der Gipfel zu sehen ist, wo man wissen möchte, wie er heißt. Die App erkennt dabei automatisch, wo man steht und wohin man schaut und die Beschriftung der Gipfel erscheint.
2: Einfach und praktisch.
1: So sieht's und findet's dieser Wandersmann. Andere sind darauf offensichtlich nicht angewiesen.
3: Na, solange das Panorama passt und der Ausflug passt, interessieren mich die anderen Gipfel eigentlich eher weniger.
1: Ja, bist du froh, dass du auf den einen gekommen bist? Oder was?
3: Ja, sicher auf den einen, aber dann hat man ja schöne Aussicht, da genießt man eher den Moment. Also ich denke da nicht, welcher Gipfel, dass ich da als nächstes aufgehe.
4: In meiner Gegend, ich bin Bezirk Trofahe, Bezirk hier oben, daheim.
1: Da kennst du alles?
4: Da kenn ich alles.
1: Du brauchst keine App.
4: Genau.
1: Aber vielleicht einmal im Wanderurlaub. Zur Funktion bei Peakfinder, einem der ersten Apps dieser Art, sind die Bergkonturen eingezeichnet und man muss ein bisschen vergleichen und auch erkennen. Andere funktionieren mit der Kamerafunktion und blenden die Namen der Gipfel gleich in das Kamerabild mit ein. Das ist fast noch einfacher. So funktioniert das etwa in der kostenpflichtigen Version der Bergfax-App. Und nicht vergessen, bei all diesen Apps muss man vorher die Ortungsfunktion per GPS aktivieren, nur dann passen Standort und das hoffentlich herrliche Bergpanorama zusammen. Yeah.

Zuckerrohr gibt's jetzt bei La Morena. Sommermusik für Sie auf Radio Steiermark. Dann fassen wir den Tag kompakt für Sie zusammen. Zu Verkehrsinformationen. So geht's schon langsam in Richtung Donnerstagabend. Ich freue mich, dass Sie da sind. Mit Ihnen die Zeit zu verbringen. Macht Spaß.

0: Es ist 18:30 Uhr.
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2: Am Mikrofon ist Konstantin Hahn. Die Europäische Union hat neue Strafen gegen Russland beschlossen. Die neuen Strafen betreffen unter anderem russische Banken und russische Energiefirmen. Außerdem dürfen russische Soldaten nicht mehr in die EU einreisen. Die EU will damit die Wirtschaft in Russland schwächen. Damit soll Russland der Krieg gegen die Ukraine erschwert werden. Der Waldbrand an der Atlantikküste im Südwesten von Frankreich hat sich weiter ausgebreitet. Die Behörden haben in diesem Gebiet schon 20.000 Touristen aus Ferienzentren und Campingplätzen in Sicherheit gebracht. Außerdem wurden mehrere Orte geräumt. Der Brand hat sich schon auf eine Fläche von 2.400 Hektar ausgebreitet. 500 Feuerwehrleute sind im Einsatz gegen das Feuer. Auch in Italien sind wegen der großen Hitze mehrere Waldbrände ausgebrochen. Ein 18-jähriger Ungar ist gestern bei einer Bergtour in Tirol tödlich verunglückt. Der junge Mann war gemeinsam mit zwei Freunden auf der Innsbrucker Nordkette unterwegs. Beim Abstieg in sehr steilem Gelände ist er fast 200 Meter abgerutscht und ist leblos liegen geblieben. Einer seiner Freunde hat den Notruf gewählt, der Notarzt konnte aber keine Lebenszeichen mehr feststellen. Die drei Männer waren in den Bergen mit Hilfe einer App am Handy unterwegs. Im steilen Gelände ist die App plötzlich ausgefallen und die Männer haben die Orientierung verloren. Im Wiener Tiergarten Schönbrunn sind 4 Straußenküken geschlüpft. Es sind Küken der seltenen nordafrikanischen Rothalsstraußen. Die Straußeneltern haben die Küken auf natürliche Weise ausgebrütet. Das ist etwas Besonderes für den Zoo. Der nordafrikanische Rothalsstrauß ist der größte und schwerste Vogel der Welt. Die Männchen können bis zu 150 Kilogramm schwer werden. Das waren die Nachrichten in einfacher Sprache, gelesen von Konstantin Hahn.
0: Es ist 18:33 Uhr, noch zum Verkehrsservice mit guten Nachrichten. Nichts ist los, es sind uns keine Störungen gemeldet worden, aber Sie wissen eh, anrufen. Sollten Sie ein Problem entdecken, im Stau stehen oder wissen, wo es blitzt, sage vielen lieben Dank und wünsche eine gute und sichere Fahrt in den Donnerstagabend.
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0: Es ist 18.42 Uhr, die Spider-Murphy-Gang. Was für ein Klassiker. Skandal im Sperrbezirk. Sie ist wieder da, die Diddlmaus. Feiert ein Riesen-Comeback. Jetzt gibt's wieder Blöcke, Stofftiere, Tasten, Schlüsselanhänger. Kurz gesagt, fast alles, was schon in den 90ern die Kinderzimmer erobert hat. Die Millennials sind erwachsen, sehnen sich wieder nach der heilen Kindheit und kaufen Diddlmaus-Produkte. Aber wenn schon die Diddlmaus wieder zurückkommt, welche Dinge von früher würden wir uns denn heute noch einmal wünschen? Kollegin Alina Samonikaner hat sich umgehört und interessante Antworten eingefangen.
1: Können Sie sich noch erinnern an diese kleinen fälligen Affen, die Moshishis, oder an Flipper, an Lassie, an das Cheesy Eis? Lang, lang ist's her und trotzdem, die Erinnerungen an die Kindheit und die Jugend, die bleiben.
2: Oh ja, Fernsehserien, lieber Onkel Bill, Flipper und dann noch hat es eine Agentenserie gegeben, die hat glaube ich Minimax geheißen, die hat mich auch sehr interessiert.
3: Als Jugendlicher kann ich mich erinnern, da hat es die Serie Daktari gegeben zum Beispiel. Das war eine tolle Serie mit den Löwen und das geht mir schon sehr ab. Ja, und von den Eissorten ist es zum Beispiel das Brickeleis, das Gott sei Dank heuer wieder im Verkauf ist.
1: Und schmeckt es noch so wie früher?
3: Ja.
4: Diese Freundschaftsflöhe erinnere ich mich gerne zurück. Die hat man so getragen, das waren so Holzperlen mit bunten Bändern. So, und die hat man auf die Jeansjacke mit einer Sicherheitsnadel hinaufgetan. Und je mehr man gehabt hat, desto trendiger war man damals und begehrter vielleicht sogar.
1: Wie trendig warst du damals?
4: Ich habe 20 rumgehabt oder noch mehr.
1: Was sind deine Erinnerungen, wo du dir denkst, das hat mich geprägt, das hätte ich gern, dass es wieder auflebt?
5: Für mich ist es vor allem das Eis aus der damaligen Zeit, so dieses klassische Vicky Slime and Piper. Da wäre natürlich der Piper eine super Sache. Ansonsten am Moshishi hatte ich tatsächlich auch und das habe ich glaube erst vor ein paar Jahren weggeschmissen.
6: Die Pickerl, wir haben diese Sticker-Pickerl-Hefte gehabt mit diesen Samtstickern.
1: Gibt es andere Dinge, die dir einfallen von früher, aus deiner Kindheit, Jugend, wo du sagst, das wäre cool, wenn das wieder aufleben wird?
7: Stollwerk, quadratische Karamellen in verschiedenen Geschmacksrichtungen um 10 Groschen.
8: Knight Rider. Knight Rider war voll geil. Knight Rider und MacGyver war großartig. Das A-Team, das waren coole Sachen. David Hasselhoff allgemein, gell. Also eigentlich war ja meine Kindheit David Hasselhoff geprägt.
1: Meine auch.
8: Eigentlich können wir es jetzt lassen.
1: Dem ist nichts mehr hinzuzufügen.
0: Doch. Das hier. Na, da kommen Kindheit und Jugenderinnerungen auf. Jimmy Jamison, I'm Always Here. Sie wissen, wozu das gehört. Los Angeles, Malibu, Strand, rote Bojen, Rettungstürme und schöne Menschen.

0: vor sieben ist es. Manchmal gewinnt die Erfahrung halt doch gegen einen riesengroßen Jugendhype. Stellen Sie sich das einmal vor, wir schreiben jetzt das Jahr 1964. Ganz Amerika, respektive die ganze Welt, liegt damals den Beatles zu Füßen. Aber dann kommt plötzlich ein 62-Jähriger daher, mit Trompete und unverwechselbarer Stimme und stößt sie vom Thron. Louis Armstrong verdrängt damals die Beatles und Can't Buy Me Love von Platz 1. Und zwar mit dem hier.
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0: In wenigen Minuten geht's los bei unserer Hör- und Sehbühne heute im Funkhauspark um 19 Uhr. Sollten Sie irgendwo in der Nähe sein, Wetter ist super, kommen Sie vorbei, der Eintritt ist frei, Literatur und Musik zwischen Schilf und Seerosen. Hab mich gefreut, diesen Nachmittag mit Ihnen zu verbringen. Wünsche Ihnen einen schönen Donnerstag, einen schönen Tagesausklang, Tankenskraft für morgen. Hab jetzt noch Jeanette Biedermann wie ein offenes Buch. Ich bin der Daniel Neuhauser. Alles Liebe und Gute. Und bis bald.
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1: Am Mikrofon Arthur Treinacher. Während der Wiener ÖVP-Wirtschaftsbund zur Causa seines Chefs Walter Ruck weiter schweigt, mehren sich kritische Stimmen auch aus der Volkspartei. Jetzt steht ein Parteiausschluss im Raum. Kanzler und ÖVP-Chef Stocker erklärt, der Bundesparteivorstand werde in der Causa tagen.
2: Jetzt ist eine Woche vergangen. Es ist Zeit, dass man eine Entscheidung trifft. Und am Freitag, wird der Parteivorstand dazu tagen. Ich habe eine klare Meinung, aber die werde ich zuerst den Mitgliedern des Vorstandes unterbreiten.
1: So der Bundeskanzler. Ruck selbst hat sich seit Bekanntwerden der Vorwürfe des Amtsmissbrauchs und Sexismus noch nicht geäußert. In Regensburg hat ein Banküberfall mit Geiselnahme für einen Großeinsatz der Polizei gesorgt. Wie die Bild-Zeitung berichtet, hat ein 20-jähriger Mann eine Bank überfallen. Ein Mitarbeiter der Bank wurde dabei tödlich verletzt. Der mutmaßliche Täter wurde laut der Bild inzwischen festgenommen. Gegen ihn wird wegen eines Tötungsdeliktes ermittelt. Im Irankrieg zeichnet sich eine weitere Front ab, und zwar im Jemen. US-Präsident Trump hat den jemenitischen Houthi-Rebellen eine bedeutende militärische Bestrafung angedroht, nachdem die Miliz zwei saudi-arabische Öltanker im Roten Meer attackiert hat. Rafaela Steinbach berichtet.
3: Von der Houthi-Miliz sei er sehr enttäuscht, schreibt Trump auf seiner Online-Plattform. Sollten die pro-iranischen Islamisten erneut Schiffe angreifen, würden sie und auch der Iran militärisch bestraft. Die Houthis hätten sich von den Iranern zu ihren Angriffen im Roten Meer verleiten lassen, meint dazu US-Außenminister Rubio. Zuvor hatten die Houthi-Rebellen den Beschuss von zwei saudi-arabischen Öltankern in der Meerenge von Bab al-Mandab im Roten Meer bekannt gegeben. Neben der Straße von Hormus ist diese Meerenge eine der wichtigsten Seewege weltweit. Nun droht auch hier die Schifffahrt einzubrechen. Mit der Aktion wollen die Houthis ihren Erzfeind Saudi-Arabien weiter vom Ölexport abschneiden. Für den weltweiten Handel bedeutet das nichts Gutes. Der Ölpreis hat wieder die 100-Dollar-Marke erreicht.
1: Zum Fußball. Perfekter Auftakt für die Wiener Austria in der zweiten Runde für die Conference League. Wolfgang Eichinger, die Austria gewinnt vor kurzem in Lettland gegen Liepāja mit 2:0.
4: Regen im lettischen Badeort Jūrmala, ein Stadion, das eigentlich ein Trainingsplatz ist und einem Europacup nicht würdig ist. Alles für die Austria kein Problem. Souveräner Sieg durch Treffer von Florian Wustinger in der ersten Hälfte und von Heimkehrer Moritz Wels in den zweiten 45 Minuten. Ein höherer Sieg wäre auf jeden Fall möglich gewesen. Leider kann die Austria einige sehr gute Chancen nicht nützen. Nach diesem 2:0 Auswärtssieg darf der Aufstieg in die dritte Quali-Runde im Heimspiel in einer Woche kein Problem sein. Jetzt startet Rapid in Andorra gegen Santa Coloma. Das Vorhaben: Qualifikation für die Conference League.
1: Das waren die Nachrichten mit Arthur Treinacher. Zum Wetter.
5: Ab und zu sind noch Regenschauer und Gewitter unterwegs, die meisten im Osten. Die werden jetzt am Abend aber seltener. Ansonsten bleibt es meist sonnig, immer wieder ziehen aber Wolken durch. Morgen am Freitag zeigt sich der Himmel strahlend blau von Vorarlberg bis Kärnten. Weiter im Norden und im Osten hingegen treibt der Wind zeitweise einige Wolken über das Land. Schauer sind aber diesmal höchstens vereinzelt dabei. Die Temperaturen erreichen ähnlich wie heute 20 bis 28 Grad. Am Samstag gibt es generell viel Sonnenschein und es wird wieder heiß mit bis zu 32 Grad. Dichtere Wolken tauchen erst gegen Abend im Westen auf, die bringen dann Regenschauer und Gewitter. Am Sonntag tauchen die Schauer im Großteil des Landes auf. So viel zum Wetter von Daniel Stanker.
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1: Am Mikrofon Arthur Treinacher. Die FPÖ darf das Dokumentationsarchiv des österreichischen Widerstands doch nicht als pseudowissenschaftlich bezeichnen. Das hat der Oberste Gerichtshof entschieden. Das Höchstgericht hebt damit anderslautende Urteile des Handelsgerichts und des Oberlandesgerichts Wien auf. Felix Nowak berichtet.
2: Der Rechtsstreit geht auf den August 2023 zurück. Anlass war der Rechtsextremismusbericht, den das Dokumentationsarchiv, kurz DÖF, für das Innenministerium erstellen sollte und in dem die freiheitlichen regelmäßig vorkommen. Die FPÖ hat das DÖF in einer Aussendung damals als ideologisch geprägte pseudowissenschaftliche Institution bezeichnet. Das DÖF hat daraufhin geklagt und in erster und zweiter Instanz vor Gericht verloren. Mit einer außerordentlichen Revision hat sich das DÖF an den obersten Gerichtshof gewandt und der hat ihm jetzt Recht gegeben. Für die Behauptung bestehe keine, auch keine schmale Tatsachengrundlage, so die Begründung. Die FPÖ darf die Aussagen nicht wiederholen, sie muss einen Widerruf veröffentlichen und die Verfahrenskosten zahlen.
1: Die Regierung ringt weiter um eine Einigung bei der Wehrdienstreform. Im Fokus steht das von Bundeskanzler Stocker vorgeschlagene 6+3 Modell für die Wehrpflicht. Laut SPÖ und NEOS werde dessen Umsetzung nicht an ihnen scheitern. Strittig bleibt eine Verlängerung des Zivildienstes, die vor allem die NEOS ablehnen. Ziel ist, die Reform beim Sommerministerrat am Montag zu präsentieren. Das Atomabkommen zwischen den USA und Saudi-Arabien dürfte doch an politische Forderungen geknüpft sein. Saudi-Arabien müsse dafür die Beziehungen zu Israel normalisieren, fordern jetzt die USA. Aus Washington, Markus Müller.
3: Das Atomabkommen hängt davon ab, ob Saudi-Arabien den Abraham Accords beitritt, also normale diplomatische und wirtschaftliche Beziehungen zu Israel aufnimmt. Das schreibt Präsident Donald Trump auf seinem Kanal True Social. Die USA hatten vor wenigen Tagen ein Abkommen mit Saudi-Arabien zur zivilen Nutzung von Atomenergie abgeschlossen, also zum Bau von Atomkraftwerken. Darin wurde die Anreicherung von Nuklearmaterial aber nicht explizit ausgeschlossen. Das wäre die Vorstufe zum Bau einer Atombombe. Dieser Teil des Abkommens hat vor allem in Israel zu massiver Kritik geführt. Israel ist bisher das einzige Land in der Region mit eigenen Atomwaffen. Was die Aussagen des Präsidenten für das Abkommen bedeuten, das bereits unterschrieben worden ist, ohne Erwähnung der Abraham Accords, ist vorerst offen.
1: Am Flughafen von Mallorca sind Teilstreiks angekündigt worden. Die Beschäftigten der Bodenabfertigung fordern bessere Arbeitsbedingungen. Am kommenden Dienstag und an mehreren Tagen im August sollen jeweils stundenweise gestreikt werden. Reisende müssen mit Verzögerungen rechnen. Das waren die Nachrichten mit Arthur Treinacher. Und jetzt zum Wetter.
4: Teilweise sonnig und teilweise bewölkt geht der Tag zu Ende. Im Osten, zum Beispiel im Wiener Becken, sind auch noch einzelne gewitterige Regenschauer unterwegs. Die klingen im Laufe der Nacht dann aber meistens ab. Außerdem wird es frisch. Selbst in der Wiener Innenstadt kühlt es auf 15 Grad ab. In höher gelegenen Tälern in den Alpen sind es bis zu 5 Grad. Morgen am Freitag scheint die Sonne mehr oder weniger pausenlos von Vorarlberg bis Kärnten. Ein paar Wolken mischen hingegen von Oberösterreich bis ins Burgenland mit. Und es wird ähnlich warm wie heute mit Höchstwerten von 20 bis 28 Grad. Außerdem ist es im Osten wieder windig. So viel zum Wetter von Daniel Stanker.
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5: Einen angenehmen Donnerstagabend wünsche ich Ihnen. Vielleicht schon im Urlaub, möglicherweise auch während der Nachtschicht oder gar in jenem Lebensabschnitt, wo Sie sich den Tagesablauf ganz und gar selber einteilen können. Auf jeden Fall freue ich mich auf zwei gemütliche gemeinsame Stunden mit netten Plaudereien, in denen Sie wieder die Musik aussuchen. Sie erreichen uns telefonisch unter 0316 46 90. Da begrüßt Sie heute die Patricia Habjanik. Oder schriftlich unter volkskultur.stmk@orf.at. Ja, und da schreibt uns der Willi Machler aus Feldbach. Er wünscht sich für sich selber nachträglich zum 70er Ernst Hutter und die Egerländer mit dem Titel Auf der Vogelwiese. Ein blasmusikalischer Ohrwurm. Musik.

0: Manche Blaskapellen spielen diesen Titel ohne Gesang, manche mit Gesang, die Original-Egerländer natürlich mit Gesang auf der Vogelwiese. Es ist jetzt genau 20:08, 0316 46 90. Unter dieser Nummer erreichen Sie uns und können uns Ihre Wünsche durchgeben. Und ich sage schönen guten Abend.
1: Ja, hallo, servus Pauli, der Wetterpauli, gell?
0: Ich bin der Wetterpauli und wer bist du?
1: Ja, ich bin der Jakob Neff aus der Schweiz, aber bin jetzt in Limberg drin, beim Gödel Hans vom Doppelquartett Schwamberg.
0: Ah, machst du einen Besuch, ihr Schein.
1: Ja, wir haben einen Besuch und als Überraschung haben uns die Zirbenwaldbuben überrascht. Heute Nachmittag so lieb, weil meine Frau, die Anni, die hat Geburtstag morgen, aber die sind schon früher gekommen. Mhm. Und jetzt spielen sie natürlich die Obdacher Polka live bei mir. Wäre das möglich, Pauli? Wäre das gut so?
0: Ja, wenn sie bei dir spielen, dann wir können einfach da was anspielen, ja. Aber nur über das Telefon können wir keine Musik durchspielen. Nein,
1: das geht's nicht durchs Telefon?
0: Nein, das klingt nicht gut, Musik durchs Telefon, gell? Das klingt
1: aber
0: nicht
1: gut. Aber wollt ihr mal schnell durch? Vielleicht. Aber nachher kannst du noch gleich noch anspielen von der Zirbenwaldbuben.
0: Wir spielen da was an von den Zirbenwaldbuben, das machen wir schon, ja, genau. Möchtest du wen grüßen lassen?
1: Ja, Pauli, liebe Grüße an alle in der Steiermark, die uns kennen und von der Schweiz aus natürlich auch. Herzlichen Dank. Und in 4 Wochen circa gibt es die neue CD von den Zirbenwaldbuben mit der Tochter, mit der Kerstin.
0: Aha.
1: Und wenn sie die CD wollen, dann sollen sie dann beim Manfred Reiter anrufen und der bestellt natürlich gern die neue CD zu mit der Post, je nachdem.
0: Naja, das ist jetzt eine Werbung, die bringen wir nicht auch. Das haben wir jetzt nicht gehört, das haben wir jetzt überhört. Gell?
1: Aha, das hat jetzt auch
0: genau,
1: überhört.
0: Das haben wir jetzt gehört, das schneiden wir jetzt aus. Das schneiden wir jetzt aus. Ah, jetzt genau. sind wir ja live.
1: Du, Pauli, wir haben ganz schönes Wetter. Hast du das extra bestellt für uns da in Limberg, in Schwamberg?
0: Du, da haben wir ganz schönes Wetter. Wenn bei euch ein schönes Wetter ist, dann ist bei uns in Urich auch ein schönes Wetter in St. Urich. Und natürlich haben wir das bestellt, aber obwohl ein bisschen Regen, das hätten wir auch noch vertragen.
1: Ein bisschen Regen tut es auch noch vertragen, gell?
0: Aber wir jetzt auch Musi, wir freuen uns auf die Zirbenwaldbuben. Liebe Grüße nach Limberg, gell? Alles Gute, tut es doch ordentlich anfeiern, ja?
1: Ja, tun es noch ordentlich anfeiern. Dann spielt ja was von den Zirbenwaldbuben.
0: Genau,
1: aber die sind jetzt auch noch schnell parat für ein paar Takte, ha? Lass doch die noch schnell spielen, ein paar Takte, ha? Geht schon los, ha?
0: Ja, genau, so klingt es durchs Telefon. Und so klingen die Zirbenwaldbuben, wenn wir es über Radio Steiermark spielen. Ja, das Steirerland.

Die Zirnwaldburm heute live zu Gast in der Nähe von Steyrek. Und von da ist gar nicht so weit, ob ich nach St. Hans. Grußpost haben wir bekommen für Maria und Edi Rauterfulgo Hulzbartl in St. Johann im Sackautal. Liebe Grüße schickt euch der Dinauer Gustl, der Cousin von der Maria. Und weil der Edi ein waschechter Kärntner ist und selber gut singen kann, widmet euch der Gustl Dinauer jetzt das folgende Lied, ein Kärntner Lied. Bist du nicht bei mir, der Grenzlandchor Arnoldstein.

0: Ein Liedle haben sie uns gesungen, nicht wahr? Aber schein können sie schon singen, die Kärntner. Der Grenzlandchor Arnold Stein, mittlerweile auch schon Geschichte. Jahrzehntelang hat er das Chorgeschehen in ganz Österreich mitgeprägt. Und jetzt haben wir Grüße geschickt mit dem Grenzlandchor Arnold Stein nach St. Hans, nach St. Johann im Sackertal. Und wenn die Sackau weiterfließt in Richtung Süden und Osten, dann kommen wir nach Leibniz. Und von dort ruft uns die nächste Dame an, die Claudia Sackl. Schönen guten Abend.
1: Ja, hallo, Wetter, Pauli, wie geht's Ihnen?
0: Mir geht's gut, wenn ich das Wetter so halbwegs der Rot und die Schwamm anfangen zu wachsen, dann geht's mir gut. Und Claudia, kennen wir uns oder kennen wir uns nicht?
1: Ja, von Heim Sonnenwald aus.
0: Ah, von Heim Sonnenwald, genau, das haben wir bei du. Claudia, ja. Claudia, wie geht's dir so?
1: Mir geht's gut.
0: Ja, schon Urlaub gehabt?
1: Ich bin gerade daheim Urlaub.
0: Daheim Urlaub, bist gerade daheim Urlaub, ja schau, das ist klasse.
1: Mama und Papa.
0: Bei Mama und Papa, ja schau, super, ja. Ja, sehr
1: darf
0: gut.
1: Darf ich meine Eltern durchgehen?
0: Ja, unbedingt, wir warten schon drauf, bitte.
1: Meine Mama und mein Papa, dass alle gesund bleiben.
0: Ja, das hoffen wir schon, gell? Ja. Hören Sie zu jetzt, Mama und Papa?
1: Ja, die hören zu, ja.
0: Die hören zu, ja super. Liebe Grüße auch vom Wetter, Pauli, gell?
1: Mache ich.
0: Genau, das richten wir es doppelt aus, gell? Gehört haben sie es jetzt, du sagst es. Ja. Was wirst du noch machen, wenn du daheim jetzt bist? So, tust du ein bisschen spazieren gehen oder auch schwamm?
1: Der Mama helfen.
0: Der Mama helfen, was hilfst denn der Mama? Hallo?
1: Wäschzusammenlegen
0: ist sicher.
1: Bügeln
0: auch, gell? Ja, super. Ja. Und möchtest du von Sonnenwald auch mal eingrießen lassen?
1: Ja, alle Betreuer.
0: Alle Betreuer vom Sonnenwald oben, ja, wunderbar, ja. Da haben wir schon mal Wetterbericht gedreht, haben zweimal, glaube ich, sogar schon einen Wetterbericht gemacht im Sonnenwald, wenn Sie so eine schöne Ausstellung habt. Der Sonnenwald, das liegt in der Nähe, dass wir sagen, in der Nähe von Eiviswald, dass es die anderen Leute auch wissen, genau.
1: Ja.
0: Genau, dort wird gut geschaut und das ist wirklich eine gute Einrichtung, ein gutes Haus, ja. Gell?
1: Ja.
0: Bis gerne oben, ja?
1: Ja.
0: Genau. Wo spielen wir musikalisch? Aha, wo spielen wir auch?
1: Vom Willi Bitschei, so schnell gehen wir halt nicht nach Hause.
0: Ja, vom Willi Bitschei habe ich schon da, aber das so schnell. Aber schau, das habe ich sogar da. Schau, das habe ich sogar. Jetzt hast du mich fast auf dem falschen Fuß erwischt, Claudia, weil ich habe vom Willi Bitschei habe ich schon ein bisschen was da. Aber das so schnell gehen wir heute nicht nach Hause. Das haben wir da. Dann werden wir das spülen, gell?
1: Okay. Ja, danke.
0: Alles Gute, liebe Claudia. Sackl, wiederschauen.
1: Baba.

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1: Ja, und ich habe wieder Wunschpost bekommen unter volkskultur.sdmk@orf.at. Hat uns der Rudi Keins, der die Glückwunsch kriegt, geschrieben hat uns der Werner Ranftl und er schreibt, bitte spielen Sie den Marsch Opus Maximus von der Weinberger Böhmischen für den Rudi Keins in Weinberg an der Raab und für den Karl Bromitzer in Betzelsdorf. Herzlichen Glückwunsch zu euren runden Geburtstagen. Diese hat ihr am 20. und 21. Juli gefeiert. Wünsche euch weiterhin viel Glück und Erfolg sowie beste Gesundheit im neuen Lebensjahr und herzlich willkommen im Club der 60er, schreibt der Werner Ranftl aus Weinberg an der Raab. Und jetzt freuen wir uns auf die Weinberger Böhmischen mit dem Opus Maximus Marsch.

0: Die Weinberger Böhmische mit dem Marsch Opus Maximus. Es ist genau 20.27 Uhr und da begrüße ich am Telefon die Martina Auer aus Kirchbach. Hallo Martina.
1: Ja, hallo Pauli, servus.
0: Servus, wir kennen uns auch schon von Wetterdrehs und so weiter und so fort, gell?
1: Das ist richtig, ja.
0: Genau, wie geht's den Kirchbachern?
1: Ja, sehr gut, weil wir sind heute auf einer Almhütte in Altegg. Die haben eine interne Feier. Aha. Und deswegen haben da nur eine Steckdose und haben ein Radio Steiermarker zum Hören.
0: Eine Steckdose und da
1: habt ihr Radio. Eine Steckdose in der Armhütte, ja.
0: Ja, bitte, Gosche. Da habt ihr gar kein Licht jetzt, oder?
1: Nein, wir haben kein Licht. Wir sitzen noch im Freien.
0: Genau, es ist noch hell. Ich schaue jetzt grob am Fenster aus. Was der von den Wintersendungen, das machen wir, da schaue ich aus, ist Tagfenster, gell? Jetzt herrlich, noch herrlich Tag,
1: gell? Jetzt ist herrlich, ja.
0: Wo sitzt du genau?
1: In Altegg, das ist zwischen Kirchbach und St. Stephan im Rosendach.
0: Aha, da habt ihr nicht weit fahren müssen.
1: Das, ja, der Vorname heißt Schuster Stephan.
0: Wie heißt das? Wie heißt das?
1: Schuster Stephan.
0: Schuster Stephan. Ich sag's, bei mir heißt es Rinderhansl. Auch schon ja. Warm, ja. Sagst du das, ja. Aber euch geht's lustig zu.
1: Ja, sicher geht's lustig zu. Wir haben ja auch einen Tiroler in unserer Runde. Mhm. Und deswegen wünschen wir uns den böhmischen Traum und zum alles Gute.
0: Ja, dann tut's noch ordentlich anfeiern heute, gell? Und tut's ja. Aufpassen, dass die Steckdosen nicht überlostet wird, weil dann könnt's nicht mehr Radio Steiermark hören, gell?
1: Nein, die wird schon nicht durchbrennen.
0: Ja, das wird schon nicht durchbrennen, gell? Aufpassen, dass sonst nicht durchbrennt, gell?
1: Nein. Also, aber Pauli, wenn du mal in Kirchbach bist, dann musst du raufkommen. Wir holen die ab unten im Ort und, oder wir wandern rauf zu der Alm hinten.
0: Genau, dann gehen wir Schwamm suchen auf die Alm, gell? Auf die
1: Kirche. Gehen wir Schwamm suchen, ja?
0: Gehen wir Schwamm suchen dann. Ja, super. Aber jetzt nochmal Musik lassen. Ihr tut es weiter feiern. Du belast, dass ich nicht dabei sein kann, aber ich denke an euch.
1: Ja, super.
0: Der böhmische Traum jetzt in Richtung Kirchbach losgeschickt von der steirischen Blos.

Der böhmische Traum von der steirischen Bloß, geschickt nach Kirchbach. Von Kirchbach schauen wir jetzt weiter nach Unterlamm. Da hat der Jeindl Josef Grund zum Feiern, Obmann des Seniorenbundes Unterlamm. Der Vorstand des Seniorenbundes Unterlamm wünscht seinem Obmann Josef Jeindl alles Gute zum heutigen 75. Geburtstag sowie weiterhin viel Gesundheit und wir hoffen, dass uns der Obmann noch lange erhalten bleibt. Und gleichzeitig werden auch Grüße geschickt an den Josef Höllerl, der auch seinen 75. Geburtstag feiert. Und übermittelt werden diese Wünsche musikalisch vom Kirchenchor Unterlamm, die Musi uns

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1: Kehren wir nun in Eckersdorf ein, dann kann am Telefon wohl nur die Maria sein. Wie habe ich das jetzt gesagt?
2: Einmalig.
1: Einmalig. Die Maria, der Familiennamen fällt uns noch.
2: Friedberger.
1: Friedberger Maria, wir kennen uns auch schon eine Zeitl.
2: Wir kennen uns schon eine Zeitl, ja.
1: Genau. Maria.
2: Aber jetzt hätte ich dir mal braucht, ein bisschen mehr Regen hätte ich wollen haben.
1: Ja, du, das, weißt du, hätte mit reisen können, gell? Das hätten, haben andere auch wollt. Andere auch wollt haben, ja, bist du narrisch. Mir selber war zu wenig Regen, gell, weil die Schwamm wachsen nicht so richtig nach. Also, sagen schon, jetzt schön, aber schon langsam, ja.
2: Nein,
1: aber nicht, es geht nicht nur um die Schwamm, sondern um die Landwirtschaft. Die haben schon gelitten, jetzt mit meinem lieber.
2: Ja.
1: Reden wir von was Erfreulicheren. Wie geht's? Wie war der Tag heute für dich?
2: Der Tag, ja, es ist gegangen, ja. Ein bisschen was arbeiten, ein bisschen was halt so anfällt, gell?
1: Ja, du willst kochen auch, du kochen auch selber?
2: Ja, freilich muss ich alles selber machen, ja.
1: Mein bescheidenes Abendessen war heute eine extra Wurstsammel mit Gurkerlach. Was hat es denn bei dir gegeben?
2: Nur eine trockene Sammel habe ich gehabt und ein Tee.
1: Boah, da bin ich ja noch besser ausgestiegen. Wen lassen wir grüßen?
2: Ja, und zwar zuerst einmal für unseren Obmann, von unserem Obmann, vom Seniorenbund, Herr Johann Halland, vom Seniorenbund Eckersdorf mit seinem Vorstand, wünscht allen Geburtstagskindern vom Monat August alles Gute mit viel Gesundheit. Und ich wünsche auch meinen Nachbarn, Verwandten und Bekannten alles Gute. Und danke recht herzlich für die Geburtstagswünsche. Es war sehr schön, mit euch. Und ich wünsche der lieben Dorli aus Semreach und der lieben Dorli vom Augram und ihren Boldi, der aufmerksame Monika vom Augram, alles Gute und viel Gesundheit. Der lieben Gemüsefrau vom Paradeishof Karsten und Öler auch alles Gute. Und viel Gesundheit. Und euch, ihr lieben Radiosprecher, allen alles Gute und ein großes Dankeschön, dass ihr immer für uns da seid.
1: Vielen Dank, liebe Maria Friedberger. Eins hast du mich schon neugierig gemacht. Wir haben da schon ein paar Mal telefoniert im Laufe der Jahre jetzt. Ja. Die Gemüsefrau da von Wolfgang und Öller, die erwähnst du immer.
2: Ja, in Haufen steht sie, wenn man beim Kasten rein ist.
1: Aha.
2: Gemüse kaufen, ist so nett.
1: Die kennst du natürlich näher. Ja. Die kennst du näher. Ja. Da sind wir jetzt neugierig geworden.
2: Wir kennen da die Füll.
1: Ja.
2: Aber so lange können wir nicht rein. Gell? Das geht halt
1: genau. Muss man spülen auch was? Ja, sicher, hätte ich ja fast vergessen. Jetzt, wo spülen wir denn?
2: Ja, für die lustigen Kordeln der Flautstickel.
1: Für die lustigen Kordeln der Flautstickel. Ja. Liebe Maria Friedberger, dein Wunsch sei mir Befehl und es geht gleich los. Die lustigen Kordeln mit einem Gruß ans Sackertal.

Die lustigen Kordel, die sind ihr Gold wert, sagen die Leute. Es ist jetzt 20.42 Uhr und jetzt haben wir Grußpost für ein Trio bekommen. Für den Otto Steinbauer, die Christa Trattner und die Rosi Schlögl. Die wohnen in Anger, Bruck an der Mur bzw. Gradkorn. 3 von 10 Geschwistern feiern 240 Jahre. Otto Steinbauer aus Edelschachen bei Anger, den 90er. Christa Trattner aus Bruck an der Mur, den 80er. Und Rosi Schlögl aus Gradkorn, den 70er. Die gesamte Großfamilie Franz in Eibisberg wünschen den drei Geschwistern von ganzem Herzen viel Glück und Gesundheit sowie noch viele schöne Momente im Kreise der Großfamilie. PS, wir freuen uns schon sehr auf die Feier am Samstag. Verschlafen werden's nicht, weil jetzt gibt's die Betthupferlpolka vom Stornkogler Trio.

0: So, es ist genau 20.46 Uhr und wir schauen jetzt einmal in die Obersteiermark. Wir waren so viel im Süden unterwegs, im Oststeiermark. Jetzt kommen wir ins Enstal, ins schöne Enstal, nach Orch, nach Aich, zum Karl Stiegler. Servus, Karl.
1: Ja, Pauli, ja, du sagst es, in die schöne Obersteiermark. Ja, genau, das ist einmal ein Wort.
0: Unbedingt, du, wir fahren im Winter gerne auf zu den Skiberichten, wir sind im Sommer gerne um, Sommererlebnis auf den verschiedenen Pisten, Haus im Enstal, Schladming, überall, Reiteralm, überall sind wir unterwegs.
1: Du hast ja kein Gipfeltreffen auch nicht ausgelassen.
0: Gipfeltreffen war ich auch immer dabei, ja genau.
1: Ja, da habe ich geredet mit dir, weil ich dich noch gefragt habe, wo die Christine ist, ob du weißt, wo die Christine ist, dann hast du gesagt, ja, die sitzt da am Banke.
0: Genau.
1: Wissen wir alles.
0: Du warst vielleicht sogar viel mehr, als man denkt, ja.
1: Genau. Und du wirst dich jetzt die nächste Zeit wirst du mit den Schwammerl über die Bühne reden, ne?
0: Jeden Tag und der Früh rufen wir meine Kollegen an, die Conny Kreins und der Thomas Seidel, und wollen wissen, ob ich schon einen Schwamm gefunden habe, gell?
1: Ja, hast du geredet heute Mittag oder wann hast du da. Hast du gekriegt für die Schwammerlach?
0: Genau, und der Früh, ja, genau. Und dann bin ich suchen gegangen, weil ich noch Zeit gehabt habe, und ich habe auch ein bisschen was gefunden heute.
1: Ja, schick mich da, wer findet?
0: Ja, genau. Eierschwammerler, dann Grünteibling, aber die Pilze, die sind noch ein bisschen rar.
1: Ja, los, Ränger mal, Wetterballi, los einmal, Ränger.
0: Ja, du, von mir aus war der Schuber schon offen, gell? Aber es will nicht, der Herrgott will halt nicht, ja.
1: Ja, genau.
0: Genau. Lieber Karl Stiegler, was kann ich für dich tun?
1: Ich hätte einen besonderen Wunsch für einen Ramsauer, für einen Grundlosbauer, der hat heute seinen 40. Geburtstag hat er heute. Und dem möchte ich ganz, ganz herzlich gratulieren und ein schönes Lied für die, wie habe ich gesagt, für die Wildbach-Trio.
0: Wildbach-Trio werden wir was auflegen, ja genau, da haben wir vieles da, ja genau, schauen wir mal. Im Jäger.
1: Das Lied halt, weißt du, das ist ein bisschen passt auch.
0: Ja, einkehren im Jägerstübert, wie waren das, ha?
1: Ja, das passt.
0: Das passt, gell, da gehören wir ein gemütlich im Jägerstübert, gell.
1: Und den Gerhard darf ich nicht vergessen, weißt du, in St. Kitty, der schickt mich auch wie einen Gruß. Und das ist nicht, weil wir bei Liste mehr hat er mehr vergessen.
0: Boah.
1: Jetzt wird er alt, jetzt vergisst er schon alles. Alter Zorn,
0: wenn sowas vergessen wird. Ja,
1: ja genau. Nein, aber ich möchte dich gerne ganz herzlich grüßen.
0: Genau. Und für ihn schicken wir das Stück ja jetzt. Wildbach-Trio.
1: Ja. Alles Gute noch.
0: Dir alles Gute, Stiegler Karl. Und schön gesund bleiben, gell?
1: Ja, du auch.
0: Danke.
1: Gut, danke. Servus.

Im Jägerstübel haben wir Platz genommen mit dem Wildbach-Trio. Erinnert mich dran, dass ich auch nicht vergessen darf, am Sonntag zu unserem Jägerfrühschoppen in St. Ulrich im Kreuz zu gehen. Der große Jägerfrühschoppen mit der Trachtmusikkapelle St. Ulrich und dem Jagdschutzverein St. Ulrich im Kreuz haben wir das auch angebracht jetzt. So, wir bleiben ein bisschen jägerisch. Und zwar wird jetzt gewünscht der Steirische Jägerchor mit dem Titel Die Sulm und die Weinberg. Und geschrieben hat uns die Marianne Assel aus Altenmarkt 120 bei Wies. Sie schreibt, liebes Schwesterherz und liebe Nichte, gemeint ist die Christine Lappi und die Christine Dimmef. Liebe Schwesterherz und liebe Nichte, da morgen euer Namenstag ist, sende ich euch über Radio Steiermark herzliche Grüße. Das Musikstück passt ja zu dir, im Sulmtal geboren und nach der Hochzeit in die Weinberg nach Gamlitz gezogen. Natürlich wünsche ich allen Christinen alles Gute und ganz besonders auch Christine Gutzelnik vom ORF, unsere Kollegin. Danke vielmals, liebe Frau Assel, liebe Marianne Assel. Und jetzt gibt's den Steirischen Jägerchor mit dem Titel Die Sulm und die Weinberg.

Auf der Almwiese, ein schönes Scheiberl, Florian Lackinger, unterstützt von den Lechner Burm war das. Ein kleiner Hinweis, habe ich da ein Musikantentreffen am Tackerhof in Kainbach bei Graz, gibt's am kommenden Sonntag ab 10 Uhr. Mit dabei sind unter anderem die Familienmusik Sticks, die Kainbacher Bradelmusi oder auch die Familienmusik Sauseng. Ab 10 Uhr Musikantentreffen am Tackerhof in Kainbach bei Graz. Auch in der nächsten Stunde erfüllen wir wieder Ihre Musikwünsche. 0316 46 90 ist die Telefonnummer auf volkskultur.stmk@orf.at. Und zu den Nachrichten begleitet uns jetzt die Marktmusikkapelle Bad Waltersdorf mit dem Castaldo-Marsch.

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1: Am Mikrofon Arthur Treinacher. Seit 1. Juli gilt auf ausgewählte Grundnahrungsmittel ein niedrigerer Mehrwertsteuersatz. Statt 10% sind es 4,9%. Überprüfungen zeigen nun, viele Supermärkte haben die Senkung an ihre Kundinnen und Kunden weitergegeben. Vanessa Gruber berichtet.
2: Milch, Joghurt sowie ausgewählte Obst- und Gemüsesorten sind seit Juli günstiger. Das zeigen Untersuchungen der Arbeiterkammern Wien und Steiermark. Demnach haben viele Supermärkte die Steuersenkung an ihre Kundinnen und Kunden weitergegeben. Die günstigeren Preise seien aber nur von kurzer Dauer, sagt WIFO-Ökonom Josef Baumgartner.
3: Aufgrund der Effekte durch den Iran-Krieg, die Nahrungsmittelproduktion in Österreich ist sehr maschinenintensiv und damit energieintensiv. Damit werden sich die höheren Treibstoffkosten auch bei den Endproduktpreisen wiederfinden.
2: Die hohen Treibstoffpreise würden erst mit einer gewissen Verzögerung in den Supermärkten ankommen, also ab Herbst. Daher rechnen Fachleute wieder mit steigenden Lebensmittelpreisen.
1: Die Kärntner FPÖ hat ihren Jugendobmann Viktor Erdes aus der Partei ausgeschlossen. Auslöser sind Rechtsextremismusvorwürfe. Erdes soll vor 6 Jahren mit einem Wehrmachtsfoto zu einer Veranstaltung eingeladen haben. Nach einem persönlichen Gespräch habe die Vertrauensbasis nicht mehr bestanden, begründen die Kärntner Freiheitlichen den Ausschluss. Der entlassene ukrainische Verteidigungsminister Fedorow will in sein Amt zurück. Ein anderes Regierungsamt habe er abgelehnt, erklärte der 35-Jährige. Nur als Verteidigungsminister könne er Korruption bekämpfen und die Reform der Armee fortsetzen. Fedorow war vergangene Woche im Zuge einer Regierungsumbildung entlassen worden. Seine Absetzung löste Proteste in der Ukraine aus. Die Waldbrände im Süden Europas weiten sich weiter aus. Besonders betroffen ist neben Spanien und Italien die Region um Bordeaux im Westen Frankreichs. Dort mussten inzwischen bis zu 20.000 Bewohner und Touristen in Sicherheit gebracht werden. Auf Sizilien facht der starke Scirocco-Wind zahlreiche Waldbrände immer wieder an. Zum Fußball. Auswärtssiege gibt es heute für Rapid und Austria in der zweiten Quali-Runde für die Conference League. Wolfgang Eichinger, die Austria gewinnt in Lettland und Rapid vor kurzem in Andorra gegen Santa Coloma.
4: Im Endeffekt geht der Erfolg der Hütteldorfer in Ordnung, aber Rapid hat sich lange schwer getan, ein Tor zu erzielen. Kurz nach der Pause ist es Royao, der einen Eckball per Kopf zur Führung verwandelt. Kurzfristig trifft die Mannschaft aus Andorra zum Ausgleich. Aber dann ist es Yusuf Demir, der im Strafraum genau ins Eck trifft zum 2:1. Und kurz vor Schluss erzielt Haidara das Tor zum Endstand von 3:1. Die Austria feiert in Lettland gegen Liepāja einen souveränen 2:0-Erfolg. Die Torschützen Wustinger und Wels. Damit sollten beide Wiener Mannschaften souverän in die dritte Conference League Qualifikationsrunde aufsteigen. Die Rückspiele am nächsten Mittwoch zu Hause für Rapid. Am Donnerstag ist dann die Austria wieder dran.
1: Das waren die Nachrichten mit Arthur Treinacher. Zum Wetter.
5: Die letzten Schauer und Gewitter in der Osthälfte klingen bald ab und dann wird es frisch. Die Temperaturen sinken auf 15 bis 5 Grad, die 15 in der Wiener Innenstadt. Morgen am Freitag nähert sich ein Hochdruckgebiet von Westen her und das bringt viel Sonne und vielerorts sogar wolkenlosen Himmel von Vorarlberg bis Kärnten. Auch weiter im Norden und im Osten wird das Wetter ruhiger als heute, zwar immer wieder mit Wolken, aber diesmal höchstens vereinzelt mit Regentropfen. Die Höchstwerte so wie heute 20 bis 28 Grad. So viel zum Wetter von Daniel Stanker.
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6: Kein weiter Weg, kein langer, Stadt Mallorca, Anger. So steht es am kleinen, aber feinen Bahnhof in Anger auf einer großen Tafel geschrieben. Warum sage ich Ihnen das? Weil wir jetzt gleich zu Beginn dieser Stunde Grüße aus Anger nach Volzberg verschicken. Die Maria Gruber aus Anger wünscht nämlich ihrer Schwester Aurelia Hofer in Volzberg alles Gute zum bevorstehenden 65. Geburtstag, viel Gesundheit und ebenso viel Freude bei den beinahe wöchentlichen Wanderungen im Stubalmgebiet. Musikalisch begleitet wird dieser Wunsch von der Polka Trachtenfest von den Alpenoberkreinern.

0: Trachtenfestpolka von den Alpenoberkrainern. Erinnerungen an so manches Zeltfest, wo wir manchmal auch durchgemacht haben. Wir schauen jetzt um 21.07 Uhr nach St. Martin am Grimming zum Ferdinand Gruber. Schönen guten Abend.
1: Grüß dich, Paul.
0: Servus.
1: Das hast du jetzt schön gesagt, St. Martin am Grimming.
0: Genau, so, so
1: am
0: hast du.
1: Am schönsten Berg für Österreich.
0: Das sagst du, ja, genau.
1: Du, du hast. Paul, ich hätte einen Genesungswunsch.
0: Bitte.
1: Zum Durchgeben. Und zwar einen guten Freund und Kollegen, den Bichler Walter. Aus St. Martin am Grimming, der hat vor ein paar Tagen eine schwere Bandscheibenoperation gehabt in Salzburg. Ist aber gut gegangen und ich habe mit seiner Frau gesprochen gestern. Und da habe ich gesagt, vielleicht hört sie zu im Radio, weil ich weiß nicht, ob er in Salzburg das hört. Auf alle Fälle möchte ich ihm gute Genesungswünsche schicken. Und er ist ein alter Musikant, bin. Ich habe in 64 Jahren Musik gespielt angefangen, da war er schon dabei, bei der Musikerbühne St. Martin am Grimming.
0: Da
1: haben wir gespielt miteinander.
0: Ist super.
1: Sein Musikwunsch, den, sein Lieblingsmarsch, den möchte ich ihm schicken, und zwar, das ist Durch den Strudengar.
0: Das schicken wir auf jeden Fall.
1: Walter.
0: Genau.
1: Alles Gute, und wer wieder ganz fit.
0: Ich glaube, das wird ein bisschen helfen. Ich glaube, das wird ein bisschen helfen, weil das ist wirklich ein schöner Marsch, denn durch den Strudelgau.
1: Ja, diesmal, das ist ein Marsch.
0: Genau, diesmal lassen wir ihn ausspülen. Wen hab ich da? Magd Musikkapelle Bischelsdorf. Die,
1: ja,
0: von denen
1: das wird
0: ich,
1: schon passen. Das wird schon passen.
0: Ja.
1: Und den ganzen Radio Steiermark Team, danke für die gute Sendung, was ihr habt.
0: Bitte gern. Danke dir ja. Auch, lieber Ferdinand Gruber. Aus.
1: Und wir hören uns wieder, gell?
0: Ich sag's jetzt noch einmal, gell, weil das hörst, glaube ich, gern. St. Martin am Grimming.
1: Gell? Am Grimming.
0: Genau.
1: Ja. Und wenn du eine Möglichkeit hast, schöne Grüße an deine Kollegin Christine Gostelnik.
0: Werde ausrichten. Ja, morgen sitzen wir zusammen. Morgen haben wir die Monatssitzung, die Volkskultursitzung. Da werde ich sie sicher. Erster Tagungspunkt morgen bei der Sitzung. Grüße an die Christine vom Ferdinand Gruber. Erster Punkt.
1: Danke.
0: Alles Gute.
1: Servus.
0: Und jetzt durch den Strudengau. Auf geht's mit der Marktmusikkapelle Bischelsdorf.

Ich glaube, dem Bichler geht schon wieder besser. Nach so schönen Klängen durch den Strudengau, die Marktmusikkapelle Bischelsdorf war das jetzt. Es ist 21.13 Uhr und wir kehren jetzt ein, wir klopfen an in Reigersberg 7 bei Ilz, bei der Anna Kropf. Zum 85. Geburtstag alles Gute. Liebe Tante Anna steht da. Freud und Leid liegen leider oft nah beieinander. Wir mussten kürzlich schmerzlich Abschied nehmen, aber das Leben birgt auch wieder freudvolle Momente. Und so durften wir am 21. Juli schöne gemeinsame Stunden im Kreise deiner Familie bei dir zu Hause verbringen und deinen 85. Geburtstag mit dir begehen. Heute wollen wir dich nochmals hochleben lassen und dir als treue Stammhörerin von Radio Steiermark für das neue Lebensjahr ganz viel Gesundheit, Glück, Freude und Gottes Segen wünschen. Deine Familie, deine Geschwister Erna und Georg und Schwägerin Irmgard aus Neudorf und deine Nichten und Neffen samt Familien. Und für Sie, liebe Frau Anna Kropf, singt jetzt der Vulkanlandchor Bertelstein den schönen Rosengarten.

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1: Und ich schätze, ich habe jetzt einen Kärntner am Telefon. Hallo?
2: Ja, grüß dich Gott, da spricht der Karl. Und wir sind aus Kärnten, von Seeboden am schönen Mühlstädter See. Und wir haben die tatenlose Sendung. Wir fahren gerade von der Steiermark Richtung Heimwärts.
1: Mhm. Wo bist du denn gerade unterwegs?
2: Ja, jetzt sind wir schon in Kärntnerland, da bei Völkermarkt sind wir gerade.
1: Bei Völkermarkt? Und was hast du denn der Steiermark gemacht, wenn ich so neugierig fragen darf?
2: Ja, wir sind bei der Fliesenfirma, beim Harry Nessel, da mal arbeiten.
1: Aha.
2: Und wir haben, ja, und unsere zwei Steirer Arbeitskollegen, ein Manfred und ein Alois, möchten wir diesbezüglich schöne Grüße ausrichten. Der Alois ist aus Böfingbrunn und der Manfred ist aus dem Gelpersdorf.
1: Aha.
2: Das ist der Deutschlandsberg, ja, und jetzt haben wir uns gedacht, möchten wir was Gutes da versehen, weil wir schon jahrelang zusammenarbeiten und ja, einen schönen Gruß am musikalischen Überreihe.
1: Super, kärntnerisch-steirische Freundschaft, gell? Also das hat, zusammenarbeiten haut hin, gell?
2: So schaut's aus, das Einzige, was uns trennt, ist die Back, nicht?
1: Ja, genau, aber jetzt durch die Kohlen bei uns haben wir auch wieder näher zusammengerückt, gell? Da haut
2: so
1: schon.
2: Ist es. Ja, perfekt, genau, so ist
1: Nein, die Kärntner und die Steirer haben sich immer verstanden und wenn wir gar einmal streiten, dann gehen wir halt ein bisschen fremd mit den Burgenländern, aber dann raufen wir uns halt wieder zusammen, gell? So ist es.
2: Ja, das macht nichts. Mit einem Bier haben wir noch immer alles geregelt, dann passt das schon.
1: einfache Lösung, genau.
2: So ist es, ja.
1: Ja, genau.
2: Na, schöne Grüße eben, wir richten aus eben von unserem Arbeitskollegen, der Bernhard, der Mario und ich, eben wie gesagt, einmal nach Böfingbrunn und einmal nach Gelpersdorf. Und den musikalischen Wunsch, wenn wir uns wünschen dürfen, bitte, das muss ein Steirer sein von der Edelsee natürlich.
1: Du bist so großzügig von einem Kärntner. Karl heißt du, gell? Karl, gell?
2: Karl, ja, genau.
1: Genau, wie schreibst du die?
2: Breimels.
1: Ja, Karl, sehr großzügig, muss ich sagen. Also, du stellst das Steirer im Vordergrund. Aber wir haben heute auch schon was die Kärntner-Lieder gespielt in der Sendung, gell?
2: Ja, ich habe schon gehört. Das haben wir schon gehört,
1: Da lassen wir nichts anbrennen, gell? Das wird gegenseitig schön. Da haltet sich schon die Waage. Ja, dann liebe Grüße und wir freuen uns, wenn du wieder in die Steiermark kommst.
2: Ja, danke. Danke. Ich wünsche auch noch
1: einen
2: schönen Abend.
1: Alles Gute und jetzt sind Sie da. Die Edelseer, das muss ein Steirer sein.

Die Edelseher. Ja, und der Fritz von den Edelseern, der Fritz Christoforitsch, ich glaube 45 Tage müssen es noch sein, 45 oder 44 Tage bis zu seinem 50. Geburtstag. Groß wird gefeiert vom 4. bis 6. September in Bad Waltersdorf. Der 50er vom Edelseher Fritz. So, und jetzt schauen wir aber ganz weit hinauf, jetzt schauen wir in die Gall. Der Musikverein Gall veranstaltet am Samstag, dem 25. Juli, also kommenden Samstag, ein Sommernachtskonzert im Schlosshof von Schloss Wasserberg in der Gall. Und zwar ab 19.30 Uhr. Mitwirkende sind der Musikverein Gall unter der Leitung von Sarah Reumüller und Heribert Kranz und ein eigens dafür ins Leben gerufener Galler Projektchor unter der Leitung von Otto Kagel. Am kommenden Samstag ab 19.30 Uhr im Schlosshof von Schloss Wasserberg in der Gall. Sommernachtskonzert. Ja, und vom Musikverein Gall hören wir jetzt schon als akustische Einstimmung auf dieses Sommernachtskonzert den Raketenflugmarsch.

0: Der Musikverein Gall, der am kommenden Samstag ab 19.30 Uhr zum Sommernachtskonzert im Schlosshof von Schloss Wasserberg in der Gall einlädt. Es ist genau 21.26 Uhr und ich sage schönen guten Abend.
1: Ja, hallo. Hier ist die Christine vom Rheinischkogel.
0: Die Christine Wilburg, mein Gott.
1: Ja, genau,
0: Christine. Du, ein paar Mal haben wir ja schon einen Wetterbericht, trat bei dir um, gell?
1: Ja.
0: Meistens haben wir noch ein bisschen Schnee gesehen, ja. Aber jetzt ist der letzte Bach auch weg, gell?
1: Ja, wir wären froh, wenn wir noch einen hätten.
0: Ja, schön. Ist trocken.
1: Wenn Wasser,
0: gell? Alles ja. Trocken auch schon, alles trocken
1: ja.
0: Auch schon, ja.
1: Ja, sehr trocken bei uns.
0: Christine Wilburg, ja. Wie geht's uns so?
1: Danke, mir geht's sehr gut.
0: Ja.
1: Und immer ein bisschen was zu tun.
0: Ja.
1: Und bei meiner Musik immer ein bisschen was.
0: Ja.
1: Und so ist es halt.
0: Wachsen bei dir schon die Schwamm, wenn es so trocken ist, wird auch nicht viel sein, gell?
1: Nein, bei mir wachsen keine, aber ich bin heute welche gefunden. Aber weißt du, Pauli, der Schwammersucher verrät seinen Platz nie.
0: Ich habe meinen schon verraten. Ich habe gesagt, mein heißer Platz ist zwischen der Sobot und dem Speikkogel. Ich habe meinen verraten.
1: Ich war in der Gegend da drüben, aber nicht so weit.
0: Und hast du was gefunden?
1: Ja.
0: Was denn? Eierschwammerler, Pilz oder so?
1: Beides.
0: Also die Pilze kommen auch schon langsam.
1: Ja, bis auch sehr viel, wie sagt man, verfaulte Hähne schon gefunden.
0: Aha. Ja. Aha. Also es geht schon langsam los auf der Alm jetzt,
1: ja,
0: gell?
1: Ja, bei euch drüben regnet es mehr wie bei uns. Ja,
0: bei uns regnet es gar nicht so viel. Bei uns regnet es gar nicht so viel.
1: Wir haben gar keinen Regen mehr.
0: Ja, wohl ein bisschen haben wir gekriegt, ja. Ja, möchtest du einen grüßen lassen, Christine?
1: Ja, Pauli, ich denke gern meine Cousine, die Traute Zechner in Zeltweg, ganz lieb grüßen und ihren Mann, den Otmar, gute Besserung und in Kürze, liebe Traute, sehen wir uns.
0: Sehr gut, jawohl. Und bitte.
1: Und ich hätte gerne meine Grubertaler, weißt du, Pauli, wie wir schon gesprochen haben einmal drüber.
0: Genau,
1: die Grubertaler. Ich weiß nicht, was für ein Lied kriege ich. Dafür singen wir ein Jodler oder zwei Blümerl stehen am Wiesenrand.
0: Ich habe nur da, weißt du, so schnell geht das nicht. Ich habe da den Land Tirol, die Treue, habe ich da von den Grubertalern.
1: Ja.
0: Und den Rainer Marsch hätte ich auch da, das kann ich auch anbieten, gell? Das hätte ich jetzt einmal so da. Das ist da.
1: Ja, nein. Du, ist egal. Und ja. Wenn du mal Weihnachtslied für die Grubertaler spielst, ist mir es auch egal, weil ich liebe alles von den Grubertalern. Ich war erst vor einem Monat bei ihnen draußen am Großvolterberg bei einer Feuerwehrfest.
0: Ja, wunderbar. Nein, die können die Leute schon richtig animieren und mitreißen, ja?
1: Ja, es ist nur schade, dass bei uns die Feuerwehr die Grubertaler nicht nehmen. Die sind zu teuer, heißt es.
0: Naja, das ist halt auch nicht gut. Jetzt gibt es auf jeden Fall für dich, liebe Christine, gratis, genauso wie für alle unsere Radio Steiermark-Hörerinnen und Hörer in dem Land Tirol, die Treue.

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1: Und ich darf jetzt liebe Grüße nach Eichassach ins schöne Enztal schicken zur Silvia Ringdorfer. Wir wünschen unserer Tochter Silvia Ringdorfer alles Gute zu ihrem runden Geburtstag. Gleichzeitig bedanken wir uns für die sehr lustige und stimmungsvolle Geburtstagsfeier am vergangenen Sonntag bei viel Musik und vielen netten Gästen mit Familie, Nachbarn und Freunden. Liebe Silvia, habe auch weiterhin viel Freude bei deinen musikalischen Wirken, beruflich wie privat, im Besonderen mit deinen Sängerfreunden, dem Enstaler Viergesang. Dies wünschen dir deine Eltern Resi und Manfred. Und gewünscht wird jetzt der Berstl Viergesang mit dem Birkenbaumle.

0: Der Berstl, vier Gesangworte ist um 21.35 Uhr, 0316 46 90 ist unsere Telefonnummer und ich sage schönen guten Abend.
1: Ja, guten Abend, sie ist schon lang am Telefon.
0: Ja, schönen lang guten Abend.
1: Elfriede.
0: Die Elfriede. Elfriede, für wo rufen Sie an?
1: Für Frontleiten.
0: Frontleiten, Frau Frontleiten. Liebe Elfriede, was kann ich für Sie tun?
1: Sie suchen ein schönes Lied aus, das Maria Zeller-Lied können Sie nicht mehr spielen, ne?
0: Nein, Maria Zeller-Lied können wir nicht spielen, weil die Edelse haben wir gerade Kopf, gerade früher. Ja. Ja.
1: Suchen Sie was Schönes aus.
0: Ja, für wen? Wollen Sie wen grüßen lassen?
1: Ja, meine allerbeste Freundin Silvia und meinen Sohn Andreas und die Schwiegertochter Andrea.
0: Ja, wunderbar. Die werden Sie jetzt gefreien.
1: Ja.
0: haben Sie sich verständigt vorher oder haben Sie gesagt, ja, vielleicht hören Sie sowieso Radio Steiermark?
1: Ja.
0: Ja, super. Ja gut, dann wünsche ich Ihnen alles Gute.
1: Ja, danke Ihnen auch. Alles Gute.
0: Danke für Ihren Anruf. Haben Sie gesagt, ein schönes Lied, der Sommerwind. Was war mit dem Sommerwind, der uns jetzt ein bisschen so in einer lauen Sommernacht um die Ohren pfeift? Der Sommerwind, eine wunderschöne gesungene Polka von der Gruppe Oberkrainer Bauer.

Es ist 21 Uhr und 40 Minuten und wir haben Grußpost bekommen von der Claudia Kremsel in der Bahnstraße 21 aus Breitenau am Steinfelde. Und sie schreibt: Heute hätte mein Papa Geburtstag, er fehlt mir so sehr, das Kartenspielen, zum Heurigen fahren, miteinander Quetschen spielen. Ich wünsche mir das Lied Frauenkäferl von Sigrid und Marina und schöne Grüße nach oben an meine Eltern. Heute werde ich ein Bierli auf euch trinken. Sigrid und Marina haben wir jetzt leider nicht angefunden, aber den Hauptwunsch, den haben wir da, als wir noch Kinder waren, von Norbert und Maria. Bitte sehr.

0: Unsere Rundreise am Donnerstagabend führt uns jetzt nach Artning zum Lorenz Brandmüller. Schönen guten Abend.
1: Ja, servus, grüß dich.
0: Servus, servus. Lorenz, wie geht's?
1: Du, mir geht's eigentlich hervor und zurückragend gut. Und die Frage, wie geht's?
0: Jetzt geht's ihm schlecht, weil jetzt hat's ihm ausgegangen. Hört er mich noch? Der Lorenz.
1: Ja, ich höre dich noch.
0: Ja, ja, hat sich auch angehört, dass du komplett weg wärst. Komplett wegfährst. Gell? Ja, super, dass du da bist.
1: Es hat nein, du, mir geht's hervor und zurückragend gut. Wie geht's dir?
0: Mir geht's ähnlich. Aber reden wir über was anderes. Möchtest du einen grüßen lassen?
1: Ja, natürlich möchte ich ihn grüßen lassen. Und zwar ganz vor und fort haben wir natürlich in Obmann vor der Berg- und Naturwacht in Attning in Unterberger Hermann samt seinem kompletten Team. Natürlich meine Familie möchte ich grüßen lassen, plus die Freund und Arbeitskollegen und einfach alle, die was mich kennen.
0: Siehst du, jetzt haben wir das genau schön kompakt untergebracht. Gell? So genau. Ist gut. Ja. Genau. Warst du schon auf Urlaub oder gibt es heuer keinen?
1: Du, Urlaub habe ich, wenn ich von der Arbeit heimkomme und ein wenig Freizeit habe, aber so recht was dann. Dani liegen ein wenig, zum Rosten, Wochenende, ja, aber so urlaubmäßig ein wenig. Im Winter, wenn ein wenig weniger los ist, da ist mein Urlaub.
0: Das ist dein Urlaub.
1: Aber jetzt um die Zeit, da ist Gas geben angesagt.
0: Was machst denn du genau?
1: Boah, wenn ich da das jetzt alles aufzähle, dann wären wir halt nicht mehr fertig.
0: Also, ja, für eins reicht, ja, ein Beispiel reicht, ja, weil du keine Zeit hast.
1: Einfach ein kleines Beispiel, am Bau arbeiten.
0: Am Bau
1: arbeiten. Und da weiß man eh schon, was los ist.
0: Da weiß man schon, was los ist und dass man da
1: ordentlich... Da fällt immer ein Haufen an, ja genau.
0: Da fällt immer ein Haufen an, ja ganz, ganz sicher. Ja, lieber Lorenz Brandmüller, auch wenn nicht viel Urlaub ausschaut für dich heuer, dann auf jeden Fall eine schöne Zeit weiterhin mit Radio Steiermark. Was werden wir denn spielen, musikalisch, was werden wir denn aufspielen jetzt?
1: Ja, ich darf mir mal ein seltenes Schmankerl wünschen, was ich eigentlich im Radio so gut wie nie höre. Und zwar meinen absoluten Lieblingsmarsch, geschrieben aus der Feder vom Julius Fučík im Florentiner Marsch, darf ich mir wünschen.
0: Ja, ich glaube, warum man so selten hört, weil auch so wenige Musikerböden spielen, weil der ein ganz schwieriger Marsch ist, haben mir meine St. Ulrich einmal erzählt, ja.
1: Ja, das hat bei unserer Blasmusik mein Papa auch schon gesagt, wenn er noch aktiv war, den werden wir nie zusammenbringen und gar einmal, dann haben sie ihn auch gerade gespielt.
0: Genau, mit Leidenschaft muss er gespielt werden, es muss ja nicht alles ganz Etipetete sein. Aber eine Partie, die ihn jetzt ganz, ganz gut spielt, das werden wir uns jetzt anhören, den Florentiner Marsch vom Musikverein Unterrohr. Lieber Lorenz Brandmüller, ich wünsche dir 5 Minuten und 20 Sekunden gute Unterhaltung mit dem Florentiner Marsch und Ihnen allen auch, meine Damen und Herren. Auf geht's!
1: Danke! Das wünsche ich euch auch und dem ganzen Team nur schönen Gruß.
0: Danke!

Und zu dem Zeitpunkt hast du tief Luft holen für alle Musiker, wenn sie diesen Marsch geschafft haben. Der Florentiner Marsch, eine Herausforderung für alle Blasmusiker. Diesmal perfekt präsentiert vom Musikverein Unterrohr. Lieber Wetterpauli, flattert da gerade ein Brieflein herein. Ich bin gerade im Pflegeheim im Nachtdienst, schreibt die Aurelia Seidler. Im Nachtdienst und möchte ganz lieb meine Eltern Gabriele und Erhard sowie meine Schwester Anita Seidler in Ragnitz grüßen und mit dem Lied Das Kirchlein zum Heiligen Wasser vom Schneiderwirt-Trio Ihnen eine Freude machen. Vielen lieben Dank, Aurelia Seidler. Bitte gerne. Und da sind Sie schon unterwegs, die Burschen vom Schneiderwirt-Trio.

Ein schöner Titel, ja. Und ein Wunsch geht sich noch aus. Und zwar haben wir da hereinbekommen einen Wunsch von der Marion Schröffel aus Boder 256 Rottenmann. Sie schickt liebe Grüße an die Familie, an die Bekannten und Verwandten sowie nach Birkfeld zu Familie Zeiringer, Waltraud und Gernot. Ja, und ich darf Danke sagen. Danke auch an die Patricia Habjanik, die mich unterstützt hat. Ja, und Ihnen allen darf der Wetterpauli noch einen schönen Abend wünschen mit Radio Steiermark. Und jetzt freuen wir uns noch auf den Friedl Gradl und seine Allstars mit einer lauen Sommernacht.

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1: Zum Nachtjournal begrüßt sie Arthur Treinacher. Das sind einige der Themen. Die ÖVP berät morgen über einen möglichen Parteiausschluss von Wiens Wirtschaftskammerchef Ruck. Die Bundesregierung könnte am kommenden Montag das neue Wehrdienstmodell präsentieren. Im Irankrieg droht eine weitere Front, und zwar im Roten Meer durch die Houthi-Miliz. Und das Wetter morgen bringt viel Sonnenschein. Von Tag zu Tag wächst die Kritik am Wiener Wirtschaftskammerpräsidenten Walter Ruck. Besonders innerhalb der ÖVP ist der Unmut bereits groß. Morgen Abend will sich der Bundesparteivorstand mit der Causa befassen. Volker Obermeier berichtet.
2: Machtmissbrauch, Postenschacher oder frauenfeindliches Verhalten. Die kolportierten Aussagen von Walter Ruck haben weit über die Wiener Landesgrenzen Kritik ausgelöst. Die negative Wirkung sei bundesweit groß, so Stimmen aus dem ÖVP-Führungskreis. Daher werde der Bundespartei Verstand Ruck wegen parteischädigenden Verhaltens ausschließen. Auch heute haben hochrangige VP-Politiker dem Wiener empfohlen zu gehen, so auch Ministerin Claudia Bauer.
3: Dieses Bild, das hier gezeichnet wurde in diesen Aufnahmen, wenn sich das bestätigt, dann ist es alternativlos, dass man hier auch die Konsequenzen daraus personell zieht.
2: Sollte der ÖVP-Bundesparteivorstand Walter Ruck morgen ausschließen, kann er dennoch als außerordentliches Mitglied Teil des Wirtschaftsbundes bleiben und ebenso Präsident der Wiener Wirtschaftskammer.
1: Bundeskanzler Stocker hat den morgigen ÖVP-Bundesparteivorstand bestätigt und sagt dazu:
4: Jetzt ist eine Woche vergangen. Es ist Zeit, dass man eine Entscheidung trifft. Und morgen am Freitag wird der Parteivorstand dazu tagen. Ich habe eine klare Meinung, aber die werde ich zuerst den Mitgliedern des Vorstandes unterbreiten.
1: So der Bundeskanzler. In die gefühlt ewige Debatte um die Wehrdienstreform dürfte nun aber wirklich Bewegung kommen. Die Dreierkoalition soll bei der Verlängerung des Wehrdienstes knapp vor einer Einigung stehen. Beim Zivildienst dürfte es allerdings weiter Gesprächsbedarf geben. Mehr von Niklas Lercher.
5: Beim Wehrdienst stehen die Zeichen auf Verlängerung um 6+3, also 6 Monate Grundwehrdienst wie bisher und 3 Monate Milizübungen. Das ist der Kompromissvorschlag von Kanzler Christian Stocker von der ÖVP. Von den Koalitionspartnern hat die SPÖ bereits durchblicken lassen, dass sie sich damit anfreunden kann. Die Neos waren hier bisher auf der Bremse. Nun dürften sie ebenfalls eingelenkt haben, ist aus Verhandlerkreisen zu hören. Knackpunkt ist allerdings der Zivildienst, den vor allem die Neos bei 9 Monaten belassen und nicht verlängern wollen. Für die ÖVP kommt das wiederum nicht in Frage, weil Wehr- und Zivildienst dann gleich lang dauern und sich damit mehr junge Männer gegen das Bundesheer entscheiden würden. Und so wackelt der Zeitplan. Die Regierung will eigentlich am Montag in einer Kaserne in Salzburg die Reform beim Sommerministerrat präsentieren.
1: Im Irankrieg zeichnet sich eine weitere Front ab, und zwar im Jemen. US-Präsident Trump hat den jemenitischen Houthi-Rebellen eine bedeutende militärische Bestrafung angedroht, nachdem die Miliz 2 saudi-arabische Öltanker im Roten Meer attackiert hat. Rafaela Steinbach.
6: Von der Houthi-Miliz sei er sehr enttäuscht, schreibt Trump auf seiner Online-Plattform. Sollten die pro-iranischen Islamisten erneut Schiffe angreifen, würden sie und auch der Iran militärisch bestraft. Die Houthis hätten sich von den Iranern zu ihren Angriffen im Roten Meer verleiten lassen, meint dazu US-Außenminister Rubio. Zuvor hatten die Houthi-Rebellen den Beschuss von 2 saudi-arabischen Öltankern in der Meerenge von Bab al-Mandab im Roten Meer bekannt gegeben. Neben der Straße von Hormus ist diese Meerenge eine der wichtigsten Seewege weltweit. Nun droht auch hier die Schifffahrt einzubrechen. Mit der Aktion wollen die Houthis ihren Erzfeind Saudi-Arabien weiter vom Ölexport abschneiden. Für den weltweiten Handel bedeutet das nichts Gutes. Der Ölpreis hat wieder die 100-Dollar-Marke erreicht.
1: Die Wiener Polizei hat die Demonstration der rechtsextremen Identitären am kommenden Samstag verboten. Begründet wird das Verbot damit, dass für die geplante Route bereits eine Gegendemonstration angemeldet war. Barbara Ganzfuß informiert.
7: Seit heute Nachmittag ist es fix, die Demo der Identitären darf nicht stattfinden. Denn die Route hätte durch die Schutzzone der Gegendemo geführt und laut Versammlungsgesetz gibt es rund um eine angemeldete Versammlung einen gesetzlichen Schutzbereich, in dem keine anderen Versammlungen stattfinden dürfen. Laut Polizei haben die Identitären allerdings auf diese erste Route bestanden. Das Verbot sei die Folge gewesen. Diese Demo findet jeden Sommer in Wien statt. Laut Dokumentationsarchiv des Österreichischen griechischen Widerstands ist sie ein Tummelplatz der Rechtsextremisten. Im Vorjahr gab es Sitzblockaden von Gegendemonstranten und 56 Festnahmen und mehr als 200 Anzeigen. Trotz der Absage heuer will die Polizei mit einem größeren Aufgebot präsent sein.
1: Österreichs Forschungsstation in der Arktis startet in den intensiven Forschungssommer. Studierende der Universität Graz eröffnen die Saison. Von der sogenannten Sermilik-Station aus gehen sie ins Gelände und sammeln Daten für ihre Forschung. Paul Sihorsch ist bei den Expeditionen auf der größten Insel der Welt dabei.
8: Es gibt viel zu entdecken in der Gegend. So treiben riesige Eisberge an der Station vorbei. Sie kommen teilweise von Grönlands Inlandseisschild. Mit dem Boot sind wir auf dem Weg genau dadurch.
9: Und wir sehen da ein bisschen das Eisschild von Grönland.
10: Ich war noch nie so weit im Norden, habe noch nie vorher Eisberge gesehen. Sehr beeindruckend.
8: Der Sermilik-Fjord hat dann noch eine Überraschung für uns bereitgehalten.
11: Jetzt kommt er gleich raus.
8: Ein Wal ist direkt vor unseren Booten aufgetaucht. Die Buckelwale haben unter anderem rund um Grönland ihr Sommerquartier. Nach einer kleinen Mittagspause dann Termin bei der Freiluftvorlesung zum Thema Grönlands Gletscher. Bei Gletscherforscher Wolfgang Schöner.
12: Und wenn man da schaut, sieht man, die Gletscher sind noch sehr viel mit Schnee bedeckt. Aber wir sind ja auch erst am Anfang der Abschmelzsaison.
8: Am Abend geht es zurück zur Station und am nächsten Tag wieder raus in Grönlands Natur.
1: Berichtet aus der Arktis Paul Sihorsch. Die Sportmeldungen jetzt von Wolfgang Eichinger.
13: Ja, souveräne Auswärtssiege für die Wiener Clubs in der zweiten Qualifikationsrunde für die Conference League. Rapid gewinnt in Andorra gegen Santa Coloma 3:1 durch Tore von Rojao, Yusuf Demir und Haidara. Die Austria siegt in Lettland gegen Liepāja ebenfalls souverän 2:0, die Treffer durch die jungen Wustinger und Wels. Die Rückspiele zu Hause dann nächste Woche, Rapid am Mittwoch, die Austria am Donnerstag. Teamspieler Xaver Schlager wechselt von Red Bull Leipzig in die englische Premier League zu Nottingham Forest. Schlager unterzeichnet einen 2-Jahres-Vertrag und trifft in Nottingham auf den österreichischen Trainer Oliver Glasner. Im Tennis erreicht jüngster Lili Tucker beim WTA-Turnier in Prag das Viertelfinale. Die Osttirolerin besiegt Mai Hontam aus Japan mit 6:4 und 6:4. Beim Turnier in Amstetten stürmt Julia Grabja durch ein 6:1 und 6:0 über die Kroatin Primorac ins Viertelfinale. Und bei der Tour de France gewinnt Richard Carapaz aus Ecuador die 18. Etappe mit einer Bergankunft. Der in der Gesamtwertung führende Slowene Tadej Pogacar hat im Hauptfeld seine Kräfte für die Königsetappe gespart. Morgen geht's rauf nach Alpe d'Huez.
1: Zum Abschluss noch die Wetteraussichten von und mit Daniel Stanker.
14: Großteils ruhig geht es weiter durch die Nacht. Vereinzelt fallen in der Steiermark und im Burgenland noch ein paar Regentropfen. Bis morgen in der Früh wird es frisch. Die Tiefstwerte liegen zwischen 15 Grad in Wien und 5 Grad, zum Beispiel im Lungau. Der morgige Freitag bringt einige Sonnenstunden, ganz besonders von Vorarlberg bis Kärnten. Hier zeigt sich der Himmel meist strahlend blau. Ein paar Wolken mischen hingegen weiter im Norden und im Osten mit, und zwar im Bereich von Oberösterreich bis ins Burgenland. Hier wird es außerdem windig. Das Ganze bei 20 bis 28 Grad.
1: Vielen Dank, Daniel Stanker. Und das war ein Nachtjournal mit Arthur Treinacher. Es ist 22.08 Uhr.
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1: Am Mikrofon Arthur Treinacher. Die FPÖ darf das Dokumentationsarchiv des österreichischen Widerstands doch nicht als pseudowissenschaftlich bezeichnen. Das hat der Oberste Gerichtshof entschieden. Das Höchstgericht hebt damit anderslautende Urteile des Handelsgerichts und des Oberlandesgerichts Wien auf. Felix Nowak berichtet.
2: Der Rechtsstreit geht auf den August 2023 zurück. Anlass war der Rechtsextremismusbericht, den das Dokumentationsarchiv, kurz DÖF, für das Innenministerium erstellen sollte und in dem die Freiheitlichen regelmäßig vorkommen. Die FPÖ hat das DÖF in einer Aussendung damals als ideologisch geprägte pseudowissenschaftliche Institution bezeichnet. Das DÖF hat daraufhin geklagt und in erster und zweiter Instanz vor Gericht verloren. Mit einer außerordentlichen Revision hat sich das DÖF an den obersten Gerichtshof gewandt und der hat ihm jetzt Recht gegeben. Für die Behauptung bestehe keine, auch keine schmale Tatsachengrundlage, so die Begründung. Die FPÖ darf die Aussagen nicht wiederholen, sie muss einen Widerruf veröffentlichen und die Verfahrenskosten zahlen.
1: Das US-Repräsentantenhaus hat Präsident Trump erneut zum Ende des Iran-Krieges aufgefordert. Mit knapper Mehrheit verabschiedeten die Abgeordneten eine Resolution, die den Militäreinsatz begrenzen soll. Rechtliche Folgen hat das Votum aber nicht, weil eine ähnliche Vorlage im Senat gescheitert ist. Hintergrund ist die Kritik, dass Trump den Einsatz ohne Zustimmung des Kongresses angeordnet hat. Grünes Licht gibt es für das 21. EU-Sanktionspaket gegen Russland. Nach 10 Verhandlungen haben sich die EU-Botschafter in Brüssel auf neue Strafmaßnahmen geeinigt. Sie richten sich vor allem gegen russische Finanz- und Energieunternehmen. Die Eckpunkte fasst Tim Kupal zusammen.
3: Russisches Öl kann weiter nur unter den Weltmarktpreisen verkauft werden. Der Ölpreisdeckel ist um 12 Monate verlängert worden. Auf der EU-Sanktionenliste finden sich mehr als 100 Banken und Kryptoanbieter, 50 Unternehmen der Rüstungsindustrie sowie 40 Schiffe der russischen Schattenflotte. Allerdings, einzelne Punkte sind stark abgeschwächt worden. Für russische Ex-Soldaten wird es vorerst keine Einreiseverbote in die EU geben. Hier hatten sich Frankreich und Italien quergelegt. Der Patriarch der russisch-orthodoxen Kirche Kyrill ist nach Widerstand Bulgariens von der Sanktionenliste gestrichen worden. Griechenland hatte bis zuletzt blockiert. Der Grund: drohende Milliardenverluste für eine griechische Reederei. Der Kompromiss: die Reederei darf weiter russisches Flüssiggas transportieren, aber nur im Rahmen von Lieferverträgen, die vor Beginn des Ukraine-Kriegs abgeschlossen worden sind.
1: Ein Railjet mit bis zu 600 Fahrgästen ist am Nachmittag in der Nähe des Bahnhofs Prinzersdorf im Bezirk St. Pölten evakuiert worden. Wegen eines technischen Problems mit dem Stromabnehmer war der Zug auf der Weststrecke stehen geblieben. Die Fahrgäste wurden mit Hilfe der Feuerwehr zum Bahnhof Prinzersdorf gebracht. Nach etwa 45 Minuten wurde die Strecke wieder freigegeben. Das waren die Nachrichten mit Arthur Treinacher. Zum Wetter.
4: Die Nacht verläuft ruhig und es wird frisch in den frühen Morgenstunden. Die Temperaturen sinken auf 15 bis 5 Grad. Morgen am Freitag scheint die Sonne für viele Stunden, von Vorarlberg bis Kärnten sogar ohne Unterbrechung. Weiter im Norden und im Osten hingegen sind zwar ein paar Wolken dabei, aber die verdichten sich höchstens für wenige Stunden. Es wird wieder warm mit 20 bis 28 Grad. Noch wärmer bzw. heiß wird es am Samstag mit bis zu 32 Grad und viel Sonne. Der Sonntag wird unbeständig mit Schauern und Gewittern. So viel zum Wetter von Daniel Stanker.
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1: Freitag, der 24. Juli im Nachrichtenstudio Arthur Dreinacher. Die US-Regierung kündigt neue Einfuhrzölle gegen 60 Handelspartner an, darunter auch auf bestimmte Produkte aus der Europäischen Union. Das ist vor kurzem bekannt geworden. Je nach Produkt sollen künftig Zölle von 10 oder 12,5% gelten. Washington begründet den Schritt mit aus seiner Sicht unzureichenden Maßnahmen der betroffenen Staaten gegen Zwangsarbeit. Die ÖVP-Bundesspitze beschäftigt sich heute mit der Causa Walter Ruck. Der Bundesparteivorstand soll den Wiener Wirtschaftskammerpräsidenten wegen parteischädigenden Verhaltens aus der Bundespartei ausschließen. Der Schritt folgt auf deutliche Kritik aus den eigenen Reihen. Peter Unger aus unserer Innenpolitikredaktion. Spät aber doch zieht die ÖVP die Notbremse.
2: Nach den Causen Wöginger und Mahrer hat der ÖVP ein weiterer Imageverlust gedroht und auch die Autorität von Parteichef Christian Stocker, die ist ein Stück weit in Frage gestellt. Er hat am Montag Konsequenzen gefordert. Bis heute sind die nicht eingetreten. Walter Ruck hat sich nicht einmal öffentlich entschuldigt. Sein Frauenbild zum Beispiel und eben diese Haltung des Einbetonierens, die ist viel in der ÖVP sauer aufgestoßen und so sind die Wortmeldungen von Tag zu Tag klarer geworden.
1: Sagt Peter Unger. Sollte der ÖVP-Bundesparteivorstand Walter Ruck ausschließen, kann er dennoch als außerordentliches Mitglied Teil des Wirtschaftsbundes bleiben und ebenso Präsident der Wiener Wirtschaftskammer. Bei einem russischen Bombenangriff auf die südukrainische Stadt Saporischschja sind mindestens 25 Menschen verletzt worden. Unter den Verletzten sind nach ukrainischen Angaben auch 6 Kinder, darunter ein 3 Monate altes Baby. Das russische Militär soll 5 Gleitbomben auf die Stadt abgeworfen haben. Unterdessen will der entlassene ukrainische Verteidigungsminister Fedorow in sein Amt zurück. Ein anderes Regierungsamt habe er abgelehnt, erklärte der 35-Jährige. Nur als Verteidigungsminister könne er Korruption bekämpfen und die Reform der Armee fortsetzen. Das Atomabkommen zwischen den USA und Saudi-Arabien dürfte doch an politische Forderungen geknüpft sein. Saudi-Arabien müsse dafür die Beziehungen zu Israel normalisieren, fordern jetzt die USA. Aus Washington, Markus Müller.
3: Das Atomabkommen hängt davon ab, ob Saudi-Arabien den Abraham Accords beitritt, also normale diplomatische und wirtschaftliche Beziehungen zu Israel aufnimmt. Das schreibt Präsident Donald Trump auf seinem Kanal True Social. Die USA hatten vor wenigen Tagen ein Abkommen mit Saudi-Arabien zur zivilen Nutzung von Atomenergie abgeschlossen, also zum Bau von Atomkraftwerken. Darin wurde die Anreicherung von Nuklearmaterial aber nicht explizit ausgeschlossen. Das wäre die Vorstufe zum Bau einer Atombombe. Dieser Teil des Abkommens hat vor allem in Israel zu massiver Kritik geführt. Israel ist bisher das einzige Land in der Region mit eigenen Atomwaffen. Was die Aussagen des Präsidenten für das Abkommen bedeuten, das bereits unterschrieben worden ist, ohne Erwähnung der Abraham Accords, ist vorerst offen.
1: Nach der tödlichen Messerattacke in einer Bankfiliale in Regensburg steht fest, das Opfer war ein Mitarbeiter der Bank. Ein 20-jähriger Deutscher soll mehrfach auf den Mann eingestochen haben, der später im Krankenhaus starb. Der Tatverdächtige wird heute dem Haftrichter vorgeführt. Die Ermittler vermuten einen versuchten Raubüberfall als Hintergrund der Tat und ermitteln wegen eines Tötungsdeliktes. Nachdem in der Gemeinde Dunkelsteiner Wald in Niederösterreich eine Verunreinigung im Trinkwasser festgestellt worden ist, konnte nun großteils Entwarnung gegeben werden. Nur für die Katastralgemeinde Krapfenberg liegt noch kein Ergebnis vor. Tobias Hollerer.
4: Am Montag wurden in den Orten Himberg, Gansbach, Hessendorf und Krapfenberg Darmbakterien im Trinkwasser festgestellt. Die Bewohnerinnen und Bewohner mussten das Wasser abkochen. Die Gemeinde hat unterdessen an der Behebung des Problems gearbeitet. Jetzt wurde das Trinkwasser erneut getestet und in den Orten Himberg, Gansbach und Hessendorf liegt auch schon das Ergebnis vor. Dort ist laut Bürgermeister Josef Berger keine Verunreinigung mehr festgestellt worden. Das Wasser kann also wieder ganz normal verwendet werden. Ausständig ist noch das Ergebnis für Krapfenberg.
1: Das waren die Nachrichten mit Arthur Dreinacher. Zum Wetter.
5: Frisch wird die zweite Nachthälfte mit Tiefstwerten zwischen 15 Grad in der Wiener Innenstadt und 5 Grad in höher gelegenen Tälern. Heute tagsüber erwartet uns einiges an Sonnenschein, besonders im Bereich von Vorarlberg bis Kärnten. Hier zeigt sich der Himmel strahlend blau. Ein paar Wolken mischen hingegen weiter im Norden und im Osten mit, von Oberösterreich bis ins Burgenland. Hier wird es auch wieder windig. Die Höchstwerte 20 bis 28 Grad. Der morgige Samstag ist im ganzen Land sonnig von früh bis spät und heiß mit bis zu 32 Grad. So viel zum Wetter von Daniel Stanker.
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1: Am Mikrofon Adam Michalech, es ist 1 Uhr. Wegen eines außer Kontrolle geratenen Waldbrandes ruft Spanien in der Region Madrid und einer benachbarten Provinz jetzt den nationalen Notstand aus. Mehr als 3.500 Menschen mussten bereits aus einer Gemeinde nahe Madrid in Sicherheit gebracht werden. Zehntausende Hektar Land sind verwüstet worden. Weil nach den Hitzewellen eine enorme Trockenheit herrscht, breiten sich die Flammen derzeit schnell aus. Schweden will jetzt PFAS, also Ewigkeitschemikalien, in Alltagsprodukten wie Kleidung, Geschirr, Make-up oder Skiwachs verbieten lassen, Moritz Strobel.
2: Ewigkeitschemikalien hätten in Alltagsprodukten nichts zu suchen, wenn es wirksame Alternativen gibt, begründet die schwedische Umweltministerin Romina Pourmokhtari das Verbot. Schweden wolle nicht länger akzeptieren, dass sich die Chemikalien in unseren Häusern, in der Natur und in unseren Körpern ausbreiten, so die Ministerin. Das Verbot soll 2028 in Kraft treten. Frankreich verbietet bereits seit Jänner den Einsatz bestimmter PFAS in Kleidung, Kosmetika und Skiwachs. Auch die EU-Kommission dürfte nächstes Jahr einen entsprechenden Vorschlag vorlegen. Wird dieser umgesetzt, soll er das schwedische Verbot ersetzen.
1: In die Debatte um die Wehrdienstreform kommt offenbar Bewegung. Die Dreierkoalition soll bei der Verlängerung des Wehrdienstes kurz vor einer Einigung stehen. Beim Zivildienst dürfte es aber weiterhin Gesprächsbedarf geben. Ob sich damit bis zur geplanten Präsentation am Montag beim Sommerministerrat eine Einigung ausgeht, bleibt fraglich. Niklas Lercher berichtet.
3: Beim Wehrdienst stehen die Zeichen auf Verlängerung um 6+3, also 6 Monate Grundwehrdienst wie bisher und 3 Monate Milizübungen. Das ist der Kompromissvorschlag von Kanzler Christian Stocker von der ÖVP. Von den Koalitionspartnern hat die SPÖ bereits durchblicken lassen, dass sie sich damit anfreunden kann. Die Neos waren hier bisher auf der Bremse. Nun dürften sie ebenfalls eingelenkt haben, ist aus Verhandlerkreisen zu hören. Knackpunkt ist allerdings der Zivildienst, den vor allem die Neos bei 9 Monaten belassen und nicht verlängern wollen. Für die ÖVP kommt das wiederum nicht in Frage, weil Wehr und Zivildienst dann gleich lang dauern und sich damit mehr junge Männer gegen das Bundesheer entscheiden würden. Und so wackelt der Zeitplan. Die Regierung will eigentlich am Montag in einer Kaserne in Salzburg die Reform beim Sommerministerrat präsentieren.
1: In der Nähe des Bahnhofs Prinzersdorf in Niederösterreich musste ein Zug mit mehr als 500 Fahrgästen auf der Weststrecke evakuiert werden. Der Railjet war wegen einer technischen Störung mit dem Stromabnehmer stehen geblieben. Und jetzt zum Wetter mit Thomas Wosthal.
4: Noch ist es relativ kühl, aber heute setzt sich bald überall die Sonne durch und es wird dann warm mit Höchstwerten von 20 bis 28 Grad. Einige dichte Wolken ziehen gelegentlich heute mit dem lebhaften Nordwestwind noch im Norden und im Osten von Österreich durch. Ein paar Regentropfen gibt es aber nur noch vereinzelt und kurz. Am Samstag noch etwas wärmer und viel Sonne, am Abend im Westen dann teils gewitterig und am Sonntag breiten sich von Westen her kräftige Schauer und Gewitter auf den Großteil Österreichs aus. Trocken bleiben könnte es ganz im Osten.
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1: Im Studio Adam Michalech, es ist 2 Uhr. Ein neues KI-Warnsystem namens Collision Eye soll die Leben von Pannenhelfern und Arbeitskräften schützen, die auf Autobahnen im Einsatz sind. Der Testbetrieb läuft bereits und wird jetzt ausgeweitet, berichtet Bernhard Walter.
2: Das System erkennt mithilfe künstlicher Intelligenz, wenn ein Fahrzeug direkt auf eine Baustellenabsicherung oder eine Panne zurast und schlägt 5 Sekunden vor der Kollision Alarm durch einen lauten Hubton und durch eine Vibration an der Kleidung der Arbeiter und Pannenhelfer, die sich so noch in Sicherheit bringen können. Bei der ASFINAG, die gemeinsam mit dem ÖAMTC diese österreichische Erfindung mitentwickelt hat, ist man stolz auf die bisherigen Testergebnisse, sagt ASFINAG-Sicherheitsexperte Bernhard Lautner.
3: Ja, die Tests verlaufen sehr gut und wir haben im Juni alleine schon bei uns 10 beinahe Unfälle damit verhindern können.
2: Jetzt sollen in Österreich 20 weitere Fahrzeuge ausgerüstet werden. Insgesamt sind in Europa und Nordamerika bereits 250 solcher Systeme im Testeinsatz.
1: Die US-Regierung hat neue Einfuhrzölle gegen 60 Handelspartner angekündigt, darunter auch auf Produkte aus der EU. Je nach Produkt sollen künftig Zölle von 10 oder 12,5% gelten. Als Grund für die Zölle nennt Washington unzureichende Maßnahmen der betroffenen Staaten gegen Zwangsarbeit. Marie Curie, Beethoven oder ein Eisvogel. Diese Motive könnten in Zukunft auf unseren Euroscheinen zu sehen sein. Europäerinnen und Europäer können jetzt für ihre liebsten Geldscheindesigns abstimmen. Moritz Strobel berichtet.
4: 10 Entwürfe für neue Geldscheine hat die Europäische Zentralbank präsentiert. In einer Online-Umfrage sollen bis 21. September die EU-Bürgerinnen und Bürger für das beste Design abstimmen. Dabei gibt es 2 grundsätzliche Designrichtungen, berühmte Europäerinnen und Europäer oder Flüsse und Vögel. Jeweils 5 Designvorschläge sind einem der Themen gewidmet. Neben Marie Curie könnten in Zukunft etwa auch Leonardo da Vinci oder Bertha von Suttner von den Geldscheinen blicken. Zum Eisvogel gesellen sich unter anderem noch Weißstorch und Mauerläufer. Mit dem neuen Design soll der Euro auch neue Sicherheitsmerkmale bekommen und für Menschen mit Sehbehinderung leichter zu nutzen sein. Bis die neuen Geldscheine im Umlauf sind, wird es wahrscheinlich noch mehrere Jahre dauern.
1: Und jetzt zu den Wetteraussichten und zu Thomas Vostal.
5: Der Freitag bringt uns einige Stunden Sonnenschein, die meisten von Vorarlberg über Tirol bis Kärnten. Im Norden und im Osten, da ziehen mit lebhaftem Nordwestwind noch ab und zu dichtere Wolken durch, bringen vielleicht vereinzelt und kurz auch noch ein paar Regentropfen. In den nächsten Stunden ist es heute frisch, am Nachmittag dann aber größtenteils warm bei 20 bis 28 Grad. Am Samstag noch wärmer und viel Sonne. Am Sonntag breiten sich von Westen her kräftige Schauer und Gewitter auf den Großteil Österreichs aus. Trocken bleiben könnte es ganz im Osten.
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